0: 18 bis 12 Grad, also doch ganz angenehm. Sollte mit dem Schlafen klappen. Die neue Woche macht dann sommerlich weiter, heute oft sonnig und trocken und das bei über 30 Grad.
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2: Zurzeit liegen uns keine Meldungen vor. Wir wünschen allen unterwegs gute Fahrt.
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0: Ja, und zum Start in diese Stunde haben wir jetzt einen richtig großartigen 90er mit dabei, und zwar von TLC, Waterfalls. Ich bin Andreas Grunwald. Hallo zusammen.

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0: Medusa und Paradise. Gleich bei uns Taylor Swift. Vorher macht er hier nochmal ganz kurz die Nachttischlampe an.
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2: Tja, jeder dritte Deutsche pennt schlecht. Und es werden immer mehr. Das sagt jedenfalls die Wissenschaft. Ich meine, vielleicht liegt es auch nur daran, dass alle so Schlaftracker haben. Schatz, wie hast du geschlafen? Warte, ich guck mal eben nach. Mein Handy sagt gut. Ich guck auch noch mal eben, ob ich auf die Toilette muss. Ja, gut, dass es das gibt. Vielleicht gibt's ja auch bald eine App, die uns ans Atmen erinnert. Ich meine, Luft holen ist ja zwischendurch auch nicht unwichtig. Was können wir denn besser machen? Koffein vorm Schlafen vermeiden. Das soll helfen, hätte ich nicht gedacht. Oder schwere Mahlzeiten direkt bevor du in eine Falle kriegst. Also ihr könnt den Burger natürlich mit Light Mayo essen, das soll schon helfen. Mir hilft ja immer der Gemüsetrick, den habe ich jetzt von einem Mentalisten gelernt. Einfach Gemüse aufzählen von A bis Z. Freunde, ich sag euch, ich komme nicht mal bis D, dann bin ich schon im Traumland. Allerdings verhandle ich auch immer mit mir selbst. Banane ist streng genommen kein Gemüse, aber botanisch eine Beere. Ja, lass ich mal durchgehen. Seht ihr? Das ist so langweilig, da ratzt ihr schon beim Zuhören fast weg. Und wenn das nicht hilft, guckt euch alte Videos von Olaf Scholz an. Wer dabei nicht einpennt, ja, der braucht das gute Zeug aus der Apotheke. Und immer dran denken, statt scharfe Zählen vor dem Schlafen, lieber was Scharfes vor dem Schlafen. Ja genau, damit meine ich nicht zu essen.
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1: Und das ist gerade eine angenehme kühle Nacht mit 18 bis 12 Grad. Kann man gut durchlüften, bleibt auch trocken. Der Montag, der macht dann freundlich und trocken weiter, wird sehr sonnig und wieder heiß mit 29 bis 33 Grad.
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2: Zurzeit liegen uns keine Meldungen vor. Wir wünschen allen unterwegs gute Fahrt.
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1: Und ich bin Andreas Grunwald. Hallo zusammen.

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1: Ich bin David Riemer. Wie schädlich ist die Nutzung von TikTok, Instagram und Co. für Kinder und Jugendliche? Eine Expertengruppe wird der EU-Kommission heute Empfehlungen für ein Social-Media-Verbot für Kinder vorlegen.
2: Die EU-Kommission will keine unterschiedlichen Regeln zum Thema Kinder und Social Media in den EU-Ländern. Frankreich, Polen, Spanien, Griechenland und Österreich wollen beispielsweise Verbote, allerdings für verschiedene Altersgruppen mit unterschiedlichen Details. Ohne eine klare, einheitliche Ansage gegenüber den großen Anbietern geht das aber nicht. Und die Digitalpolitik ist nun mal Sache der Kommission. Der Expertenbericht wird erst nach der Sommerpause zu einem konkreten Vorschlag führen, der dann wohl auch heftig diskutiert wird. Aus Brüssel, Dieter Ebeling.
1: Das US-Militär hat nach eigenen Angaben erneut Ziele im Iran angegriffen. Die Angriffe sollen den Iran in seiner Fähigkeit einschränken, Handelsschiffe in der Straße von Hormuz zu attackieren. Das teilte das zuständige US-Regionalkommando mit. Es ist bereits die vierte Angriffswelle der USA, seit die Feindseligkeiten Mitte vergangener Woche wieder aufgeflammt sind. UN-Generalsekretär Guterres zeigte sich auf der Plattform X tief besorgt über die erhebliche Eskalation und rief den Iran und die USA auf, die Verhandlungen unverzüglich wieder aufzunehmen. Der Verband kommunaler Unternehmen fordert strengere Regeln für die Wasserentnahme in Deutschland. Hintergrund sind der Klimawandel, häufigere Trockenperioden und knapper werdende Grundwasservorräte.
3: Der Verband verlangt, genehmigungsfreie Wasserentnahmen auch im privaten Bereich möglichst einzuschränken und alle Entnahmen digital zu erfassen. Die öffentliche Wasserversorgung müsse bei Engpässen Vorrang haben. Außerdem brauche es einen besseren Schutz des Grundwassers vor Schadstoffen. Eine vom Verband in Auftrag gegebene Umfrage zeigt, die meisten Menschen achten nach eigenen Angaben bereits auf ihren Wasserverbrauch. Zugleich erwartet eine Mehrheit, dass Haushalte, Industrie und Landwirtschaft im Fall von Wasserknappheit gemeinsam Verantwortung übernehmen. Thomas Bleskin, Nachrichtenredaktion.
1: Zum Fußball. In der fast geklärten Bundestrainerfrage um Wunschkandidat Jürgen Klopp soll sich die DFB-Spitze morgen mit Red Bull-Geschäftsführer Minzlaff treffen. Wie der Kicker berichtet, soll dann eine vorzeitige Ausstiegsmöglichkeit aus Klopps bis 2029 datiertem Vertrag mit Red Bull besprochen werden. Ende der Woche soll sich Minzlaff dann in New York mit Klopp treffen.
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4: Mit rund 18 Grad ist es angenehm frisch. Später steigen die Temperaturen auf bis zu 33 Grad und es gibt viel Sonne. Am späten Nachmittag sind vereinzelt Hitzegewitter möglich. Meist bleibt es aber trocken.
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5: Zurzeit liegen uns keine Meldungen vor. Wir wünschen allen unterwegs gute Fahrt.
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4: Natascha Wittmack hier. Ganz entspannt geht's jetzt weiter durch die Nacht mit Teddy Swims. Mr. Know-It-All.

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0: Neue Musik war das von Musiker, Labelbesitzer und Produzent Mistzy aus Hamburg. Sometimes I Love You.
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4: So, einmal das tote Schwein und ein großes Kölsch für den Herrn.
5: Ja, das habe ich genauso gehört. Vom Brauhaus in Köln. Als ein Kellner die Schweinshaxe serviert hat. Geil, oder? Einfach die Dinge beim Namen nennen. Aber manchmal ist es so komisch direkt, wenn man damit konfrontiert wird, dass sein Essen auch Mama und Papa hatte. Vor allem, wenn die Kellner ihre Sprüche machen. Wenn der gemischte Salat serviert wird, heißt es dann gern mal, so, da haben wir den Salat. Oder zack, was Frisches vorneweg. Vor allem in gut bürgerlichen Restaurants fängt das ja schon bei der Speisekarte an. Die Seite mit dem Fleisch heißt dann Pott und Pan. Und die Seite mit den Fischgerichten aus Neptuns Reich. Ja. Und ganz zum Schluss natürlich noch die Seite mit den Desserts. Was Süßes hinten dran. Ach, herrlich. Diese Speisekarte. Reine Poesie. Jetzt auch für du.
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1: Rund 18 Grad sind's und trocken. Später wird's wieder sonnig und heiß bei Temperaturen bis 33 Grad. Am Nachmittag können sich dann so ganz vereinzelt Hitzegewitter bilden. Meist bleibt's aber trocken und so geht's auch in den nächsten Tagen weiter.
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2: Zurzeit liegen uns keine Meldungen vor. Wir wünschen allen unterwegs gute Fahrt.
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1: So, drei Songs am Stück bekommt ihr jetzt von mir. Und dadurch queren wir auch direkt drei Jahrzehnte. Die 80er mit den Pet Shop Boys, dieses Jahrzehnt mit Toby Romeo und den Anfang macht ein One-Hit-Wonder aus den frühen 2000ern. Ein großgroßartiges One-Hit-Wonder. Uncle Cracker, Follow Me. Ich bin Natascha Wittmark. Eine schöne

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1: Ich bin David Riemer. Jahrelang hat die EU darum gerungen, welche Rechte Flugpassagiere künftig bei Problemen haben sollen. Mit der Abstimmung der Minister der EU-Staaten heute nehmen die neuen Regelungen voraussichtlich die letzte Hürde vor der Umsetzung. Die Rechte gelten dann voraussichtlich ab Mitte nächsten Jahres.
2: Kinder unter 14 sollen im Flugzeug neben ihren Eltern sitzen dürfen, ohne dass dafür eine Sitzplatzreservierung fällig wird. Das gilt auch für Begleitpersonen von Menschen mit Behinderung. Außerdem sollen Airlines künftig Tickets kostenlos korrigieren müssen, wenn Schreibfehler im Namen auftauchen, sowie Boardingpässe ausdrucken müssen, ohne extra Gebühren dafür zu kassieren. Die Regelungen für Entschädigungen bei verspäteten oder ausgefallenen Flügen sollen dagegen bleiben, wie sie sind. Darauf haben sich die EU-Staaten und das Europaparlament nach langem Streit geeinigt. Nicht. Tanja Wagner, Nachrichtenredaktion.
1: Experten überreichen der EU-Kommission heute einen Bericht mit Empfehlungen für ein mögliches Mindestalter in sozialen Netzwerken. Die Vorschläge könnten auch für die deutsche Debatte über ein Social-Media-Verbot für Kinder und Jugendliche wichtig werden. Regeln für Plattformen wie TikTok, Instagram oder Snapchat kann vor allem die EU-Kommission durchsetzen. Spätestens im Herbst wird ein Gesetzesvorschlag erwartet. Mindestens 5 Menschen sind an diesem Wochenende beim Baden ums Leben gekommen, darunter ein 13 Jahre altes Mädchen in Schleswig-Holstein. Die DLRG warnt deshalb eindringlich vor den Gefahren im Wasser.
3: Schon im Juni hatte es so viele Badetote gegeben wie seit mehr als 20 Jahren nicht mehr. Nach Angaben der DLRG ertranken im Juni bundesweit mindestens 99 Menschen, so viele wie seit dem Hitzesommer 2003 in keinem Juni mehr. Besonders häufig kamen Männer ums Leben, viele Opfer waren jünger als 30 Jahre. Die meisten tödlichen Unfälle ereigneten sich in Seen und Flüssen. Die DLRG rät, nur an bewachten Badestellen schwimmen zu gehen, nicht überhitzt ins Wasser zu springen und Kinder am Wasser nie unbeaufsichtigt zu lassen. Thomas Bleskin, Nachrichtenredaktion.
1: Das US-Militär greift nach eigenen Angaben erneut Ziele im Iran an. Der Iran solle so daran gehindert werden, Handelsschiffe in der Straße von Hormuz anzugreifen. Es ist die 4. Angriffswelle der USA, seit die Feindseligkeiten Mitte vergangener Woche wieder aufgeflammt sind. UN-Generalsekretär Guterres reagierte auf X tief besorgt über die Eskalation und rief den Iran und die USA auf, die Verhandlungen unverzüglich wieder aufzunehmen.
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4: Ja, 12 bis 18 Grad haben wir aktuell. Jetzt ist also die beste Zeit, um mal kräftig durchzulüften. Später wird es dann wieder heiß und sonnig. Bis zu 33 Grad werden es in der Spitze. Ganz vereinzelt sind am Nachmittag Hitzegewitter möglich. Meist bleibt es aber trocken.
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5: Zurzeit liegen uns keine Meldungen vor. Wir wünschen allen unterwegs gute Fahrt.
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4: Kurz nach 4 am Montag. Ja, wir machen ganz ruhig. Mit einer schönen Gitarre und Alex Warren. Der zupft uns da jetzt Ordinary. Ich bin Natascha Wittmark. Einen schönen guten Morgen.

0: Schöne Nummer hier von R.E.M. Everybody Hurts. Einen schönen guten Morgen an diesem frühen Montag.
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0: Wenn man an WM-Souvenirs denkt, dann denkt man wahrscheinlich so an Trikots, Schals oder Panini-Heftchen. Auf jeden Fall irgendwas Teures. Bei dieser WM ist aber ausgerechnet etwas Kostenloses komplett durch die Decke gegangen. Kollege Leo Arigi.
2: Das heißeste Souvenir bei dieser Weltmeisterschaft sind Freundschaftsarmbänder. Ja, Fanbands, so heißen die Dinger in Amerika. Kleine Armbänder mit Anhängern, die kann man bei Fanfesten oder auch rund um die Stadien kostenlos bekommen. Und das sind nicht nur einfach irgendwelche Bändchen, die kann man mit kleinen Charms zusammenstellen, also so coole Anhänger. Zum Beispiel in New York, da gibt's Anhänger mit Pizzaslice oder Freiheitsstatue. Mehr als 700.000 dieser Armbänder sind schon verteilt worden. Fans stehen dafür teils richtig lange an, ja? Manche sammeln mehrere Versionen, tauschen Charms oder versuchen an besondere Ausgaben aus den verschiedenen WM-Städten zu kommen. Und weil Menschen kostenlose Sachen offenbar nicht einfach kostenlos lassen können, werden die Armbänder online schon weiterverkauft, ja, teilweise für 50 bis 500 Dollar. Damit hat die Weltmeisterschaft ihren eigenen Taylor Swift-Moment. Nur, dass diesmal nicht Swifties Armbänder tauschen, sondern Fußballfans zwischen Bierstand, Nationalhymne und VAR-Wut plötzlich ganz weich werden wegen kleiner Perlen.
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1: Mit rund 18 Grad ist es angenehm frisch. Später steigen die Temperaturen auf bis zu 33 Grad und es gibt viel Sonne. Am späten Nachmittag sind vereinzelt Hitzegewitter möglich, meist bleibt's aber trocken.
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2: Zurzeit liegen uns keine Meldungen vor. Wir wünschen allen unterwegs gute Fahrt.
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1: Natascha Wittmark hier. Schönen guten Morgen an diesem frühen Montag. Drei Songs am Stück spiele ich euch jetzt. Mit dabei Lady Gaga, Somba und Aura Dione mit Friends.

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0: 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Die passende Musik gibt's von uns. 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
1: Ich bin David Riemer. Wie schädlich ist die Nutzung von TikTok, Instagram und Co. für Kinder und Jugendliche? Eine Expertengruppe wird der EU-Kommission heute Empfehlungen für ein Social-Media-Verbot für Kinder vorlegen.
2: Die EU-Kommission will keine unterschiedlichen Regeln zum Thema Kinder und Social Media in den EU-Ländern. Frankreich, Polen, Spanien, Griechenland und Österreich wollen beispielsweise Verbote, allerdings für verschiedene Altersgruppen mit unterschiedlichen Details. Ohne eine klare, einheitliche Ansage gegenüber den großen Anbietern dann geht das aber nicht. Und die Digitalpolitik ist nun mal Sache der Kommission. Der Expertenbericht wird erst nach der Sommerpause zu einem konkreten Vorschlag führen, der dann wohl auch heftig diskutiert wird. Aus Brüssel, Dieter Ebeling.
1: Das US-Militär greift nach eigenen Angaben erneut Ziele im Iran an. Der Iran solle so daran gehindert werden, Handelsschiffe in der Straße von Hormuz anzugreifen. Es ist die vierte Angriffswelle der USA, seit die Spannungen Mitte letzter Woche wieder zugenommen haben. UN-Generalsekretär Guterres reagierte auf X tief besorgt über die Eskalation. Er rief den Iran und die USA auf, die Verhandlungen unverzüglich wieder aufzunehmen. Bundesfamilienministerin Prien will den staatlichen Unterhaltsvorschuss künftig nur noch bis zum 16. Geburtstag von Kindern zahlen. Sie wolle dazu einen Gesetzentwurf vorlegen, sagte ein Ministeriumssprecher. Hintergrund sind die Sparvorgaben an den Bundeshaushalt.
3: Alleinerziehende können vom Staat Unterhaltsvorschuss beantragen, wenn der andere Elternteil, in der Praxis oftmals der Vater, kaum oder keinen Unterhalt zahlt. Der Staat kann sich das Geld eigentlich dann zurückholen, in der Praxis gelingt das aber nur selten. Und seit der letzten Reform haben sich die Ausgaben dazu vervierfacht. Kritik an den Plänen, den Vorschuss nur bis zum 16. Lebensjahr zu zahlen, kommt vom Deutschen Kinderhilfswerk. Der Kinderzuschlag wurde gerade erst gekürzt und nun die nächste Kürzung. Die Armutssituation von vielen Kindern und Jugendlichen werde dadurch noch weiter verschärft. Tine Klimach, Nachrichtenredaktion.
1: Zum Tennis. Alexander Zverev hat den Wimbledon-Titel verpasst. Die deutsche Nummer 1 verlor das Finale gegen den Weltranglisten-Ersten Jannik Sinner nach fast 4 Stunden in 4 Sätzen. Für Zverev ist es die 10. Niederlage in Serie gegen den Italiener.
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4: Rund 18 Grad sind und trocken. Später wird es wieder sonnig und heiß bei Temperaturen bis 33 Grad. Am Nachmittag können sich dann so ganz vereinzelt Hitzegewitter bilden. Meist bleibt es aber trocken. Und so geht es auch in den nächsten Tagen weiter.
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5: Zurzeit liegen uns keine Meldungen vor. Wir wünschen allen unterwegs gute Fahrt.
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4: Kurz nach 5. Ja, kommt gut raus an diesem noch sehr frühen Montagmorgen. Ich bin Natascha Wittmark.

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1: Ed Sheeran mit Photograph hier an diesem frühen Montagmorgen.
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1: Ja, es ist noch sehr früh, aber Hand aufs Herz. Habt ihr schon aufs Handy geguckt und Social Media gecheckt, Kollege Robert Jantz?
3: Also ich habe das auf jeden Fall heute schon gemacht. Ich bekenne mich da schuldig. Also mit einer der ersten Amtshandlungen ist bei mir morgens tatsächlich der Blick aufs Handy. Ich meine, jetzt sind wir erwachsene Leute. Noch ein bisschen bedenklicher ist aber das Nutzungsverhalten von Kindern und Jugendlichen von Social Media. Weil über allem steht ja die Frage, wie schädlich ist denn die Nutzung von TikTok, Instagram und Co. für Kinder und Jugendliche? Eine Expertengruppe wird der EU-Kommission darum heute Empfehlungen für ein Social-Media-Verbot für Kinder vorlegen.
1: Das haben wir natürlich im Blick. Und dann startet ja heute auch die letzte Woche vor den Ferien.
3: Ja, genau. Heute startet die letzte Schulwoche. Offizieller Ferienbeginn ist dann der 20. Juli. Ich drücke also die Daumen, dass da in der Schule in dieser Woche jetzt nicht mehr allzu viel gemacht werden muss. Ist ja auch einfach immer noch sehr warm draußen. Wichtig natürlich, mit Beginn der Sommerferien steigt natürlich dann auch die Staugefahr auf vielen Autobahnen deutlich. Also insbesondere am Freitag, ne? Vielleicht schon mal ein Homeoffice-Tag einplanen, wenn das bei euch möglich ist.
1: Ja, könnt ihr ja euren Chef heute frühzeitig schon mal fragen, wenn das bei euch im Job klar geht. Danke dir, Robert Jantz.
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1: Ja, 12 bis 18 Grad haben wir aktuell. Jetzt ist also die beste Zeit, um mal kräftig durchzulüften. Später wird es dann wieder heiß und sonnig. Bis zu 33 Grad werden es in der Spitze. Ganz vereinzelt sind am Nachmittag Hitzegewitter möglich. Meist bleibt es aber trocken.
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2: Zurzeit liegen uns keine Meldungen vor. Wir wünschen allen unterwegs gute Fahrt.
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1: Ja, es ist noch so früh und ihr schon wieder auf dem Weg zur Arbeit. Deshalb habe ich jetzt einen Song für euch, der macht gleich alles viel schöner. Oder? Sag ich doch. Die No Angels, Daylight in Your Eyes.

0: schönen guten Morgen an diesem frühen Montag. Start in die letzte Woche vor den Sommerferien. So richtig viel wird jetzt in den meisten Schulen auch nicht mehr laufen. Da wird meistens einfach der Fernseher rausgeholt. Und dann geht es in die Ferien. Aber vorher gibt es natürlich auch noch die Zeugnisse.
1: Augenblick mal.
2: Ich finde, der Zeugnistag markiert ja einen Wechsel. Also es ist etwas geschafft und es tritt eine Ruhephase ein. Und solche Wechsel zu zelebrieren und zu gestalten, ist eigentlich ganz hilfreich. Ja.
3: Und das kann dann zum Beispiel so aussehen, sagt Familienvater Tobias Plien.
2: Vielleicht mit einem gemeinsamen Essen gehen. Oder wir gehen mit unseren Kindern zum Beispiel dann an dem letzten Schultag auch mal in ein Fastfood-Restaurant zur Belohnung.
3: Tobias Plien ist aber nicht nur Familienvater, sondern auch Pastoralreferent im Bistum Münster und Religionslehrer und nach den Ferien dann Schulseelsorger, also mit allen Facetten des schulischen Alltags bestens vertraut, auch wenn es mal nicht so glatt läuft.
2: Ja, also ich bin immer dafür, Transparenz herzustellen, also auch wenn es wehtut, mit den Eltern zu sprechen und zu sagen, da ist was nicht ganz gut gelaufen in Mathe oder in Latein. Und offen und ehrlich damit umzugehen.
3: Gleichzeitig aber auch als Eltern zu sagen, dass die Zeugnisnote nicht alles ist. Und dazu findet Tobias Plien den aktuellen Shirin David Song ganz passend. Du bist gut genug.
2: Wenn das Eltern beherzigen und sagen, ihr Kind ist gut genug, auch ohne Bestleistung, das ist schon eine Grundvoraussetzung für ja, eine wertschätzende Haltung gegenüber Kindern in der Erziehung. Dass sie ihnen das Signal geben, sie sind willkommen. Egal, welche Schulnote sie mit nach Hause bringen.
3: Und daran zu denken, mit den Ferien beginnt eine andere Zeit.
2: Wir kennen das in der Kirche eigentlich ganz gut, diese Wechsel zu gestalten und dann auch optimistisch in die Zukunft zu schauen und auch auf eine neue Chance zu hoffen, sowohl in der Schule als auch in den Ferien.
3: Stefan Klinkhammer von der Katholischen Kirche für Augenblick mal.
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0: oder Demenzsymptome auftreten. Dabei spielten vermutlich Faktoren wie Schlafstörungen durch Hitzenächte und anhaltender psychologischer Stress eine Rolle, heißt es.
1: Dann trösten wir uns mal damit, dass es in dieser Woche zumindest nicht mehr Richtung 40 Grad geht. Bei maximal 35 ist Schluss. Infos waren das von Malte Albrecht. Vielen Dank. Und jetzt die weiteren Themen in der Zusammenfassung. Das US-Militär hat erneut Ziele im Iran angegriffen. Die Attacken hätten sich gegen Raketenstellungen und Anlagen zur Luftabwehr gerichtet, berichten US-Medien. Außerdem seien Boote der iranischen Revolutionsgarden angegriffen worden. Knapp 2 Monate nach der ersten Ankunft eines an Ebola erkrankten US-Amerikaners in Deutschland ist ein zweiter infizierter US-Bürger nach Deutschland gekommen. Die Person sei in der Nacht auf dem Flughafen Frankfurt gelandet und dann in die Uniklinik gebracht worden. Das bestätigte ein Sprecher des Gesundheitsministeriums. Wie schon beim ersten Patienten hatten die US-Behörden um die Behandlung in Deutschland gebeten. Boris Becker und Michael Stich bleiben die einzigen Deutschen, die je ein Herren-Einzelfinale in Wimbledon gewonnen haben. Alexander Zverev hat seins gegen Jannik Sinner aus Italien verloren. 7:6, 6:7, 3:6 und 4:6 stand es am Ende. Für Sinner war es der 2. Wimbledon-Sieg in Folge. Zverev freute sich trotzdem. Er habe immerhin gegen die Nummer 1 der Welt verloren, sagte er. Sinner habe einmal mehr gezeigt, warum er der Beste der Welt sei, so Zverev nach dem Spiel. Das Finale war prominent besucht. Unter anderem wurden Prinzessin Kate und Prinz William mit Kindern und Bundeskanzler Merz auf der Tribüne gesehen. Und das waren die Nachrichten mit Marc Weiß.
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3: Das ist heute Morgen noch recht angenehm mit 17 Grad im Grevenbucher Stadtpark. Dazu scheint jetzt schon die Sonne und sie bleibt den ganzen Tag über, wird knackig heiß. Bis zu 33 Grad, morgen ähnliche Temperaturen. Zum Tagesstart kann es hier und da aber mal ganz kurz tröpfeln. Später ist sie aber wieder am Start, die Sonne.
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3: Den hat heute Selina.
4: Ja, und ich habe einen Stau. A57 in Richtung Köln zwischen Mözkapellen und Krefeld Zentrum. 1 Kilometer, da plant man 3 Minuten mehr ein. Und wenn ihr um kurz nach 6 noch irgendwas seht, einen Blitzer zum Beispiel, dann meldet den doch gerne 02131 40.000.
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3: Mit Selina Krüse und Maike Blipp. Schönen guten Morgen.
4: Schönen guten Morgen.
3: Wir starten in eine Woche, in der wir uns alle mal besser ernähren werden als Selina gestern. Was war das denn bitte?
4: Ja, ich war in der Eisdiele, habe 2 Kugeln Zitroneneis gegessen. Zu Hause habe ich mir dann nochmal Eis gegönnt, und zwar 2 Kugeln. Und dann gab es noch ein McFlurry.
3: Und du hast da doch hier so ein fettes Menü von dem goldenen M
4: gegessen,
3: ne?
4: Also gestern habe ich mir gedacht, das Defizit in den Kalorien, das nehme ich mit.
3: Ich habe gestern 500 Gramm Magerquark gegessen.
4: Und mehr nicht. Wer es glaubt, wird selig.
3: Nach 3 Pizzen.
2: Oh.

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1: Mit Marc Weiß. Schönen guten Morgen. Viele Menschen in Deutschland leiden sehr unter den Folgen der Hitze. Rund jeder Dritte hat deswegen schon mal gesundheitliche Probleme gehabt. Das sind deutlich mehr Menschen als in den vergangenen Jahren. Das steht so im aktuellen Hitzereport der Krankenkasse DAK Gesundheit. Weitere Infos dazu von Malte Albrecht.
2: Müdigkeit, Schlafprobleme, Kreislaufbeschwerden, Kopfschmerzen, Schwindel. Das sind die Beschwerden, die die Befragten am häufigsten genannt haben. Frauen fühlen sich demnach deutlich häufiger belastet als Männer. Außerdem machen sich fast 2/3 der Befragten große oder sehr große Sorgen wegen der zunehmenden Hitze. Viele halten außerdem die aktuellen Hitzeschutzmaßnahmen für nicht ausreichend. Dass Hitze auch der Psyche schadet, belegte eine neue Studie aus Australien. Demnach steigen nach Hitzewellen die Klinikeinweisungen wegen psychischer Störungen. Die Fachleute meinen, extreme Temperaturen kurbeln die Ausschüttung von Stresshormonen an, was Ängste und Reizbarkeit verstärken kann. Einige Tage später können sogar Depressionen

0: Vorsicht, Autofahrer. Selina hat für euch hier auf News 89.4 eine aktuelle Warnmeldung.
1: Ja, die Steffi hat sich bei uns gemeldet. Sie schreibt, dass große Reifenteile auf der A57 Richtung Krefeld zwischen Dormagen und Neuss-Süd liegen. Seid da also bitte ein bisschen vorsichtig und wenn ihr noch was seht, 02131 40.000.
0: Und damit kommen wir zum wohl schönsten Thema des Tages, nämlich mal wieder das Wetter. Ja, gerade noch angenehm, 17 Grad. Später wird es aber wieder knackig warm und sommerlich, bis zu 33 Grad an der Neuss und Grevenbruch. Die Deutsche Umwelthilfe, die hat erstmal bei diesem ganzen Hitzekrams geguckt, ey, wie gut sind unsere Städte eigentlich vor der ganzen Hitze geschützt? Christopher Batschek aus dem News 89 für Morningshow-Team. Das Ergebnis für den Rhein-Kreis Neuss ist nicht so toll, ne?
2: Ja, genau. Die Deutsche Umwelthilfe hat den Hitzeschutz in Städten mit einem Ampelsystem bewertet. Grün heißt gut, gelb ist so mittel und rot ist schlecht. Bei uns im Kreis haben Dormagen und Grevenbruch rot bekommen. In Neuss und Meerbusch steht die Ampel auf gelb. Korschenbruch, Jüchen, Karst und Rommerskirchen wurden nicht bewertet, weil nur Städte mit mehr als 50.000 Einwohnern untersucht wurden.
0: Okay, was genau hat die Deutsche Umwelthilfe da untersucht?
2: Zum Beispiel, wie viel Schatten es durch Bäume gibt, beziehungsweise wie viele Bäume in letzter Zeit verschwunden sind. Dann, wie viel Fläche versiegelt ist, also zum Beispiel durch Asphalt oder Beton. Oder auch, wie viele Menschen leben auf welchem Raum.
0: Okay, jetzt hast du ja gerade schon gesagt, Dormagen und Grevenbruch, die haben schlecht abgeschnitten. Wo genau?
2: Eigentlich in allen Bereichen. In beiden Städten ist die versiegelte Fläche in den vergangenen Jahren größer geworden. Dormagen hat laut dem Check in ganz NRW sogar besonders wenig Schatten durch Bäume und Pflanzen. Und Grevenbruch hat laut der Auswertung allein in den letzten 7 Jahren mehr als 3.300 Bäume verloren.
0: Heftig, ja, das klingt nicht gut. Man muss aber schon dazu sagen, das ist nicht nur hier im Rhein-Kreis Neuss so schlecht, ne?
2: Nee, überhaupt nicht. Viele Städte haben ähnlich schlecht abgeschnitten. Insgesamt wurden 195 Städte in Deutschland untersucht und nur 2 Städte haben eine grüne Bewertung bekommen. Das sind Wuppertal und Kiel.
0: Heftig, ja. Was soll jetzt passieren?
2: Die Deutsche Umwelthilfe sieht vor allem die Bundesregierung in der Pflicht. Geschäftsführerin Barbara Metz fordert da deutlich mehr Einsatz.
3: Wir brauchen gesetzlich verbindlich verankert, dass Grünflächen überall geschaffen werden müssen. Dort, wo sich Gelegenheiten bieten, wie zum Beispiel, wenn ein Wärmenetz geschaffen wird und die Straße sowieso aufgerissen wird, dass man dann Grünflächen schafft bei Sanierungen oder wenn Schulhöfe neu gestaltet werden, wenn Hinterhöfe neu gestaltet werden, an Straßenrändern, an Fassaden, auf Dächern. Es gibt ganz, ganz viele Möglichkeiten.
2: Sie sieht aber auch die Städte und Gemeinden in der Verantwortung. Beim Hitzeschutz müsse vor Ort noch deutlich mehr passieren.
0: Ja, und auch der Naturschutzbund NABU NRW hat sich zu dem Hitzecheck geäußert. Was der dazu sagt, das hören wir nächste Stunde noch hier in der News 89 für Morning Show. Jetzt haben wir es erstmal 12 Minuten nach 6.

0: Den Playboy, den kauft man ehrlicherweise nur wegen der Interviews.
1: Genau, ist klar.
0: War ein Scherz, den kauft man nur wegen der Witze.
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5: Simone Ballack ist nicht nur 50 geworden, sondern auch in der aktuellen Ausgabe des Playboys zu sehen. Ja, und das hat mich überrascht. Ich meine, dass es diese Zeitung noch gibt. Ich dachte, spätestens seit OnlyFans ist da ein ganzes Regal frei geworden im Kiosk. Für, Fisch und Fang oder, ja, schöne Popos. Und ich freue mich ja auch. Im Playboy stehen immer noch die besten Witze und ab und zu was über Porsche. Aber die machen das auch gut beim Playboy. Das sind wirklich immer ästhetische Bilder, muss man sagen. Wie die das da immer anrichten, einfach toll. Ich bin überzeugt, dass die Playboy-Fotografen sogar meine alte Tante Ilse noch scharf ablichten könnten. Und die hatte in ihrem Alter nicht das Potenzial einer Desiree Nick. Ja, Tante Ilse hat noch nie Sport getrieben. Sternzeichen im Frankfurter Kranz, Aszendent Buttercreme. Mein Vater hat immer gesagt, ja, Ilse, ne? Vom Weiben schön, aber bei Weiben nicht schön. Aber der war schließlich ihr Bruder, der durfte das sagen.
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0: Shut up. Das machen wir nicht. Selina singt schon mit.
1: Ah ja, ich liebe den Part von Fergie. Ich liebe auch die Black Eyed Peas.
2: Na komm.
1: Nee, das kann ich nicht machen. Fergie ist einfach so krass. Und dann meine krächzende Stimme um 6.23 Uhr. Stell mir vor, du wirst damit wach.
0: Auf keinen Fall.
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1: Schönen guten Morgen, Mike Kivedip hier. Ja, die nächste Hitzewoche steht für uns im Kreis an. Viele Städte sind da aber verdammt schlecht drauf vorbereitet. Und der NABU sagt, ey, das ist hausgemacht und die Städte müssen dringend ran. Mehr dazu hat gleich Saskia Grönke. Vorher noch kompakt das Wichtigste aus ganz Deutschland und der Welt.
2: Ja, wie schädlich ist die Nutzung von TikTok, Instagram und Co. für Kinder und Jugendliche? Eine Expertengruppe legt der EU-Kommission heute Empfehlungen für ein Social-Media-Verbot für Kinder vor. Konkret wird es in dieser Sache aber erst nach der Sommerpause. Und das Partyspiel Dito ist dieses Jahr das Spiel des Jahres. Es wurde gestern Abend durch eine Kritikerjury ausgezeichnet. Im Mittelpunkt stehen dabei nicht Wissen oder Schnelligkeit, sondern gemeinsame Assoziationen. Und damit kommen wir zu den Nachrichten aus dem Rhein-Kreis Neuss. Die Städte bei uns im Kreisgebiet müssen dringend grüner werden. Das fordert der Naturschutzbund NABU NRW. Anlass ist der aktuelle Hitzecheck der Deutschen Umwelthilfe. Demnach sind Dormagen und Grevenbruch besonders schlecht gegen extreme Hitze geschützt. Unter anderem, weil es zu wenig Baumschatten und zu viele betonierte und asphaltierte Flächen gibt. Christopher Batschek hat weitere Infos.
3: Der NABU spricht von erschreckenden Ergebnissen des Hitzechecks, denn von 77 Städten und Gemeinden in NRW konnte nur Wuppertal überzeugen. Die Naturschützer fordern deshalb ein Umdenken in den Rathäusern. Um die Städte im Sommer abzukühlen, müssen dringend Flächen entsiegelt und alte Bäume geschützt werden, heißt es vom NABU. Laut Studien können Bäume die Temperaturen auf den Straßen um bis zu 12 Grad senken. Auch das Land NRW müsste laut NABU mehr tun. Es solle Städte und Gemeinden stärker dabei unterstützen, Maßnahmen wie die Entsiegelung auch wirklich umzusetzen.
2: In Grevenbruch-Frimmersdorf hat ein brennender Wäschetrockner für einen Feuerwehreinsatz gesorgt. Laut Feuerwehr bemerkten Anrufer an der Frankenstraße gestern Vormittag starken Rauch aus dem Keller eines Mehrfamilienhauses. Letztlich konnte die Feuerwehr den Brand aber schnell löschen. Sie verhinderte außerdem, dass sich der heftige Rauch weiter im Haus ausbreitete. Verletzt wurde bei dem Brand niemand. Alle Bewohner konnten sich rechtzeitig ins Freie retten. Und auch die Wohnungen sind weiterhin bewohnbar. Heute und die nächsten Tage wird es heiß bei uns im Rhein-Kreis Neuss. Deshalb startet die Müllabfuhr in Dormagen diese Woche eine Stunde früher als sonst, nämlich schon ab 6 Uhr. Dadurch werden die Tonnen früher geleert als normalerweise, so die Stadt. Das sollten die Dormagener beachten, wenn sie ihre Tonnen rausstellen. Änderungen wegen der Hitze gibt es heute auch in Meerbusch-Osterath. Das Bürgerbüro verlegt nach Stadtangaben seinen Service am Nachmittag ins Bürgerbüro nach Langlatum. Der Grund, dort sind die Räume klimatisiert. Und das waren die Lokalnachrichten mit Saskia Grönke.
1: Merci.
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1: Ja, noch ist es nicht ganz so heiß. 17 Grad in Kassel, in Rathausarkaden. Wirklich sehr angenehm. Aber die Sonne scheint schon. Gleich steht sie dann komplett am Himmel. Und es ist wahnsinnig heiß werden. Bis zu 33, 34 Grad heute wieder bei uns im Rhein-Kreis Neuss. Morgen ähnliche Temperaturen. Zum Tagesstart gibt es morgen aber erstmal ein paar Tropfen. Später kämpft sich die Sonne durch und sie bleibt.
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1: Da schauen wir mal zu Selina rüber.
4: Ja, ich habe zwei Staus. Einmal auf der A1 in Richtung Köln zwischen Köln-Bocklemünd und dem Kreuz Köln-Nord müsst ihr 2 Minuten mehr einplanen. Da stockt es auf 1 Kilometer ein bisschen länger, braucht ihr auf der A57 in Richtung Köln zwischen Krefeld-Gartenstadt und Kreuz-Meerbusch 4 Kilometer stockend, 7 Minuten plus. Ein Blitzi-Blitz, Entschuldigung, das kam so aus mir raus, das sagte mal unsere Kollegin Jessie, die meistens durchgibt, einen Blitzer, den habt ihr mir noch nicht gegeben. 02131 40.000.
1: Blitzi-Blitze nehmen wir aber auch sehr gerne an.
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1: Mit Selina Krüsen und mir, Mike Philipp. Schönen guten Morgen. Ich weiß gar nicht, haben wir schon gesagt, dass es heute heiß wird?
4: Nein.
1: Leute, es wird heiß, falls ihr es noch nicht begriffen haben solltet.
4: Was machen wir da?
1: Gehen an den Badesee und zwar an einen ganz tollen. Welchen? Sagen wir euch in 6 Minuten.

0: sagt man das, ne? Ja. Unser News 89.4 Reporter Thorsten Ortmann, der war für euch am Sorpesee im Sauerland.
1: Sind so gut anderthalb Stunden im Auto von Neuss aus.
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3: Das große Badesee-Tindern. Wo treffen wir uns?
4: Willkommen am Sorpesee mit 57 Metern, der tiefste See im Sauerland.
3: Muss ich was bezahlen?
5: Also der Eintritt ins Strandbad ist frei. Wir haben da Sanitäranlagen, Gastronomie.
3: Was können wir da machen?
6: Man kann hier schön schwimmen gehen. Man kann hier auch sehr gut Volleyball spielen.
7: Hier gibt es einen Klettergarten. Wir bieten hier Kanadier-Touren an, E-Bike-Touren, Team-Challenge, Team-Adventure, Bogenschießen. Alles, was man so im Outdoor-Bereich machen kann.
3: Kann ich meine Kids mitbringen?
5: Ja, ganz besonders ist das was für Kids. Erstmal haben wir auch eine Promenade oder Erlebnisweg, zahlreiche Autospielmöglichkeiten und Wassersport und Baden am See ist für Kinder natürlich immer gut.
3: Treffen wir uns zum Essen oder nur für Drinks?
5: Beides. Man setzt sich auf die Terrasse, meistens überdacht, aber mit freiem Blick auf den See und genießt dann sein Aperol oder auch leckeres Essen.
8: Wir arbeiten auf Basis von griechischer Küche, das ist der Gyros und die verschiedenen Variationen von dem Fleisch, welche bieten wir unseren Gästen, aber nicht nur. Wir haben noch Pizza, Schnitzel und Pasta.
3: Können wieder chillen?
9: Ja, ich bin schon. Also mir ist ja gut mit der Wiese und so. Kann man sich schön sein Handtuch hier ausbreiten und sich hinlegen. Die Sonne genießen, sehr schön.
5: Ja, schön kann man hier, wunderbar. Der See ist 15 Kilometer lang. Da findet man auch sicherlich immer mal ein Plätzchen, wo man auch ungestört ist. Auf den Promenaden haben wir die Liegewiesen, wo man sich ausbreiten kann, im Strandbad auch. Also kann man sehr gut chillen hier.
3: Ist es ein Match?
1: Es ist ein absolutes Match. Wer Action und Abwechslung will, der ist hier an der Sorpe absolut richtig. Man kann jede Menge machen. Es gibt ein Strandbad, es gibt einen Hochseilgarten, man kann Kanu fahren, man kann Stand-up paddeln, man kann sich Tretboote ausleihen, man kann rund um den See mit geliehenen Fahrrädern fahren, man kann wandern. Also hier ist wirklich für jeden was dabei. Ich kann es empfehlen.
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1: Ja, das ist eine Morningshow nach meinem Geschmack, muss ich euch hier auf News 89.4 gestehen. Denn es ist zwar erst Montagmorgen, aber wir kümmern uns jetzt schon um die Wochenendplanung. Denn in Grevenbruch ist Rabauer Open Air, die Kult-Kölsch-Band. Die lädt tatsächlich wieder kostenlos auf den Schlossplatz ein mit ihren Klassikern und auch einer absoluten, ja, Songpremiere. Frontmann Alex Barth hat schon mal so ein bisschen gespoilert.
2: Ja, wir können auf jeden Fall spoilern, dass es jung und modern und neu wird, das ganze Ding. Also wir werden auf jeden Fall eine ziemlich neue groovy, funky Nummer auf den Markt hauen, die heißt Ich fühle mich Karneval. Und wenn du dann so ein bisschen rüberschielst zu Kollegen wie Christian Steifen, der mal gesungen hat Ich fühle mich Disco, ich glaube, dann weiß jeder, wo ungefähr die Reise hingeht. Also Ich fühle mich Karneval, da, es wird geil.
1: Sehr, sehr geil. Und ein Outfit-Wunsch für Samstag hat er übrigens auch schon.
2: Würde mich auch freuen, wenn der ein oder andere im Publikum vielleicht mal mit ein bisschen sommerlich Party-Look kommt und die Lücken nicht immer so standen wie zu einem Schützefest, sondern vielleicht mal ein bisschen bunt kostümiert da angeben. Das wäre natürlich ein Riesen-Gag, wenn das mal funktionieren würde.
1: Habe ich vor ein paar Wochen bei Jack im Sonnensching in Köln am Tanzbund auch gemacht. War mega, kann ich euch nur sehr, sehr empfehlen. Und diese ganze Veranstaltung ist übrigens der absolute Wahnsinn, denn sie ist nicht nur kostenlos, sondern auch noch mit Anna-Maria Zimmermann und sogar die Paveier. Die kommen auch dieses Mal nicht nur am Samstag, sondern eben auch am Freitag und Sonntag wird da einiges los sein. Was genau? Wir checken das ganze Programm natürlich intensiv ab. Hier in der News 89 für Morning Show gleich nach 7. Jetzt erstmal 10 Minuten vor 7. Das ist Musik von Milo. Hier ist You Don't Know. Kommt gut raus. Guten Morgen.

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1: Mit Marc Weiß. Schönen guten Morgen. An diesem Wochenende sind beim Baden wieder mehrere Menschen ums Leben gekommen, darunter auch ein junger Mann, knapp über 20, der in der Wuppertalsperre bei Hückeswagen ertrunken ist. Die DLRG warnt deshalb eindringlich immer wieder vor den Gefahren im Wasser. Mehr dazu von Malte Albrecht aus dem News-Team.
2: Schon im Juni mit seiner extremen Hitzewelle ist die Zahl der Badetoten auf den höchsten Stand seit mehr als 20 Jahren gestiegen. Laut DLRG ertranken im vergangenen Monat bundesweit mindestens 99 Menschen, so viele wie seit dem Hitzesommer 2003 in keinem Juni mehr. Die meisten tödlichen Unfälle passierten in Seen und Flüssen. Allein in NRW gab es 22 Badetote, so viele wie in keinem anderen Bundesland. Häufig kamen Männer ums Leben, viele Opfer waren jünger als 30 Jahre. Viele Menschen unterschätzen demnach vor allem die Strömung und den Temperaturunterschied beim Sprung ins Wasser. Zum anstehenden Ferienstart in NRW mahnt die DLRG zu großer Vorsicht und empfiehlt nur, an bewachten Stellen baden zu gehen, sich vorher abzukühlen und Kinder am Wasser nie unbeaufsichtigt zu lassen.
1: Malte Albrecht mit Infos. Vielen Dank und jetzt weitere Themen in der Zusammenfassung. Das US-Militär hat seine nächtlichen Angriffe auf Ziele im Iran nach mehreren Stunden für beendet erklärt. Es seien Flugabwehrsysteme, Radaranlagen, Raketenstellungen, Drohnenstandorte und kleinere Boote zerstört worden. Heißt es. Es war schon die vierte Angriffswelle der USA seit Mitte der vergangenen Woche. Tennisprofi Alexander Zverev hat das Wimbledon-Finale verloren. Gegen die Nummer 1 der Welt, Jannik Sinner, unterlag Zverev in 4 Sätzen. Mit einem Sieg wäre er nach Boris Becker und Michael Stich der dritte Deutsche mit einem Wimbledon-Sieg im Herren-Einzel geworden. Immer mehr Menschen in Deutschland leiden sehr unter den Folgen der Hitze. Nach einer Forsa-Studie im Auftrag der DRK hatte inzwischen rund jeder Dritte schon gesundheitliche Beschwerden. Das sind mehr Menschen als in den vergangenen Jahren. Zu den häufigsten Beschwerden gehörten Müdigkeit und Schlafprobleme, außerdem Kreislaufbeschwerden, Schwindel und Appetitlosigkeit. Einige Befragte berichten sogar von Verwirrtheit bei großer Hitze. Inzwischen deuten Studien darauf hin, dass Hitze zunehmend auch für psychische Probleme sorgen könnte. Eine mögliche Erklärung ist laut Experten die Ausschüttung von Stresshormonen. Das steigere die Reizbarkeit und führe sogar zu geistigen Beeinträchtigungen, heißt es. Dazu kommt eine immer größer werdende Angst. 2/3 der Befragten machen sich Sorgen um die weitere Entwicklung und halten die aktuellen Hitzeschutzmaßnahmen in Deutschland für nicht ausreichend. Bevor wir jetzt aber alle mit Angst in die neue Woche starten, in dieser Woche geht es nicht mehr auf die 40 zu, bei 35 Grad, so wie es aussieht, ist wohl Schluss. Und das waren die Nachrichten mit Marc Weiß.
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3: Ja, und heute ist erstmal bei 33 Grad Schluss. Bis dahin aber noch recht angenehm. 18 Grad aktuell im Meerbusch auf dem Dr. Franz Schütz Platz. Die Sonne scheint schon, das tut sie auch heute den ganzen Tag. Morgen früh geht es erstmal mit ein paar Sonnenstrahlen los. Dann kommen relativ schnell aber Regenschauer rein. Später ist die Sonne wieder dabei bei ähnlichen Temperaturen wie heute dann.
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3: So, und da gibt es jetzt ein Spezial von Selina.
4: Ja, ich habe 3 Unfälle. A44 in Richtung Aachen. Zwischen Kreuzholz und Kreuzjackerath ist eine ungesicherte Unfallstelle. Bitte bildet da eine Rettungsgasse für die Einsatzfahrzeuge. Dann habe ich noch einen Unfall von der A46 Richtung Wuppertal und zwar auf der Fleerbrücke. Da ist eine ungesicherte Unfallstelle auf der rechten Spur. Und es gab noch einen Unfall auf der B9 in Richtung Neuss, da an der Tankstelle in Dormagen. Da wird der Verkehr umgeleitet. Es gibt zwar keine Verletzten, aber eine größere Ölspur. Und jetzt die Staus ab 10 Minuten, sonst sitzen wir morgen noch hier. A1 in Richtung Köln zwischen Frechen und Kreuzköln-Nord, 8 Kilometer stockend, 11 Minuten plus. A44 in Richtung Aachen zwischen Kreuzholz und Dreieck-Jackerath, 1 Kilometer Stau, 10 Minuten on top wegen des Unfalls da. Dann die 46 in Richtung Düsseldorf zwischen Grevenbruch und Kreuz-Neuss-West, 4 Kilometer stockend. Hier braucht ihr auch 10 Minuten länger. Ein paar Blitzer sind auch reingekommen. Der eine steht in Grevenbruch auf der Reiterstraße, da ist eine 30er-Zone, Obacht. Genau wie in Jüchen auf der Kölner Straße, da wird ebenfalls geblitzt.
3: Und wenn ihr noch mehr seht, weil hey, wir haben ja noch ein bisschen Platz im Verkehrsservice, dann sagt doch einfach gerne Bescheid. 02131 40.000. Einfach durchklingeln oder anrufen.
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3: Mit Selina Grüß und Mike Kivilev.
4: Schönen guten Morgen, du bist aber geklappt.
5: Dai, dai.

0: Montagmorgen, die letzte Woche vor den Sommerferien. Da freuen sich in Grevenbroich offensichtlich besonders viele drauf. Da ist nämlich am kommenden Wochenende direkt 3 Tage Party am Stück. Und das rund um eine Traumlocation, nämlich rund um das alte Schloss. Timo Gerke aus dem News 89 für Morning Show Team. Sag an, was ist los da bei dir in deiner Heimatstadt?
1: Einiges. Fangen wir vielleicht erstmal mit dem an, was viele aus Grevenbroich und drumherum schon kennen. Samstag, 17.30 Uhr geht's los. Und neben den Rabaue stehen auch noch die Paweier und Anna-Maria Zimmermann auf der Bühne. Deine

0: Ich bezweifle, dass da jemand alleine bleibt. Und das alles übrigens wie immer kostenlos. Du musst dir nur vorher online ein Ticket klar machen, damit die besser planen können.
1: Sehr, sehr geil. Den Link dafür findet ihr übrigens auf news894.de/unterwegs. Aber du hast gesagt, es geht noch mehr. Was denn?
0: Ja, aus dem Rabauer Open Air wird dieses Jahr ein ganzes Open Air Wochenende. Diesen Freitag geht's los mit einem Lauf an der Erft lang. Und danach gibt's mit den Rabauer auch noch Sundowner Drinks auf dem Schlossplatz. Auch alles umsonst. Auch da einfach vorher nur für deren Planung vorher online ein Ticket klar machen.
1: So, haben wir Freitag und Samstag, fehlt noch der Sonntag für ein komplettes Partywochenende zum Start in die Ferien.
0: Gut aufgepasst, Mike. Sonntag ist auch nochmal richtig was gebacken. Kein Witz, als ich mit Rabaue-Urgestein Peter Fanny Vandenbrock drüber gequatscht habe, da hat er fast 3 Minuten lang erzählt. Hier nur die Kurzversion jetzt.
2: Ja, an dem Sonntag starten wir mit Move It, Grevenbroich bewegt.
0: Ein Familientag zum Ferienstart mit Sport, Musik von kölschen Newcomer-Bands, Aktionen und abends auch noch gemeinsames Public Viewing vom WM-Finale.
1: Ja, das Rabauer Open Air in Grevenbroich wird dieses Jahr ein ganz besonderes Open Air Wochenende. Dieses Wochenende zum Start in die Sommerferien nämlich. Alle Infos und Links, die ihr braucht, kriegt ihr bei uns im Netz auf news894.de/unterwegs.

0: Wer gewinnt das nächste WM-Spiel? Was meinst du?
1: Also ich glaube Italien jetzt nicht und ich glaube Deutschland auch nicht.
0: Kuba, hast du gut aufgepasst.
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0: Ja, wer das nächste WM-Spiel gewinnt, dafür gibt es natürlich mal wieder viele Expertenmeinungen. In Toronto kommt eine davon sogar aus dem Aquarium.
1: Ja, und auch da habe ich sehr gut aufgepasst. In Toronto tippt nämlich ein Goldfisch die Spiele.
0: News 89.4 Reporter Leo Arregi. Der kennt den Goldfisch persönlich.
3: Swimbappé ist ein kleiner orangefarbener Oranda-Goldfisch. Und ja, der Name ist natürlich angelehnt an Kylian Mbappé. Dann nimmst du einfach einen Fisch, packst ein Wortspiel drauf und fertig ist das nächste WM-Phänomen. Swimbappé lebt in Toronto in einem Aquarium, das aussieht wie ein kleines Fußballfeld. Wirklich echt nett dekoriert. Dieses Aquarium steht vor einem Bürogebäude in der Innenstadt. Jeden Tag versammeln sich dort Menschen, um zu schauen, was der Fisch zum nächsten WM-Spiel sagt. Das Prinzip ist schön simpel. Über dem Aquarium hängen die Flaggen der Teams. Swimbappé schwimmt los, links oder rechts. Und je nachdem, wohin er sich bewegt, steht sein Tipp fest. Das klingt erstmal nach kompletter Willkür. Also ungefähr wie manche VAR-Entscheidung, nur mit mehr Schuppen. Aber Swimbappé hat inzwischen schon 14 richtige Vorhersagen. Besonders mutig war sein Tipp bei Brasilien gegen Haiti. Da schwamm Swimbappé ausgerechnet zu Haiti, also zum klaren Außenseiter. In Toronto ist Swimbappé jedenfalls zur kleinen Attraktion geworden. Leute bleiben auf dem Weg zur Arbeit stehen, Kinder drücken ihre Nase an der Glasscheibe platt und plötzlich diskutieren Erwachsene ernsthaft darüber, was ein Goldfisch vom nächsten WM-Spiel hält.
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1: Mike Philipp hier, schönen guten Morgen. Es muss grüner werden bei uns im Rhein-Kreis Neuss. Ist auch gut gegen die Hitze, sagt der NABU und reagiert damit auf einen aktuellen Hitzecheck. Mehr dazu gleich von Saskia Grönke. Vorher kommt von ihr noch kompakt das Wichtigste aus ganz Deutschland.
2: Ja, mindestens 5 Menschen sind an diesem Wochenende beim Baden ums Leben gekommen, darunter auch ein Mann in der Wuppertalsperre. Die DLRG warnt deshalb eindringlich vor den Gefahren im Wasser. Demnach unterschätzen viele die Strömungen und den Temperaturunterschied beim Sprung ins Wasser. Und aktuell stehen in Mönchengladbach 2 Straßen unter Wasser und sind nicht befahrbar. Nach Polizeiangaben hat es auf der Speikerstraße einen Rohrbruch gegeben. Der Grund für die Überschwemmung auf der Breitenstraße ist noch unklar. Wann die Straßen wieder freigegeben werden, ist noch nicht absehbar. Und damit kommen wir zu den Nachrichten aus dem Rhein-Kreis Neuss. Unter anderem in Neuss hatten niedergelassene Ärzte letzten Monat gegen Einsparungen im Gesundheitswesen demonstriert. Jetzt kritisiert auch der Hausärzteverband Nordrhein die Krankenkassenreform. Die haben Bundestag und Bundesrat am Freitag beschlossen. Man sei maßlos enttäuscht, heißt es vom Hausärzteverband. Julia Rosendahl hat mehr zum Thema.
3: Schon vor Wochen hatte der Verband unter anderem bemängelt, wer als Praxis mehr Menschen in das sogenannte Hausarztprogramm einschreibt und versorgt, bekomme pro Patient künftig weniger Vergütung. Das Programm sieht vor, dass Patienten immer erst ihren Hausarzt aufsuchen. Für Fachärzte bekommen sie eine Überweisung. Durch das neue Gesetz seien Praxen nicht mehr in der Lage, neue Patienten aufzunehmen. Denn sie würden finanziell dafür bestraft. Der Verband befürchtet jetzt, dass ältere Ärzte früher aus dem Job aussteigen und Jüngere sich kaum noch für eine Niederlassung entscheiden.
2: Der Naturschutzbund NABU NRW fordert mehr Grün in den Städten im Rhein-Kreis Neuss. Laut dem aktuellen Hitzecheck der Deutschen Umwelthilfe sind vor allem Dormagen und Gerevenbruch nicht gut auf starke Hitze vorbereitet. Dort gibt es zu viele asphaltierte und betonierte Flächen und zu wenig Baumschatten. Der NABU fordert deshalb, dass Städte und Gemeinden mehr Flächen entsiegeln und alte Bäume besser schützen. Laut Studien können Bäume die Temperatur auf Straßen um bis zu 12 Grad senken. Die Sommerferien sind nah und passend dazu gibt es auch in diesem Jahr wieder ein besonderes Angebot für Schüler in Neuss. Heute startet der Vorverkauf der Ferienkarte für das Süd- und das Nordbad. Das Ticket kostet einmalig 28 Euro. Damit können Kinder zwischen 5 und 17 Jahren die kompletten Ferien so oft und so lange in die Bäder, wie sie wollen. Für das Grevenbrocher Schlossbad gibt es ein ähnliches Angebot. Das Sommerferienticket kostet 29 Euro und ist schon seit einer Woche im Verkauf. Und das waren die Lokalnachrichten mit Saskia Grönke.
1: Merci.
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1: Das ist richtig schön heute Morgen. Die Sonne scheint schon. Wir messen um die 19 Grad in Rommerskirchen am Kap. Bis zu 33 Grad bekommen wir heute. Wird zwar ein heißer Tag, aber ein toller Sommertag. Morgen geht's erstmal los mit ein paar einzelnen Tropfen. Später richtig schön sonnig bei ähnlichen Temperaturen wie heute wieder.
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1: Den hat Selina.
4: Und es ist wirklich Horror auf den Straßen, vor allem auf der A44 in Richtung Aachen. Zwischen Kreuzholz und Kreuzjakerath. Da gab's wohl einen schlimmeren Unfall auf allen Fahrstreifen. Die Autobahn ist auch in die Richtung gesperrt. Bitte bildet da eine Gasse für Rettungs- und Einsatzfahrzeuge. Außerdem ist auch ein Rettungshubschrauber im Einsatz. Deswegen plant da zwischen Kreuzholz und Dreieck Jakerath mindestens eine Stunde ein. Also am besten gar nicht dort langfahren. Dann habe ich noch eine Warnmeldung von der 44 Richtung Aachen. Im Kreuz Jakerath in der Überleitung zur A61 gibt es auch noch eine ungesicherte Unfallstelle und noch einen Unfall von der 46 Richtung Wuppertal, und zwar da an der Fleerbrücke ist eine ungesicherte Unfallstelle auf der rechten Spur. Und es gab noch einen Unfall auf der B9 in Richtung Neuss an der Tankstelle in Dormagen. Da ist auch eine größere Ölspur. Dann kommen wir jetzt noch zu den 2 Staus, die ich habe. A46 in Richtung Düsseldorf zwischen Grevenbruch und Kreuz Neuss West 10 Minuten plus. Und die 57 Richtung Köln, hier da an der Baustelle zwischen Kamp-Lintfort und Kreuz-Meerbusch, 11 Minuten plus. Geblitzt wird auch in Grevenbruch auf der Reiterstraße und in Jüchen auf der Kölner Straße. Und alle Staus und Sonstiges findet ihr wie immer auf news894.de.
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1: Mit Selina Krüse und Mikey. Wie heiße ich?
5: Mikey. Mikey Kübelip ist hier. Schönen guten Morgen. Selina Krüse auch.
1: Und hier kommt Ed Schiri mit Chibi.

0: 20 vor 8 ist durch. Schönen guten Morgen. Unser großes Thema heute hier in der News 89 für Morning Show ist ein verdammt wichtiges, gerade bei diesem Wetter, nämlich die Hitze. Die wird auch für die Städte immer mehr zum Problem. Der aktuelle Hitzecheck der Deutschen Umwelthilfe hat uns heute Morgen schon gezeigt, viele Städte sind auf diese ganzen Hitzewellen sehr, sehr schlecht vorbereitet. Bei uns im Rheinkreis Neuss haben zum Beispiel Dormagen und Grevenbruch sehr schlecht abgeschnitten. News 89, 4-Reporter Christopher Batschek. Auch der NABU, also der Naturschutzbund NRW, hat sich ja geäußert und Alarm geschlagen. Was sagt er genau?
1: Der NABU nennt die Ergebnisse erschreckend. Von 77 untersuchten Städten und Gemeinden in NRW ist laut NABU nur Wuppertal positiv aufgefallen. Die Naturschützer kritisieren vor allem, dass immer noch zu viele Flächen zugebaut oder versiegelt werden. Dabei sind Bäume, Wiesen und Pflanzen extrem wichtig, sagt Heide Naderer vom NABU.
2: Die Bäume haben eben nicht nur Schattenwurf, sondern auch einen Kühlungseffekt, dadurch, dass sie ja Wasser auch verdunsten. Und das spürt man ja sofort. Dass es dann auch wirklich in so einem Bereich, wo grün ist, wo keine Versiegelung ist, deutlich kühler ist.
1: Studien haben auch gezeigt, dass Bäume die Temperatur sogar um bis zu 12 Grad senken können.
0: Krass, das ist eine ganze Menge. Was fordert der NABU denn jetzt?
1: Vor allem ein Umdenken. Städte und Gemeinden sollten nicht noch mehr Flächen zubetonieren, sondern entsiegeln und mehr Grün schaffen. Und auch der Bund müsse aus Sicht des NABU mehr tun. Zum Beispiel sollte bei neuen Baugesetzen der Klimaschutz und die Anpassung an Hitze direkt mitgedacht werden, unter anderem durch begrünte Dächer.
0: Das sind ja aber alles Dinge, auf die wir selbst erstmal nicht so direkten Einfluss haben. Was können wir denn selber tun, um das Klima in der Stadt zu verbessern?
1: Da gibt es schon einige Möglichkeiten, sagt Heide Naderer vom NABU.
2: Naturnah angelegte Gärten natürlich, aber nicht jeder hat ein Haus. Da geht natürlich auch ein Balkon. Es geht auch da, dass man vielleicht sich mit anderen zusammentut und vielleicht wirklich schaut, dass vor der Haustür kleine grüne Flächen auch gepflegt werden.
1: Der NABU empfiehlt außerdem im Garten oder auf dem Balkon nicht nur auf eine Pflanzenart zu setzen, sondern auf verschiedene. Je bunter und vielfältiger die Bepflanzung ist, desto besser kommt sie auch mit Hitze und Trockenheit klar.
0: Ja, und morgen schauen wir dann hier in der News 89 für Morning Show mal genauer nach Dormagen. Die Stadt hat nämlich beim Hitzecheck der Deutschen Umwelthilfe nicht ganz so gut abgeschnitten. Tatsächlich eher schlecht.

0: Er ist schon mein absolutes Vorbild.
1: Roland Kaiser?
0: Nee, vorbei. Nee, Günther ja auch.
1: Ach so. Ja, aber um so zu sein, muss man moderieren noch lernen.
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0: Frech am Morgen vertreibt Grüßen und Sorgen.
1: Na, ich hab dich doch lieb.
0: Mein Vorbild hat heute Geburtstag. Günther Jauch wird 70. Stopp, Leo. Wieder frech was übernimmt Leo Areggi.
3: In Publikumsumfragen belegt Günther Jauch seit vielen Jahrzehnten immer Platz 1 unter Deutschlands beliebtesten Moderatoren. Auch halten ihn die meisten Deutschen für den klügsten Prominenten. Dabei schafft Günther Jauch sein Abitur nur recht mittelmäßig mit 3,1. Schule war für ihn
4: ein Gefühl gepflegter Langeweile.
3: Gute Pferde springen immer nur so hoch, wie sie müssen. Sein Motto. Nach der Journalistenschule kommt er Ende der 70er zum Bayerischen Rundfunk. Da lernt er auch Thomas Gottschalk kennen. Die beiden machen Radio unterhaltsam in einer Zeit, in der es, wie Günther Jauch selbst sagt, so klang.
5: Meine Damen und Herren, Sie hören nun das musikalische Intermezzo. Und das war dann auch mal ausgebildete Sprecher. Es war einfach stinklangweilig.
3: Den Mix aus Seriosität und Unterhaltung, den behält er auch beim Fernsehen bei. Zum Beispiel als Moderator des aktuellen Sportstudios.
6: Waren Sie mit Ihrer Leistung in Holland gegen Holland eigentlich zufrieden?
7: Ja.
6: Waren Sie fast der Einzige?
3: Ab 1990 macht Jauch dann Shows für den RTL und damit startet zum Beispiel seine Karriere bei Stern-TV.
8: Wir sind ebenso glücklich wie beschämt, dass Sie uns dem Fußball hier vorgezogen haben.
3: Und knapp 10 Jahre später, nämlich kurz vor der Jahrhundertwende 1999, in seiner Bestdisziplin.
9: Hallo, guten Abend und willkommen zur Premiere von Wer wird Millionär?
3: Immer auch mit der Fähigkeit, mit knauserigen Menschen umzugehen.
10: Wie heißt denn der Kater?
11: Warum wollen Sie das wissen?
10: Weil ich wissen möchte, ob es ein Männchen oder ein Weibchen ist.
11: Das sag ich nicht.
3: Und die gute Laune dann doch noch rauszukitzeln.
12: Günther Jauch ist Günther Jauch. Er stellt viel Fragen und das Geld, das gibt er auch.
3: Nach eigener Aussage duzt Jauch im Fernsehen nur Thomas Gottschalk, Frank Elstner, Barbara Schöneberger und kleine Kinder. Ansonsten sitzt er konsequent und wird von anderen gesiezt.
13: Haben Sie eine Grundschule besucht?
3: Happy Birthday zum 70. Günther Jauch.

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1: Mit Ralf Bosse. Auf geht's in die fünfte Woche der Fußball-Weltmeisterschaft. Genau 100 Spiele sind bisher absolviert worden. Doch die vier wichtigsten kommen erst noch, ehe am Sonntag der neue Weltmeister stattfinden wird. Morgen Frankreich gegen Spanien, übermorgen England gegen Argentinien. Spannende Halbfinalspiele. Wer geht ins Spiel um Platz 3? Wer ins Finale? Erfreulich, bis auf das kleine Endspiel beginnen alle Begegnungen um 21 Uhr. Damit gibt es keine weiteren schlaflosen Nächte.
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2: Mit Marc Weiß. Schönen guten Morgen. 12 Menschen sind Ende Juni in einem Leverkusener Krankenhaus gestorben. Jetzt beschäftigt der Fall auch die Landespolitik. Am Vormittag berät der Gesundheitsausschuss des Landtags in einer Sondersitzung über die Frage, wie Krankenhäuser besser auf extreme Hitze vorbereitet werden können. Einzelheiten dazu aus dem Landtagsstudio von José Nasiandi.
3: Bei der Staatsanwaltschaft Köln läuft nach diesen 12 Todesfällen ein Todesermittlungsverfahren. Es geht um die Frage, ob die Hitze Ende Juni nachweislich bei einigen Patienten eine Rolle gespielt hat und ob es Hinweise auf ein Fremdverschulden gibt. Das Krankenhaus selbst weist darauf hin, dass die Zahl der Todesfälle für ein Akutkrankenhaus dieser Größe nicht ungewöhnlich sei. Die verstorbenen Patienten seien im Schnitt 86 Jahre alt gewesen und viele über 90. Die SPD hatte wegen des Falls die Sondersitzung des Gesundheitsausschusses für heute beantragt. Die Abgeordneten wollen von der Landesregierung wissen, welche Schutzmaßnahmen für Krankenhäuser und auch für Pflegeeinrichtungen bei extremer Hitze getroffen werden, auch mit Blick auf die nächste Hitzewelle. Viele Experten weisen allerdings darauf hin, Hitzetote ließen sich nur schwer eindeutig erfassen, weil die hohen Temperaturen häufig bestehende Erkrankungen verschärfen.
2: Infos von José Nasiandi, vielen Dank, und jetzt die weiteren Themen in der Zusammenfassung. Auch in der vergangenen Nacht wurde im Iran-Konflikt wieder geschossen. Das US-Militär hat unter anderem Raketenstellungen und Anlagen zur Luftabwehr der Iraner attackiert. Außerdem seien Boote der Revolutionsgarden angegriffen worden. Teheran reagierte mit Angriffen auf Ziele in mehreren Golfstaaten. Boris Becker und Michael Stich bleiben die einzigen Deutschen, die je ein Herren-Einzelfinale in Wimbledon gewonnen haben. Alexander Zverev hat sein Finale gestern gegen Jannik Sinner aus Italien verloren. Es scheint so, als ob unsere Warnungen und die der DLRG nicht gehört, nicht verstanden oder ignoriert werden. Die Zahl der Badetoten steigt immer weiter. Im vergangenen Monat starben bundesweit so viele Menschen im Wasser wie seit über 20 Jahren nicht mehr und die meisten davon hier in NRW. Insgesamt gab es mindestens 99 gezählte Badetote. Und das ist offenbar ein Thema von und für junge Männer. Über 90% der Toten sind junge Männer, die meisten davon keine guten Schwimmer oder nach Zeugenangaben sogar Nichtschwimmer, die trotzdem ins Wasser gehen. Laut DLRG gibt es in dieser Gruppe oft kein Risikobewusstsein und möglicherweise auch Gruppenzwänge. So sei es möglich, dass, wenn eine ganze Gruppe schwimmen gehen will, sich Nichtschwimmer nicht trauen zu sagen, dass sie nicht schwimmen können und dann ertrinken. Worauf man achten sollte, wo man nicht schwimmen sollte und Tipps zum Schwimmen im Allgemeinen gibt es im Netz, unter anderem auf der Homepage der Deutschen Lebensrettungsgesellschaft. Die Adresse ist dlrg.de. Und das waren die Nachrichten. Mit Marc Weiß.
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4: Ach, das ist heute ein richtiges Träumchen. Richtig, richtig schön draußen, sehr frisch. Atmet nochmal ganz tief diese 20 Grad warme Luft. Zum Beispiel in Dormagen am Klosterknecht stehen ein. Wird heute wieder knackig heiß, bis zu 33 Grad. Die Sonne ist ziemlich gut dabei. Morgen früh erstmal ein paar Regentropfen, später aber wieder sonnig und heiß. Ähnliche Temperaturen wie heute dann. Und damit rüber zu Selina.
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5: Ich habe immer noch sehr viele Unfälle. Wir starten mit dem auf der B9 in Richtung Neuss, da an der Tankstelle in Dormagen. Da gibt es zwar keine Verletzten, aber eine größere Ölspur, deswegen verzögert sich das da. Jetzt kommen wir zu einem schlimmen Unfall von der 44 in Richtung Aachen. Zwischen Kreuzholz und Jackerath gab es den. Deswegen ist die Autobahn auch in diese Richtung gesperrt. Bitte bildet eine Gasse für Rettungs- und Einsatzfahrzeuge und ein Rettungshubschrauber ist auch im Einsatz. Deswegen müsst ihr da eine Stunde mehr einplanen. Dann noch ein Unfall von der 46 in Richtung Wuppertal, da an der Brücke auf der rechten Spur gab es ein. Und ich habe nur die längsten Staus jetzt für euch. Ihr habt ja gehört, wie viel zu melden ist. A46 in Richtung Düsseldorf, zwischen Grevenbruch und Kreuznach-West 7 Kilometer stocken, gute 10 Minuten plus. Und die B59 Richtung Köln, zwischen Grevenbruch Süd und Köln-Bocklemünd ungefähr 10 Minuten auch hier. Dann wird geblitzt in Grevenbruch auf der Reiterstraße und in Jüchen auf der Kölner Straße. Obacht, beides 30er-Zonen. Und wenn ihr noch einen Blitzer seht oder einen Stau oder einen Unfall, meldet den 02131 40.000.
4: Merci.
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4: Mit Selina Kröse und Mike Kippelipp. Schönen guten Morgen.
5: Wunderschönen guten Morgen.

0: Guten Morgen, hier ist die News 89 für Morning Show für euch. 12 Minuten nach 8 am Abend. Wir erinnern uns alle noch an die 40 Grad vor knapp 2 Wochen. Das war wirklich unerträglich, vor allem natürlich für die Älteren unter uns. In Dormagen mussten ältere Leute sogar in ein Übergangsheim gebracht werden, weil es in deren Ursprungsheim einfach viel zu heiß war. Und in Leverkusen war es noch eine Schippe krasser. Sogar so krass, dass der Landtag heute in einer Sondersitzung darüber spricht. Denn 12 Patienten sind in einem Krankenhaus gestorben. Dass die Staatsanwaltschaft jetzt sogar prüft, ob die Temperaturen bei einigen Todesfällen eine Rolle gespielt haben könnten und ob vielleicht möglicherweise Fehler gemacht worden sind. Rosena Siandi aus unserem Landtagsstudio ist für uns heute bei der Sondersitzung des Landtags dabei. José, erstmal die Frage vorab. Was genau soll heute im Ausschuss da geklärt werden?
1: Ja, im Mittelpunkt steht vor allem die Frage, wie gut Krankenhäuser und Pflegeeinrichtungen bei uns in NRW auf extreme Hitze vorbereitet sind. Die SPD will heute von der Landesregierung wissen, welche Schutzmaßnahmen es gibt und ob aus diesem Fall in Leverkusen Konsequenzen gezogen werden müssen. Gleichzeitig geht es aber auch um die Ermittlungen der Staatsanwaltschaft. Die laufen ja weiter. Konkrete Vorwürfe gegen einzelne Personen gibt es bisher aber nicht.
0: Aber wie schwierig ist es denn eigentlich, einen Zusammenhang zwischen der Hitze und den Todesfällen nachzuweisen?
1: Ja, das ist tatsächlich nicht ganz einfach. Gerade bei älteren oder schwer kranken Menschen kann Hitze eine zusätzliche Belastung sein, aber sie wird oft nicht als direkte Todesursache festgestellt. Experten sagen deshalb ganz häufig, es gibt sehr wahrscheinlich mehr hitzebedingte Todesfälle, als erfasst werden, aber eine genaue Zahl ist schwer zu bestimmen.
0: Ja, ihr habt es hier auf News 89.4 gehört. Der Gesundheitsausschuss will heute also vor allem Antworten darauf, wie NRW künftig besser mit solchen Hitzebelastungen in Krankenhäusern umgehen kann, während die Ermittlungen in Leverkusen weiterlaufen.

0: 20 nach 8 ist durch. Selina und Mike hier für euch.
1: Schönen guten Morgen hier auf News 89.4.
0: Wir starten zusammen in die letzte Woche. In die letzte Woche Frieden. Zumindest für alle Eltern im Rhein-Kreis Neuss.
1: Ja, weil noch hat der Tag geregelte Zeit mit Schule. Ab nächster Woche dann nicht mehr so ganz. Die Sommerferien stehen vor der Tür.
0: Ja, dann sind die Kinder wieder da, machen Terror rund um die Uhr. Wenn man natürlich dazu sagen muss, es hat auch was Schönes. Ne? Zum Beispiel Urlaub machen.
1: Ja, bis dahin. Kennt jeder wahrscheinlich selbst. Muss man aber noch ganz viel erledigen. Wie ist es bei euch?
2: Vom Urlaub. Alles ein bisschen fertig packen. Ja, und dann so in Richtung Urlaub starten mit den Kids.
3: Dadurch, dass ich Lehrerin bin, habe ich schon alles abgehakt, habe die Zeugnisse fertig.
4: Man will immer alles schaffen und ist dann von der Zeit schon kaputt.
5: Die Steuererklärung muss ich auch auf jeden Fall noch final geklärt haben, sodass ich dann meine Rechnungen bezahlen kann.
6: Boah, nicht mehr allzu viel. Ich habe jetzt noch ein großes Projekt. Das ist dann jetzt aber nächste Woche durch und dann geht's auch los.
7: Oh, richtig viel. Ich habe ganz viele Deadlines noch auf der Arbeit. Bis 4.8. habe ich durchgeplant.
8: Gerade muss ich noch meinen Schrank ausmisten.
1: Schrank ausmisten?
0: Leute, macht's wie Selina und ich. Einfach nie. 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
1: Schönen guten Morgen, Mike Kivilip hier. E-Scooter kann man offenbar auch tunen, dass sie schneller unterwegs sind. Das haben wohl einige Jugendliche gemacht und damit in Neuss Allerheiligen für Ärger gesorgt. Die Polizei hat das jetzt kontrolliert. Mehr dazu gleich von Saskia Grönke. Vorher kommt noch kompakt das Wichtigste aus ganz Deutschland.
2: Ja, die Hitze hat am Wochenende wieder viele Menschen in Deutschland an und ins Wasser gezogen. Für 5 endete der Badespaß aber tödlich. Die DLRG warnt deshalb eindringlich vor den Gefahren im Wasser. Demnach sind vor allem junge Männer gefährdet. Und mit einem neuen Bühnenkonzept startet am Freitag am Flughafen Weeze das größte Festival für elektronische Musik in Deutschland. Beim Perukerville Festival werden übers Wochenende rund 225.000 Menschen erwartet. Anders als in den Vorjahren sind noch Tickets zu haben, sagt der Veranstalter. Und damit kommen wir zu den Nachrichten aus dem Rheinkreis Neuss. Unter anderem in Neuss hatten niedergelassene Ärzte zuletzt demonstriert gegen die nun beschlossene Krankenkassenreform. Kritik kommt jetzt auch vom Hausärzteverband Nordrhein. Man sei maßlos enttäuscht. Schon vor Wochen hatte der Verband unter anderem bemängelt, wer als Praxis mehr Menschen in das sogenannte Hausarztprogramm einschreibt und versorgt, bekomme pro Patient künftig weniger Vergütung. Das Programm sieht vor, dass Menschen mit Beschwerden immer erst den Hausarzt aufsuchen. Durch das neue Gesetz seien Praxen nicht mehr in der Lage, neue Patienten aufzunehmen. Die Versorgung sei in Gefahr, so der Verband. Die Städte bei uns im Rheinkreis Neuss müssen dringend grüner werden. Das fordert der Naturschutzbund NABU NRW. Anlass ist der aktuelle Hitzecheck der Deutschen Umwelthilfe. Demnach sind Dormagen und Grevenbruch besonders schlecht gegen extreme Hitze geschützt. Unter anderem, weil es zu wenig Baumschatten und zu viele betonierte und asphaltierte Flächen gibt. Christopher Batschek hat weitere Infos.
3: Der NABU spricht von erschreckenden Ergebnissen des Hitzechecks, denn von 77 Städten und Gemeinden in NRW konnte nur Wuppertal überzeugen. Die Naturschützer fordern deshalb ein Umdenken in den Rathäusern. Um die Städte im Sommer abzukühlen, müssen dringend Flächen entsiegelt und alte Bäume geschützt werden, heißt es vom NABU. Laut Studien können Bäume die Temperaturen auf den Straßen um bis zu 12 Grad senken. Auch das Land NRW müsste laut NABU mehr tun. Es solle Städte und Gemeinden stärker dabei unterstützen, Maßnahmen wie die Entsiegelung auch wirklich umzusetzen.
2: In Neuss Allerheiligen ist die Polizei am Wochenende gegen getunte E-Scooter vorgegangen. Demnach hatten sich Anwohner vorher über Jugendliche beschwert. Die sollten dort mit getunten E-Scootern herumfahren, Lärm machen und alles vermüllen. Bei dem Einsatz am Samstagabend kontrollierte die Polizei rund 40 Menschen, darunter vor allem Jugendliche. Sie stellte 13 E-Scooter sicher. Laut Polizei sind sie möglicherweise getunt und können deutlich schneller als die erlaubten 20 Stundenkilometer fahren. Und das waren die Lokalnachrichten mit Saskia Grönke.
1: Merci.
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1: Ach, das ist auch heute wieder richtig schön sonnig, wird ein toller Sommertag. Aktuell auch schon 20 Grad im Lüchner Markt. Bis zu 33 bekommen wir. Morgen ähnliche Temperaturen. Erstmal ein paar Schauer, die noch durchziehen. Die ziehen aber relativ schnell ab und dann ist die Sonne auch morgen wieder da.
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1: Da hat Selina heute Morgen wirklich alle Hände voll zu tun.
4: Ja, vor allem auch die Einsatzkräfte. Es gab einen Unfall auf der B9 in Richtung Neuss, da an der Tankstelle in Dormagen. Der Verkehr wird umgeleitet, weil es da auch eine größere Ölspur gibt. An der A44 in Richtung Aachen gibt es jetzt auch neue Infos zwischen Kreuzholz und Jackerath. Da gab es einen schlimmeren Unfall anscheinend, weil der ist auf einen Fahrstreifen gewesen. Deswegen wird da bitte auch um eine Rettungsgasse gebeten. Aktuell wird der Verkehr auch an der Unfallstelle vorbeigeführt. Für alle, die es eben nicht mitbekommen haben, die Autobahn war gesperrt. Deswegen zwischen Kreuzholz und Dreieck-Jackerath 2 Kilometer Stau, 1 Stunde plus. Dann die A46 in Richtung Wuppertal jetzt zwischen Neuss-Üdesheim und Bilk. 1 Kilometer Stau, 8 Minuten plus. Und die A57 in Richtung Köln zwischen Kamp-Lindfort und Kreuz-Meerbusch. 9 Kilometer stocken, plant eine Viertelstunde ein. Zum Schluss schauen wir noch auf die B1 Richtung Düsseldorf. Da an der Josef-Kardinal-Frings-Brücke 10 Minuten on top. Und geblitzt wird auch in Grevenbruch auf der Reiterstraße und in Jüchen auf der Kölner Straße.
1: Und wenn ihr sonst noch einen Blitzer seht, vielleicht auch abseits der Kölner Straße.
4: Düsseldorf wäre jetzt gut, 0211. Aber wir haben 02131 40.000.
1: Ruft gerne an oder WhatsApp.
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1: Mit Selina Grüßen und mir, Mike Philipp. Schönen guten Morgen. Ich spiele euch jetzt Musik von den Imagine Dragons. Dann denke ich mir immer, erinnert mich so ein bisschen an meine Mama. Ich liebe sie über alles. Aber wenn meine Mama dir anfängt, eine Story zu erzählen, ne?
4: Dann?
1: Schnall ich an. Die redet sehr schnell, wie hier.

0: glaube, die Frage ist einfach nur noch Klopp oder Klopp.
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0: Ja, nach dem WM aus der deutschen Fußballnationalmannschaft läuft natürlich die Suche nach einem neuen Bundestrainer absolut auf Hochtouren. Der große Wunschkandidat, auch der von meinem Bruder, wie er mir schon manchmal beim Grillen gesagt hat, Jürgen Klopp. Selina Krüsen aus dem News 89 für Morning Show Team lacht sich schon im Hintergrund ein Update. Sie hat von Fußball, genauso wie ich, null Ahnung. Bei Trash und Gossip, da sind wir aber ganz vorne mit dabei.
2: Ja, natürlich. Die zwei Leicester-Schwestern, die sind am Start. Der DFB, der ist gerade in den USA und verhandelt mit Jürgen Klopp. Ja, und der will die Bundestrainerstelle offenbar auf jeden Fall haben. Angeblich für etwas mehr als 7 Millionen Euro pro Jahr. Also genauso viel, wie Julian Nagelsmann bekommen hat.
0: Krass, ey. Jetzt gibt es aber ein Problem. Und das sind nicht die 7 Millionen, sondern das Red Bull.
2: Ja, der Klopp, der arbeitet für den Sport- und Medienkonzern. Noch bis 2029 steht er da als Head of Global Soccer unter Vertrag. Und deswegen trifft sich der DFB morgen mit Red Bull-Geschäftsführer Oliver Minzlaff. Und dann wollen die gucken, ob Klopp da irgendwie früher rauskommen kann. Ende der Woche sollen dann Klopp und Minzlaff auch

0: Skyfall. Adele. Wie ich damals live in München gesehen, war wirklich der absolute Oberwahnsinn. Und damit schönen guten Morgen in der News 89 für Morning Show, auch wenn wir Montagmorgen erst haben. Wir kümmern uns schon mal ums Wochenende, ja? So mache ich das jeden Montag. Denn in Grevenbruch ist am kommenden Wochenende was richtig Cooles, nämlich das Rabauer Open Air. Die Kult-Kölsch-Band lädt wieder kostenlos auf den Schlossplatz ein. Mit ihren Klassikern und natürlich einer absoluten Song-Premiere. Frontmann Alex Barth. Der spoilert schon mal ein bisschen.
1: Ja, wir können auf jeden Fall spoilern, dass es jung und modern und neu wird, das ganze Ding. Also wir werden auf jeden Fall eine ziemlich neue groovy, funky Nummer auf den Markt hauen, die heißt Ich füll mich Karneval. Und wenn du dann so ein bisschen rüberschielst zu Kollegen wie Christian Steifen, der mal gesungen hat, ich fühle mich Disco, ich glaube, dann weiß jeder, wo ungefähr die Reise hingeht. Also ja. Ich fühle mich Karneval, das wird geil.
0: Sehr, sehr geil. Und einen Outfit-Wunsch für Samstag hat er auch schon.
1: Würde mich auch freuen, wenn der ein oder andere im Publikum vielleicht mal mit ein bisschen sommerlich Party-Look kommt und die Lücken nicht immer so standen wie zu einem Schützefest, sondern vielleicht mal ein bisschen bunt kostümiert da angeben. Das wäre natürlich ein Riesen-Gag, wenn das mal funktionieren würde.
0: Ja, und das Line-Up kann sich wirklich auch sehen lassen. Anna-Maria Zimmermann ist dabei. Und auch sie, Pavaya, die sind für euch auch am Start. Und dieses Mal nicht nur Samstag was los, sondern eben auch Freitag und Sonntag. Das komplette Programm stellen wir euch vor. Gleich nach 9 hier auf News 89.4.

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1: Mit Marc Weiß. Schönen guten Morgen. Sie ist eine der wichtigsten Zugstrecken in Nordrhein-Westfalen, die Verbindung von Köln über Wuppertal nach Hagen. Die Strecke ist nach der monatelangen Generalsanierung zwar seit Freitag wieder frei, trotzdem gibt es Probleme. Heute fallen, wie schon am Wochenende, viele Züge aus oder sind verspätet und betroffen ist der Fern- und der Regionalverkehr. Malte Albrecht aus dem News-Team mit weiteren Infos.
2: Seit Anfang Februar wurde die Strecke Köln-Wuppertal-Hagen aufwendig für knapp 800 Millionen Euro modernisiert. Dadurch sollte der Zugverkehr verlässlicher und leistungsfähiger werden, versprach die Bahn. Störungen und Verspätungen sollten deutlich weniger werden. Aber ausgerechnet am vergangenen Freitag, dem letzten Tag der Generalsanierung, entdeckte ein Sachverständiger bei einer Routineprüfung einen Schaden an einer Brücke bei Opladen. Deshalb ist auf der Strecke derzeit nur eins der beiden Gleise frei. Außerdem müssen die Züge auf dem gesamten Abschnitt deutlich langsamer fahren. Im Fernverkehr entfallen dadurch laut Bahn wichtige Halte, unter anderem auf der ICE-Strecke von Köln nach Berlin. Im Regionalverkehr sind vor allem Linien wie der RE4 und RE13 betroffen. Zu allem Überfluss sind die teilweise parallel laufenden S-Bahn-Gleise von Düsseldorf nach Hagen gesperrt. Mit einer kurzen Unterbrechung geht dort bis Anfang September nichts mehr. Hier werden Gleise, Weichen und Brücken erneuert, Lärmschutzwände aufgebaut und Bahnhöfe modernisiert. Deshalb fahren keine Züge, sondern nur Ersatzbusse.
1: Malte Albrecht mit Infos. Vielen Dank. Jetzt weitere Themen in der Zusammenfassung. Nach den erneuten Angriffen der USA auf Ziele im Iran hat das Land reagiert und wie bisher meistens andere Golfstaaten angegriffen, die mit den USA zusammenarbeiten. Beschüsse werden unter anderem aus Bahrain, Kuwait und Jordanien gemeldet. Im Neusser Stadtteil Allerheiligen ist die Polizei gegen eine Art Tuning-Szene für E-Roller vorgegangen. 44 Jugendliche und ihre Roller wurden kontrolliert, nachdem sich Anwohner immer wieder über Treffen und wohl auch Rennen beschwert hatten. 13 Roller waren laut Polizei illegal und deutlich schneller als erlaubt. Sie wurden sichergestellt. Immer mehr Verbraucher beschweren sich über verbotene Werbeanrufe. Nach Angaben der Bundesnetzagentur gingen bei ihr im ersten Halbjahr über 21.500 Beschwerden wegen unerlaubter Telefonwerbung ein. Das sind nochmal 13% mehr als im vergangenen Jahr. In den meisten Fällen ging es um dubiose Gewinnspiele. Danach folgten Dienstleistungsangebote und Werbung für neue Strom- oder Gastarife. Telefonwerbung ist in Deutschland nur erlaubt, wenn der Angerufene vorher seine Zustimmung erteilt. Firmen, die unerlaubte Telefonwerbung praktizieren, drohen Bußgelder von bis zu 300.000 Euro. Und das waren die Nachrichten mit Marc Weiß.
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3: Das strahlt doch heute Morgen wieder richtig schön die Sonne. Wir messen aktuell 21 Grad in Korschenbruch auf dem Hahnenplatz. Wird auch wieder heute ein heißer sommerlicher Tag, bis zu 33 Grad. Morgen ähnliche Temperaturen, aber erstmal zum Tagesstart ein paar Tropfen. Später kämpft sich die Sonne aber wieder durch.
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3: Da ist Selina wieder mit einem Überblick am Start.
4: Ja, und weiterhin der Stau von der A44 in Richtung Aachen, weil es gab zwischen Kreuzholz und Kreuz Jackerath einen Unfall. Bitte

0: Montagmorgen. Es ist die letzte Woche vor den Sommerferien. Freuen sich die in Grevenbroich offensichtlich ganz besonders drauf. Denn am kommenden Wochenende gibt es direkt eine fette Party und zwar 3 Tage lang rund ums Alte Schloss. Timo Gerke aus dem News 89 für Morning Show Team. Sag an, was ist da los in deiner Heimatstadt?
1: Einiges. Fangen wir vielleicht erstmal mit dem an, was viele aus Grevenbroich und drumherum schon kennen. Samstag, 17.30 Uhr geht's los und neben den Rabaue stehen auch noch die Paar Weyer und Anna-Maria Zimmermann auf der Bühne.

0: Ich bezweifle, dass da jemand alleine bleibt. Und das alles übrigens wie immer kostenlos. Du musst dir nur vorher online ein Ticket klar machen, damit die besser planen können.
1: Sehr schön. Den Link findet ihr übrigens dazu auf news894.de/unterwegs. Aber du hast gesagt, es geht noch mehr. Was denn?
0: Ja, aus dem Rabauer Open Air wird dieses Jahr ein ganzes Open Air Wochenende. Diesen Freitag geht's los mit einem Lauf an der Erft lang. Und danach gibt's mit den Rabauer auch noch Sundowner Drinks auf dem Schlossplatz. Auch alles umsonst. Auch da einfach vorher nur für deren Planung vorher Online-Ticket klar machen.
1: So, haben wir Freitag und Samstag, fehlt noch der Sonntag, ne, für ein komplettes Partywochenende zum Start in die Ferien.
0: Gut aufgepasst, Mike. Sonntag ist auch nochmal richtig was gebacken. Kein Witz, als ich mit Rabaue-Urgestein Peter Fanny Vandenbrock drüber gequatscht habe, da hat er fast 3 Minuten lang erzählt. Hier nur die Kurzversion jetzt.
2: Ja, an dem Sonntag starten wir mit Move It, Grevenbroich bewegt.
0: Ein Familientag zum Ferienstart mit Sport, Musik von kölschen Newcomer-Bands, Aktionen und abends auch noch gemeinsames Public Viewing vom WM-Finale.
1: Ja, das Rabauer Open Air in Grevenbroich wird dieses Jahr ein ganz besonderes Open Air Wochenende. Dieses Wochenende nämlich komplett zum Start in die Sommerferien. Alle Infos und Links, die ihr braucht dafür, findet ihr bei uns im Netz auf news894.de/unterwegs.

0: Kennt ihr diese Leute, die denken, sie könnten singen? Singen dann mit, nur singen nicht mit, bewegen nur die Lippen?
1: Ja, ich habe hier ein Mikrofon vor mir, Mike. Ich komme mir vor wie eine fantastisch gute Sängerin und um dich und alle Hörer zu schützen, bewege ich nur lip-sync-mäßig meine Lippen.
0: Komm, sing die Uhrzeit.
1: 9.22 Uhr.
0: Wow.
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1: Schönen guten Morgen, Mike Kivilip hier. Die nächste Hitzewoche steht für uns im Kreis an. Viele Städte sind da aber leider verdammt schlecht drauf vorbereitet. Der NABU sagt, das ist hausgemacht und die Städte müssen da dringend ran. Mehr Einzelheiten hat gleich Saskia Grönke. Vorher kommt von ihr noch kompakt das Wichtigste aus ganz Deutschland.
2: Ja, immer mehr Verbraucher beschweren sich über verbotene Werbeanrufe. Bei der Bundesnetzagentur gingen deswegen im ersten Halbjahr fast 22.000 Beschwerden ein. Das waren 13% mehr als im Vorjahreszeitraum. Meist ging es um dubiose Gewinnspiele. Und der Trend zum Campingurlaub hält an und das zeigt sich auch in der Kfz-Zulassungsstatistik. Anfang des Jahres sind in NRW rund 212.000 Wohnmobile zugelassen gewesen. Das waren fast 36% mehr als noch im Jahr 2022. Und damit kommen wir zu den Nachrichten aus dem Rhein-Kreis Neuss. Unter anderem in Neuss hatten niedergelassene Ärzte letzten Monat gegen Einsparungen im Gesundheitswesen demonstriert. Jetzt kritisiert auch der Hausärzteverband Nordrhein die Krankenkassenreform. Die haben Bundestag und Bundesrat am Freitag beschlossen. Man sei maßlos enttäuscht, heißt es vom Hausärzteverband. Julia Rosendahl hat mehr zum Thema.
3: Schon vor Wochen hatte der Verband unter anderem bemängelt, wer als Praxis mehr Menschen in das sogenannte Hausarztprogramm einschreibt und versorgt, bekomme pro Patient künftig weniger Vergütung. Das Programm sieht vor, dass Patienten immer erst ihren Hausarzt aufsuchen. Für Fachärzte bekommen sie eine Überweisung. Durch das neue Gesetz seien Praxen nicht mehr in der Lage, neue Patienten aufzunehmen. Denn sie würden finanziell dafür bestraft. Der Verband befürchtet jetzt, dass ältere Ärzte früher aus dem Job aussteigen und Jüngere sich kaum noch für eine Niederlassung entscheiden.
2: Der Naturschutzbund NABU NRW fordert mehr Grün in den Städten im Rhein-Kreis Neuss. Laut dem aktuellen Hitzecheck der Deutschen Umwelthilfe sind vor allem Dormagen und Grevenbruch nicht gut auf starke Hitze vorbereitet. Dort gibt es zu viele asphaltierte und betonierte Flächen und zu wenig Baumschatten. Der NABU fordert deshalb, dass Städte und Gemeinden mehr Flächen entsiegeln und alte Bäume besser schützen. Laut Studien können Bäume die Temperatur auf Straßen um bis zu 12 Grad senken. Heute und die nächsten Tage wird es heiß bei uns im Rhein-Kreis Neuss. Deshalb startet die Müllabfuhr in Dormagen diese Woche eine Stunde früher als sonst, nämlich schon ab 6 Uhr. Dadurch werden die Tonnen früher geleert als normalerweise, so die Stadt. Das sollten die Dormagener beachten, wenn sie ihre Tonnen rausstellen. Änderungen wegen der Hitze gibt es heute auch in Meerbusch-Osterath. Das Bürgerbüro verlegt nach Stadtangaben seinen Service am Nachmittag ins Bürgerbüro nach Langlatum. Der Grund, dort sind die Räume klimatisiert. Und das waren die Lokalnachrichten mit Saskia Grönke.
1: Dankeschön.
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1: Heute wieder ein einziges Träumchen. 21 Grad schon in Neuss am Quirinusmünster. Ist noch recht angenehm. Dazu scheint die Sonne. Es tut sie den ganzen Tag und wärmt uns auf. Es wird heute sehr, sehr warm, knackig heiß. 33 Grad. Morgen ähnliche Temperaturen. Erstmal ein paar Regenschauer zum Start in den Tag. Die verziehen sich aber relativ schnell, sodass auch morgen wieder es richtig schön sonnig wird.
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1: Da hat Selina den Überblick.
4: Ja, und ich würde nicht über die A44 in Richtung Aachen fahren, zumindest nicht, wenn ihr zwischen dem Kreuz Holz und dem Dreieck-Jackerath entlang fahren müsst. Da ist nämlich eine Stunde Stau, 7 Kilometer aktuell, weil da gab es einen Unfall. Der Verkehr wird mittlerweile aber an der Unfallstelle vorbeigeführt. Dann jetzt die zwei Staus ab 5 Minuten. A1 in Richtung Köln zwischen Köln-Löwenich und Kreuz-Köln-Nord, 4 Kilometer stockend. Da sind auch die 5 Minuten. Und dann in die Gegenrichtung A1 in Richtung Euskirchen zwischen Kreuz-Köln-Nord und Köln-Löwenich, 4 Kilometer stockend, 5 Minuten. Geblitzt wird in Neuss auf der Furter Straße, da in beide Richtungen. Fertig.
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1: Mit Selina Krüsen und Mike Kivilip.
4: Ja, Kreuz ist ein schweres Wort.

0: gleich 21:45. Schönen guten Morgen. Noch ist es relativ angenehm mit so 21, 22 Grad in Neuss und Grevenbroich. Das wird heute aber noch mehr, bis zu 33 Grad wieder. Wird ein sehr heißer Tag und genau das ist unser großes Thema heute Morgen, die Hitze. Die Deutsche Umwelthilfe hat nämlich mal geguckt, wie gut unsere Städte überhaupt vor Hitze geschützt sind. Christopher Batschek aus dem News 89 für Morningshow Team. Das Ergebnis für den Rhein-Kreis Neuss ist nicht so toll.
1: Ja, genau. Die Deutsche Umwelthilfe hat den Hitzeschutz in Städten mit einem Ampelsystem bewertet. Grün heißt gut, gelb ist so mittel und rot ist schlecht. Bei uns im Kreis haben Dormagen und Grevenbroich rot bekommen. In Neuss und Meerbusch steht die Ampel auf gelb. Korschenbruch, Jüchen, Karst und Rommerskirchen wurden nicht bewertet, weil nur Städte mit mehr als 50.000 Einwohnern untersucht wurden.
0: Okay, und was genau hat die Deutsche Umwelthilfe da untersucht?
1: Zum Beispiel, wie viel Schatten es durch Bäume gibt, beziehungsweise wie viele Bäume in letzter Zeit verschwunden sind. Dann, wie viel Fläche versiegelt ist, also zum Beispiel durch Asphalt oder Beton. Oder auch, wie viele Menschen leben auf welchem Raum.
0: Und wo haben Dormagen und Grevenbroich da jetzt so schlecht abgeschnitten?
1: Eigentlich in allen Bereichen. In beiden Städten ist die versiegelte Fläche in den vergangenen Jahren größer geworden. Dormagen hat laut dem Check in ganz NRW sogar besonders wenig Schatten durch Bäume und Pflanzen. Und Grevenbroich hat laut der Auswertung allein in den letzten 7 Jahren mehr als 3.300 Bäume verloren.
0: Das klingt nicht gut. Man muss aber dazu sagen, das ist nicht nur hier im Rhein-Kreis Neuss so schlecht, ne?
1: Nee, überhaupt nicht. Viele Städte haben ähnlich schlecht abgeschnitten. Insgesamt wurden 195 Städte in Deutschland untersucht und nur 2 Städte haben eine grüne Bewertung bekommen. Das sind Wuppertal und Kiel.
0: Krass, ja, was soll jetzt passieren?
1: Die Deutsche Umwelthilfe sieht vor allem die Bundesregierung in der Pflicht. Geschäftsführerin Barbara Metz fordert da deutlich mehr Einsatz.
2: Wir brauchen gesetzlich verbindlich verankert, dass Grünflächen überall geschaffen werden müssen, dort, wo sich Gelegenheiten bieten, wie zum Beispiel, wenn ein Wärmenetz geschaffen wird und die Straße sowieso aufgerissen wird, dass man dann Grünflächen schafft bei Sanierungen oder wenn Schulhöfe neu gestaltet werden, wenn Hinterhöfe neu gestaltet werden, an Straßenrändern, an Fassaden, auf Dächern. Es gibt ganz, ganz viele Möglichkeiten.
1: Sie sieht aber auch die Städte und Gemeinden in der Verantwortung. Beim Hitzeschutz müsse vor Ort noch deutlich mehr passieren.
0: Ja, und morgen schauen wir dann hier in der News 89 für Morningshow mal genauer nach Dormagen. Ihr habt es ja gerade gehört, die Stadt hat beim Hitzecheck der Deutschen Umwelthilfe leider echt schlecht abgeschnitten.

0: Und das war sie für heute, die News 89 für Morning Show.
1: Geil, schickst uns mit Avril Lavigne in den Feierabend. Maike Philipp und Selina Grüßen sind raus. Wir hören uns dann wieder morgen.
0: Ab 6, bis dann, habt einen tollen Tag, genießt die Sonne. Tschüss.
1: Ciao.
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2: Mitras Bossel. Das frühe WM aus der deutschen Nationalmannschaft kommt dem Deutschen Fußballbund teuer zu stehen. Schatzmeister Stefan Grunwald beziffert das erwartete Minus auf mehr als 9 Millionen Euro. Die Spieler erhalten die ursprünglich für ein besseres Abschneiden vorgesehenen Prämien nicht. Allerdings gab es offenbar eine kleinere Prämie für den Gruppensieg. Zusätzlich belastet den DFB die Trennung von Ex-Bundestrainer Julian Nagelsmann. Seine Abfindung soll bei knapp 7 Millionen Euro liegen.
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3: Mit Marc Weiß. Schönen guten Morgen. Der Konflikt zwischen den USA und dem Iran hat sich in der Nacht weiter zugespitzt. Die Ölpreise haben daraufhin leider noch einmal deutlich zugelegt. Ein Barrel der Referenzsorte Brent stieg im frühen Handel um fast 4,5% auf jetzt über 79 Dollar. Vorher hatten sich die USA und der Iran wieder gegenseitig angegriffen. Infos dazu von Malte Albrecht aus dem News-Team.
4: Erst hatten die USA neue Angriffe auf den Iran gestartet. Ziel sei es zu verhindern, dass der Iran Handelsschiffe in der Straße von Hormus attackiere, teilte das US-Militär mit. Demnach wurden Flugabwehrsysteme, Radaranlagen, Raketenstellungen und Drohnenstandorte sowie kleinere Boote zerstört. Die Straße von Hormus sei für den Welthandel von zentraler Bedeutung und werde nicht vom Iran kontrolliert, hieß es vom US-Militär. Der Iran hatte vorher angekündigt, die Meerenge werde bis auf Weiteres geschlossen. Auf die neuen US-Attacken reagierte der Iran wie immer mit Gegenangriffen auf amerikanische Stützpunkte in mehreren Golfstaaten. Es war schon die vierte Angriffswelle innerhalb von einer Woche. UN-Generalsekretär Guterres zeigte sich deshalb besorgt und rief beide Seiten auf, sofort wieder Verhandlungen aufzunehmen. Experten sagen, die Lage sei zwar eskalierend, liege aber weiterhin deutlich unterhalb eines offenen Kriegszustandes. Die Ölpreise dürften so lange weiter leicht steigen, wie die Angriffe andauern und die Passage durch die Straße von Hormus dadurch beeinträchtigt wird, heißt es.
3: Malte Albrecht mit Infos. Vielen Dank. Jetzt die weiteren Themen in der Zusammenfassung. Auf der Bahnstrecke Köln-Wuppertal-Hagen läuft es immer noch nicht, auch nach dem Abschluss der Generalsanierung. Grund ist nach wie vor ein Brückenschaden bei Opladen. Der wurde ausgerechnet am letzten Tag der Sanierung am Freitag entdeckt. Statt der feierlichen Wiedereröffnung der Strecke ist seitdem ein Gleis gesperrt. Außerdem müssen die Züge langsam fahren. Seit der Einführung von EU-Zöllen auf Elektroautos aus China produzieren westliche Hersteller einer Studie zufolge ihre Autos wieder verstärkt in Europa. Demnach sank der Anteil der Made-in-China-Autos westlicher Hersteller am gesamten Markt von 38 auf jetzt noch 23%. Der neuseeländische Schauspieler und Jurassic Park-Star Sam Neill ist offenbar tot. Seine Familie postete eine entsprechende Nachricht auf dem Instagram-Account des 78-Jährigen. Neill litt zuletzt an einer Krebserkrankung. Er spielte im ersten und dritten Teil der Dino-Reihe den Archäologen Dr. Alan Grant, 2022 dann nochmal in Jurassic World. Urlauber mussten im ersten Halbjahr für Flugtickets und Pauschalreisen deutlich tiefer in die Tasche greifen. So verteuerten sich die Flüge von Deutschland ins Ausland in den ersten 6 Monaten um durchschnittlich 8,5% im Vergleich zum vergangenen Jahr. Bei den Preisen für Pauschalreisen ging es etwas weniger steil nach oben aber trotzdem. Das Plus hier 3%, meldet das Statistische Bundesamt. Wie schon in den vergangenen Jahren sind die Flugpreise damit deutlich stärker gestiegen als die Inflation. Als besondere Belastung gelten die Kerosinpreise und die vergleichsweise hohen staatlichen Gebühren und Steuern für Airlines, die die deutschen Flughäfen nutzen. Hier wurde zuletzt zwar eine Entlastung beschlossen, die gilt aber erst ab der zweiten Jahreshälfte. Und das waren die Nachrichten mit Marc Weiß.
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5: Ihr bekommt heute viel Sonne ab und es ist erstmal trocken bei uns. Erst zum Nachmittag hin kann es dann auch mal einzelne Hitzegewitter mit Starkregen geben, aber wirklich nur vereinzelt. Sonst ist es trocken und schön heute bis 33 Grad. Morgen dann ähnlich, viel Sonne, trocken, aber auch hier einzelne Gewitter mit Starkregen möglich bis 34 Grad.
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5: Und das sind die Staus ab 24 Minuten Zeitverlust. Es ist einiges los. Die A2 Oberhausen-Dortmund. Zwischen Gelsenkirchen-Buer und Herten 3 Kilometer Stau, 24 Minuten plus. Die A44 Kassel-Dortmund zwischen dem Kreuz Werl und dem Kreuz Dortmund-Unna 8 Kilometer Stau, eine halbe Stunde plus. Die A44 Mönchengladbach-Aachen zwischen dem Kreuz Holz und dem Dreieck Jackerath 7 Kilometer Stau, eine Stunde. Die A59 Köln-Bonn zwischen Bonn-Vielich und dem Kreuz Bonn-Ost. 2 Kilometer Stau, 26 Minuten plus. Und die A562 Bonn-Ost Richtung Bonn-Rheinaue zwischen dem Anschluss Oberkasseler Straße und Bonn-Rheinaue. 2 Kilometer Stau, 26 Minuten plus. Kommt gut durch.
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5: Einen wunderschönen Montag wünsche ich euch. Die letzte Woche vor den Sommerferien ist angebrochen, bedeutet in der Schule, ab jetzt wird also 24/7 gefrühstückt oder Film geguckt. Oder beides zusammen. Warum können wir das hier auf der Arbeit nicht auch einführen? Ich will ein Käsebrötchen und Herr der Ringe gucken. Mann! Laura Potting hier, hi.

0: Ich sage Montagvormittag und du sagst?
1: Mehr Kaffee.
0: Ha, das wusste ich. Sascha, wir sind seelenverwandt.
1: 100 Gummipunkte für dich.
0: Leute, wir haben ein cooles Spiel für euch. Das heißt Dito. Und dieses Dito ist das Spiel des Jahres 2026. Jetzt ganz aktuell ausgezeichnet durch eine Kritikerjury in Berlin. Und der Kollege, ihr habt ihn gerade schon gehört, Sascha Fassbender ist da. Hallo.
1: Hi.
0: Der liebt Kaffee. So, ja. Wir testen dieses Spiel jetzt mal, ne? Mhm. Aber vielleicht klären wir erstmal, wie das Spiel funktioniert, damit die Leute auch raffen, worüber wir hier reden.
1: Absolut. Vielleicht machen sie ja jetzt schon ganz gespannt an den Radios mit. Also es gibt Oberbegriffe, wie zum Beispiel Werkzeug. Und dann der Knackpunkt. Hier geht es nicht darum...
0: Schraubenschlüssel!
1: Genau, das eben nicht. Hier geht es nicht darum, ein Werkzeug aufzuschreiben, auf das besonders wenige Leute kommen, sondern ich würde jetzt Hammer oder Schraubenzieher aufschreiben, denn Punkte gibt es jetzt nicht für besonders kreative, intelligente Antworten, sondern eben, ihr kriegt dann Punkte, wenn jemand anderes das gleiche Wort hat wie ihr.
0: Aber dann ist doch Schraubenschlüssel voll gut.
1: Nee, ich wäre jetzt tatsächlich auf Hammer gekommen. Also ich hätte jetzt Hammer geschrieben, weil ich denke bei Werkzeug immer irgendwie an
0: Hammer.
1: Hammer.
0: Okay, das Ganze ist also das Gegenteil von Stadt, Land, Fluss.
1: Quasi, genau. Ah. Du musst dich in andere hineinversetzen und
0: kann
1: überlegen,
0: nicht,
1: was könnte denn mein Gegenüber zum Beispiel denken, wenn es um das Thema Werkstatt oder Werkzeug oder sowas geht. Ja. Was schreibt er oder sie wahrscheinlich auf? Das ist jetzt beim Thema Werkzeug jetzt nicht so unterhaltsam, aber wenn es zum Beispiel das Thema ist Länder mit einer guten Küche oder
0: Griechenland, ja, Italien.
1: Ja, genau, Italien. Ich hätte jetzt Italien genommen.
0: Okay.
1: Siehst du? Oder Dinge, für die du deine Seele verkaufen würdest. Da wird es dann spannend, da könnte es dann auch lustig
0: ein
1: werden.
0: Ein Date mit Jeff Goldblum.
1: Siehst du, hätte ich jetzt tatsächlich sogar gewusst bei dir.
0: Ja, so. Dafür, oder, wobei, nee. Ich glaube, ich würde das Jeff Goldblum skippen und ein Haus in Irland nehmen.
1: Das wäre Nummer
0: dafür
1: zwei
0: meine
1: gewesen.
0: Seele verkaufen.
1: Mann, ich, mein Gott, das ist ja gruselig.
0: Du musst dir das fürs nächste Spiel merken.
1: Das mache ich auf jeden Fall. Es gewinnen also die Menschen, die am besten so die anderen am Tisch einschätzen können. Und wir testen das jetzt mal grob. Ich habe jetzt hier für uns beide einen Zettel hingelegt mit einem Stift dazu.
0: Okay.
1: Und du hast jetzt einen Oberbegriff. Und dann müssen wir überlegen, wie schätzen wir den anderen ein? Mein Oberbegriff ist Bier.
0: Ja, okay, schreibe ich auf.
1: So, ich schreibe jetzt auch was auf.
0: Ja, ich habe was aufgeschrieben.
1: Ja.
0: Ich habe, soll ich jetzt sagen?
1: Ja.
0: Ich habe lecker aufgeschrieben.
1: Ich habe lecker aufgeschrieben, ja!
0: Ah, ja, wir arbeiten so oft zusammen.
1: Ja, das ist wirklich.
0: Mein Oberbegriff ist Sommersong.
1: Ja, ich hab was.
0: Okay, was hast du?
1: Ich weiß den Interpreten nicht, aber es ist dieses Sommersonne, Sonnenschein, Sommersonne, Sonnenschein.
0: Das ist jetzt schade. Ich habe Marquez aufgeschrieben.
1: Vallamos
0: Compañeros, weil der kommt ja jetzt, der Song.
1: Ja.
0: Ich bin enttäuscht. Sascha.
1: Ich möchte
0: ich
1: nie wieder
0: enttäuscht.
1: Mit dir arbeiten.
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1: Mit Saskia Grönke. Schönen guten Tag. Ab Freitag heißt es im Rhein-Kreis Neuss wieder ab in den Urlaub. Doch zum Start der Sommerferien droht auf den Autobahnen ein Stauchaos. Der ADAC rechnet in ganz NRW mit extrem vollen Straßen, weil Urlaubs- und Berufsverkehr zusammenkommen. Wie wir dem Stau am besten entgehen, weiß Selena Krüsen.
2: Die Experten vom ADAC warnen vor einer echten Nervenprobe auf den Straßen. Allein in NRW bremsen uns aktuell über 550 Baustellen aus. Besonders dicht wird es auf den typischen Routen in Richtung Küste oder in den Süden. Bei uns in der Region betrifft das vor allem die A57, die A46 und die A52. Von Ausweichstrecken über Landstraßen rät der ADAC ab, da diese in der Regel schnell verstopfen. Erst ab 10 Kilometern Stau oder einer Vollsperrung lohnt es sich abzufahren. Wer kann, sollte erst in der neuen Woche am Montag oder Dienstag in den Urlaub fahren.
1: Rund um den Flughafen Düsseldorf sind ab heute ferngesteuerte Shuttles im öffentlichen Straßenverkehr unterwegs. Die Rheinbahn, die Rheinmetall-Tochter Mira und der Airport starten einen Testbetrieb. Laut Rheinbahn werden die Shuttles aus einer Zentrale gesteuert. Zur Sicherheit sitzt demnach auch jemand im Fahrzeug, der notfalls eingreifen kann. Die Shuttles pendeln zwischen dem Flughafenbahnhof und dem Terminalbereich. Mitfahren ist kostenlos. Das Projekt soll zeigen, wie solche Techniken künftig gegen Personalmangel im Nahverkehr helfen können, heißt es. Der Praxistest dauert bis Ende August. Zwei Wasserschweine leben jetzt im Tierpark Tannenbusch. Das hat die Stadt Dormagen mitgeteilt. Die beiden Schwestern wurden demnach im Zoo Dortmund geboren. Ende Juni sind sie nach Dormagen umgezogen. In ihrem neuen Gehege gibt es eine Wärmelampe, einen Wasserbereich und mehrere Rückzugsorte. Kinder aus dem Waldkindergarten haben bei der Einrichtung geholfen und den Tieren ihren Namen gegeben. Luna und Lou heißen sie, sagt die Stadt. Demnach haben sich die beiden gut eingelebt. Die Wasserschweine sind große Nagetiere und stammen ursprünglich aus Südamerika. Und das waren die Lokalnachrichten mit Saskia Grönke.
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1: Wird heiß heute, bis zu 33 Grad. Dazu ist der Himmel blau. Wenn, dann ziehen nur ganz dünne Schleierwolken durch. In der Nacht sinken die Werte auf 19 Grad runter. Dann ist es leicht bewölkt, es bleibt aber trocken. Morgen geht es noch recht sonnig los. Später ziehen aber ein paar Wolken auf. Es kann gewittern bei um 33 Grad wieder.
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1: Die A1 ist zwischen dem Kreuz Leverkusen-West und Köln-Niehl in beiden Richtungen nach einem Unfall aktuell gesperrt. Im Moment 1 Stunde plus und 10 Kilometer Stau auf der A1 Euskirchen-Dortmund zwischen Köln-Löwenich und dem Kreuz Leverkusen-West. Und in der Gegenrichtung im Moment 6 Kilometer Stau und 1/4 Stunde plus. Jetzt die restlichen Staus ab 24 Minuten Zeitverlust. Die A2 Oberhausen-Dortmund zwischen Essen-Gladbeck und Herten 3 Kilometer Stau, 24 Minuten plus. Dann die A44 Kassel-Dortmund. Da hat es zwischen dem Kreuz Werl und Unna Ost einen Unfall gegeben. Im Moment 4 Kilometer Stau, 1 Stunde plus. Und die A44 Mönchengladbach-Aachen zwischen dem Kreuz Holz und dem Dreieck Jackerath 7 Kilometer Stau, auch hier 1 Stunde plus. Haltet durch!
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1: Einen schönen Montag euch. Ich hoffe, ihr seid gut in die neue Woche gekommen. Ich habe jetzt Mucke für euch aus dem Jahr 2010 von Sheryl Cole. Fight for this love ist das. Laura Potting ist mein Name und ich wünsche euch einen ganz bezaubernden Vormittag.

Also so ein Konzert, ne? Das machst du ja heutzutage auch nicht mehr einfach so, ne? Die Preise sind zum Teil heftig, da musst du da noch irgendwie hinkommen. Das Bier vor Ort ist auch nicht gerade billig. Ich muss sagen, ich liebe Konzerte trotzdem, weil es gibt da einfach Momente, die machen alles wieder wett. Klar, deine Lieblingsband live hören, das ist so ein Moment, das ist einfach unbezahlbar. Und wenn dann irgendwie das ganze Stadion, die ganze Halle mitsingt, man mitfühlt, alle gemeinsam, das ist auch Gänsehaut. Und so einen Gänsehautmoment, den gab es auch bei dem Toten Hosen-Konzert am Wochenende in Berlin. Auf dem Abschiedsalbum der Toten Hosen singt das allererste Lied ja nicht Campino, sondern Farin Urlaub von den Ärzten. Und genau der hat auch beim Konzert vorbeigeschaut und dann haben sie zusammen genau diesen Song gesungen. Ja, und das war aber nicht der einzige Song, den sie gemeinsam performt haben. Es gibt ein Lied, das die Hosen auf so ziemlich allen Konzerten spielen und das ist ein Cover des Ärzte-Songs Schrei nach Liebe. Und in Berlin haben sie das natürlich wieder gespielt, aber diesmal eben gemeinsam mit Farin Urlaub.

0: Also ein super, super besonderer Moment. Ich hoffe, ihr hattet ein gutes Wochenende. Die Besucher des Hosenkonzerts in Berlin hatten auf jeden Fall eins. Jetzt vom Abschiedsalbum der Toten Hosen der Song Nur nach vorn.
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2: Mit Marc Weiß. Schönen guten Tag. Die Hitzetoten von Leverkusen beschäftigen zur Stunde auch den Gesundheitsausschuss des Landtages. 12 Menschen waren Ende Juni in einem Krankenhaus in Leverkusen gestorben. Die Staatsanwaltschaft Köln prüft, ob die extreme Hitze eine Rolle gespielt hat und ob es möglicherweise Fremdverschulden gab. Der Ausschuss im Landtag will ebenfalls über die Fälle sprechen und klären, wie Krankenhäuser besser auf Extremhitze vorbereitet werden können. Und das Problem betrifft dabei nicht nur Schwerkranke. Rund jeder Dritte hatte aufgrund von Hitze schon gesundheitliche Probleme, das sind mehr Menschen als in den vergangenen Jahren. So steht es im aktuellen Hitzereport der Krankenkasse DAK Gesundheit. Weitere Infos dazu von Malte Albrecht aus dem News-Team.
3: Müdigkeit, Schlafprobleme, Kreislaufbeschwerden, Kopfschmerzen, Schwindel. Das sind die Beschwerden, die die Befragten am häufigsten genannt haben. Frauen fühlen sich demnach deutlich häufiger belastet als Männer. Außerdem machen sich fast 2/3 der Befragten große oder sehr große Sorgen wegen der zunehmenden Hitze. Viele halten außerdem die aktuellen Hitzeschutzmaßnahmen für nicht ausreichend. Dass Hitze auch der Psyche schadet, belegte eine neue Studie aus Australien. Demnach steigen nach Hitzewellen die Klinikeinweisungen wegen psychischer Störungen. Die Fachleute meinen, extreme Temperaturen kurbeln die Ausschüttung von Stresshormonen an, was Ängste und Reizbarkeit verstärken kann. Einige Tage später können sogar Depressionen oder Demenzsymptome auftreten. Dabei spielten vermutlich Faktoren wie Schlafstörungen durch Hitzenächte und anhaltender psychologischer Stress eine Rolle, heißt es.
2: Infos von Malte Albrecht. Vielen Dank. Und jetzt weitere Themen in der Zusammenfassung. Bei verspäteten oder gestrichenen Flügen sollen Reisende in der EU demnächst leichter und schneller ihre Rechte durchsetzen können. Dafür gaben die EU-Länder in Brüssel das finale grüne Licht. Die Regeln sind voraussichtlich ab Mitte 2027 verbindlich. Es geht dabei vor allem darum, dass Anträge schneller bearbeitet und Entschädigungen schneller ausgezahlt werden. Der neuseeländische Schauspieler und Jurassic Park Star Sam Neill ist tot. Seine Familie postete eine entsprechende Meldung auf dem Instagram-Account des 78-Jährigen. Neill spielte im ersten und dritten Teil der Jurassic Park-Reihe den Archäologen Dr. Alan Grant. 2022 gab es dann ein Wiedersehen mit dem alten Team in Jurassic World. Wer darüber nachdenkt, mit dem Rauchen aufzuhören, bekommt bald noch ein Argument für das Aufhören. Die schwarz-rote Koalition will die Tabaksteuer noch stärker erhöhen als bisher geplant. Der Durchschnittspreis für eine kleine Packung Zigaretten soll demnach bis 2030 schrittweise von jetzt rund 8 Euro auf dann fast 12 Euro steigen. Das wären dann nochmal 40 Cent mehr als vor einer Woche im Kabinett beschlossen. Die deutsche Presseagentur erfuhr aus Regierungskreisen, dass damit vor allem der Aspekt des Gesundheitsschutzes noch einmal gestärkt werden soll. Nach Recherchen des Redaktionsnetzwerkes Deutschland sollen die

0: Änderungen bei der Tabaksteuer allerdings auch jedes Jahr rund 800 Millionen Euro mehr in die Kasse des Bundes spülen als bisher geplant. Und das waren die Nachrichten mit Marc Weiß.
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2: Das ist heute ein richtig schöner Sommertag. Kein Regen in Sicht erstmal, viel Sonne dabei, dazu bis 33 Grad. Zum Nachmittag hin kann es dann aber auch vereinzelte Hitzegewitter geben. Morgen wie heute, sonnig, trocken bis 34 Grad, aber auch hier einzelne Hitzegewitter möglich.
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2: Die A1 ist zwischen Köln-Niehl und dem Kreuz Leverkusen-West aktuell in beiden Richtungen gesperrt. Im Moment in beiden Richtungen 9 Kilometer Stau und eine Stunde Zeitverlust. Jetzt die restlichen Staus ab 15 Minuten Zeitverlust. Die A4 Olpe-Aachen zwischen dem Kreuz Köln-Ost und Köln-Eifeltor 6 Kilometer Stau, eine Viertelstunde plus. Und dann haben wir noch die A44 und zwar Kassel-Dortmund zwischen dem Kreuz Werl und Unna-Ost 6 Kilometer Stau. Ihr braucht hier eine Stunde länger. Und die A44 Mönchengladbach-Aachen zwischen dem Kreuz Holz und dem Dreieck Jackerath 5 Kilometer Stau, 24 Minuten plus. Haltet durch und kommt gut an.
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2: So, letzte Woche vor den Sommerferien. Unterrichtsmäßig geht jetzt also in den Schulen. Naja, also sagen wir mal so, man muss sich da jetzt ja auch nicht mehr überanstrengen, ne? Aber für alle, die keine Schule haben, ja, wie sieht's denn da aus in der Zeit vor den Ferien? Ist auch stressig manchmal, oder? Bevor es mit den Kindern dann in den Urlaub geht.
3: Die Steuererklärung muss ich auch auf jeden Fall noch final geklärt haben.
4: Ich habe jetzt noch ein großes Projekt, das ist dann jetzt aber nächste Woche durch und dann geht's auch los.
5: Oh, richtig viel. Ich habe ganz viele Deadlines noch auf der Arbeit. Bis 4.8. bin ich durchgeplant.
2: Oh je. Ich kann's verstehen, du willst ja auch alles fertig haben, um dann im Urlaub abschalten zu können, oder? Bedeutet, die Vorbereitung auf den Urlaub ist eigentlich der Grund, warum wir Urlaub brauchen, oder? Naja, machst du nix. Lasst euch nicht stressen, soweit es eben geht. Und lasst euch vor allen Dingen nicht ärgern diese Woche.

0: nicht am Ende. Wir haben noch immer richtig viel Bock. Es geht weiter mit unserer Badesee-Serie, denn es ist einfach, wir können da gar nichts für. Es gibt einfach so viele Seen in NRW und wir wollen euch ja möglichst viele noch vorstellen. Deswegen geht's also fleißig weiter hier. Heute geht's ins Sauerland, an den Biggesee. Thorsten Ortmann war da, für euch vor Ort.
1: Das Strandbad hier am Biggesee liegt direkt am Sonderner Kopf. Und wenn man reinkommt, dann fällt sofort diese riesengroße blaue Badeinsel auf. Die besteht aus 2600 Schwimmkörpern mit einer Gesamtfläche von 1300 Quadratmetern. Und von der Badeinsel aus kann man natürlich super ins Wasser springen. Redouan ist so mutig und hat versprochen, du springst jetzt von hier aus direkt in den Biggesee, ne?
2: Ja. Let's go!
1: Bei mir ist jetzt Lars Haasfeld, er ist hier der Chef des Strandbads und auch des angrenzenden Campingplatzes. Herr Haasfeld, die Bigge ist ja im Prinzip die zweitgrößte Talsperre in NRW. Also es gibt eine Menge, was man hier machen kann. Was ist das im Einzelnen?
3: Man kann schwimmen, man kann tauchen, wir haben eine Tauchschule hier ansässig, man kann Stand-Up-Paddleboards mieten oder auch sein eigenes mitbringen, Tretboot fahren, alles was geht.
1: Hier wird gerade eine große Kiesburg gebaut. Ich wollte mal ganz kurz hören, wie es euch hier gefällt.
4: Ich finde es super.
5: Ich finde es toll, weil hier filtert man hier so schöne Steine, wie zum Beispiel hier der.
6: Es ist ziemlich schön hier.
7: Mir gefällt es hier auch gut, gerade mit den Fischen.
5: Wir haben ganz viele, sogar so graue Fische.
1: Hier am Biggesee gibt es natürlich auch Gastronomie. Und zwar gibt es hier ein italienisches Restaurant, das heißt Al Lago. Und der Chef ist Giuseppe. Was ist so die Spezialität des Chefs?
8: Gemüse, Fleischteller oder die Tagliatelle mit dem Lachs oder die Frutti di Mare.
1: Man kann ja auch Cocktails bestellen. Was gibt's da so Leckeres?
8: Pina Colada, Swimpool, Sex and Beach.
1: Und sie sind ja auch durchaus erschwinglich. 5 Euro. Ja, soweit unsere Eindrücke hier vom Strandbad am Biggesee. Es gibt hier jede Menge zu entdecken. Zum Beispiel die Atta-Höhle. Das ist eine 400 Millionen Jahre alte Tropfsteinhöhle. Es gibt hier in der Nähe einen Kletterpark. Und es gibt hier sogar einen Affen- und Vogelpark in der Nähe. Und hier kann man Berber- und Totenkopfäffchen aus nächster Nähe bestaunen und ihnen sogar ein paar Leckerlis geben.
0: Also, ihr habt's gehört. Biggesee im Sauerland. Kann man machen, sagt der Kollege Thorsten Ortmann. Danke dir. Und wir bringen euch nicht nur mit unseren Badeseen jetzt in Sommerstimmung, sondern auch musikalisch, wie es sich für einen Radiosender gehört. Hier ist Turn Me On.
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1: Mit Saskia Grünke. Schönen guten Tag. Wer am Freitag in den Sommerurlaub startet, braucht im Rheinkreis Neuss und in ganz NRW starke Nerven. Der ADAC warnt vor massiven Staus zum Ferienstart. Vor allem am Freitagnachmittag treffen Urlauber auf den Feierabendverkehr und hunderte Baustellen. Allein in NRW gibt es über 550 davon. Auch auf unseren regionalen Autobahnen wie der A57 oder der A46 wird es voll. Der Tipp vom ADAC, wer flexibel ist, sollte erst am Montag oder am Dienstag losfahren. Und wer tanken muss, macht das am besten abseits der Autobahn kurz vor 12 Uhr mittags. Dann ist es meist am günstigsten. Rund um den Flughafen Düsseldorf sind ab heute ferngesteuerte Shuttles im öffentlichen Straßenverkehr unterwegs. Die Rheinbahn, die Rheinmetall-Tochter Mira und der Airport starten einen Testbetrieb. Laut Rheinbahn werden die Shuttles aus einer Zentrale gesteuert. Zur Sicherheit sitzt demnach auch jemand im Fahrzeug, der notfalls eingreifen kann. Die Shuttles pendeln zwischen dem Flughafenbahnhof und dem Terminalbereich. Mitfahren ist kostenlos. Das Projekt soll zeigen, wie solche Techniken künftig gegen Personalmangel im Nahverkehr helfen können, heißt es. Der Praxistest dauert bis Ende August. Zwei Wasserschweine leben jetzt im Tierpark Tannenbusch. Das hat die Stadt Dormagen mitgeteilt. Die beiden Schwestern wurden demnach im Zoo Dortmund geboren. Ende Juni sind sie nach Dormagen umgezogen. In ihrem neuen Gehege gibt es eine Wärmelampe, einen Wasserbereich und mehrere Rückzugsorte. Kinder aus dem Waldkindergarten haben bei der Einrichtung geholfen und den Tieren ihren Namen gegeben. Luna und Lou heißen sie, sagt die Stadt. Demnach haben sich die beiden gut eingelebt. Die Wasserschweine sind große Nagetiere und stammen ursprünglich aus Südamerika. Und das waren die Lokalnachrichten mit Saskia Grönke.
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1: Blauer Himmel und Sonne, so geht es heute durch den Tag. Maximal sind ein paar dünne Schleierwolken unterwegs, die Werte bis zu 33 Grad. Nachts ist es dann leicht bewölkt, es bleibt aber trocken, es kühlt runter auf 19 Grad. Morgen geht es heiß und sommerlich weiter, dann auch um die 33 Grad. Im Tagesverlauf ziehen aber ein paar Wolken auf, dann sind Gewitter möglich.
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2: Hier die Staus ab 19 Minuten Zeitverlust. Die A1 östlich in Dortmund. Zwischen Köln-Löwenich und dem Kreuz Leverkusen-West 8 Kilometer Stau, 34 Minuten plus. Dann die A1 Dortmund-Euskirchen zwischen Burscheid und dem Kreuz Köln-Nord 6 Kilometer Stau, 37 Minuten plus. Die A2 Dortmund-Hannover zwischen Flotow-West und dem Kreuz Bad Oeynhausen 3 Kilometer Stau, 53 Minuten. Die A2 Hannover-Dortmund zwischen Veltheim und Flotow-West 2 Kilometer Stau, 19 Minuten kommen hier oben drauf. Und die A44 Kassel-Dortmund zwischen dem Kreuz Werl und dem Kreuz Dortmund-Unna 8 Kilometer Stau, 50 Minuten plus. Gute Fahrt!
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2: So, noch viermal schlafen, dann gibt es Zeugnisse und dann sind auch Sommerferien und der ADAC hat auch schon wieder seine obligatorischen Warnungen rausgehauen. Wir wissen es alle, Stau. Überall, also am Freitag, überall ist überall Stau. Alles ist voll, weil alle und ihre Mutter Freitag in den Urlaub fahren. Es ist schlimm. Ich muss sagen, für mich hört sich das irgendwie nach Heimat an. Keine Ferien ohne ADAC-Stauwarnung. Ich liebe es. Endlich ein bisschen Kontinuität in einer Welt voller Chaos. In diesem Sinne, einen schönen Montag euch. Und ich bin Laura Potting. Hallo!

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3: Und der beste Versprecher, den wird sie nicht mehr überbieten. 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Das war in unserem allerersten Weihnachten. 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
1: Mit Marc Weiß. Schönen guten Tag. Weniger TikTok und Instagram für Kinder. Wenn es nach einem europäischen Expertengremium geht, dann soll der Zugang zu Social Media für Kinder unter 13 stark eingeschränkt werden. Die Fachleute haben ihre Empfehlungen am Vormittag der EU-Kommission vorgestellt. Sie fordern Nutzung für unter 13-Jährige nur noch unter Aufsicht der Eltern, im Unterricht und mit festen Zeitlimits. Weitere Infos dazu von Malte Albrecht.
2: Darüber hinaus halten die Experten auch Beschränkungen für ältere Jugendliche für sinnvoll, zumindest solange Plattformen sie nicht besser vor Sucht, Gewaltdarstellungen und Hasskommentaren schützen. Auch EU-Kommissionspräsidentin von der Leyen ist für ein Mindestalter und einen stufenweisen Zugang für unterschiedliche Altersgruppen. Bestimmte Internetseiten und Apps könnten künftig also ab 13 Jahren erlaubt sein, andere erst ab 15 oder 16. Konkrete Pläne für ein EU-Gesetz will von der Leyen im September vorlegen. Danach müssen das Europaparlament und die Mitgliedstaaten darüber beraten. Die Bundesregierung unterstützt eine EU-weite Regelung, arbeitet aber parallel an einem eigenen deutschen Gesetz. Länder wie Frankreich, Spanien und Dänemark haben schon konkretere Pläne für ein eigenes Verbot. Grundsätzlich kann jeder EU-Staat zwar ein eigenes Mindestalter festlegen, am Ende kommt es aber vor allem auf die EU-Kommission an. Nur sie kann die Konzerne zu Änderungen verpflichten und bei Verstößen Bußgelder verhängen.
1: Infos von Malte Albrecht, vielen Dank. Und jetzt die weiteren Themen in der Zusammenfassung. Nach der Brandkatastrophe in Bangkok mit 27 Toten und über 60 Verletzten ermitteln die Behörden. Es geht aktuell vor allem um die Frage, ob die Notausgänge versperrt waren und ob der Club die Brandschutzauflagen erfüllt hat. Das Feuer war gegen Mitternacht in dem Lokal ausgebrochen und soll sich wegen leicht entflammbarer Decken und Dekogegenständen extrem schnell ausgebreitet haben. Das frühe Scheitern der deutschen Nationalmannschaft bei der Weltmeisterschaft kostet den Deutschen Fußballbund viel Geld. Das Defizit liegt bei 9,4 Millionen Euro, sagte Schatzmeister Grunwald im Kicker. Dabei wird es aber nicht bleiben, denn das sind nur Kosten und verpasste Prämien. Zu den 9,4 Millionen kommt noch die Abfindung für Ex-Trainer Nagelsmann und eine mögliche Ablöse für Nachfolger Jürgen Klopp. Ein paar Millionen kommen also definitiv noch dazu. Nach der heftigen Hitzewelle Ende Juni ermitteln die Behörden aktuell in mehreren Fällen. Im Zusammenhang mit den 12 Todesfällen in einem Leverkusener Krankenhaus hat die Staatsanwaltschaft 7 Todesermittlungsverfahren eingeleitet. Davon seien 3 allerdings schon wieder eingestellt worden, meldet das Justizministerium. Außerdem prüfen Staatsanwälte einen Fall in einem Dürener Krankenhaus, in dem eine 56-Jährige vermutlich einen Hitzschlag erlitten hatte. Ein weiteres Todesermittlungsverfahren betrifft den Tod einer Frau in einer Duisburger Klinik. Die Behörden registrierten einen deutlichen Anstieg der sogenannten Hitzetoten. Verfahren werden allerdings nur eingeleitet, wenn ein menschliches Mitverschulden im Raum steht. Genaue Zahlen zu den sogenannten Hitzetoten lassen sich ohnehin nur schwer erfassen. In den meisten Fällen sind ältere und gesundheitlich vorbelastete Menschen betroffen. Der Zusammenhang zwischen Tod und der Hitze lässt sich in diesen Fällen oft nicht eindeutig nachweisen. Und das waren die Nachrichten. Mit Marc Weiß.
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3: Ihr bekommt heute viel Sonne ab und es ist erstmal trocken bei uns. Erst zum Nachmittag hin kann es dann auch mal einzelne Hitzegewitter mit Starkregen geben, aber wirklich nur vereinzelt. Sonst ist es trocken und schön heute bis 33 Grad. Morgen dann ähnlich, viel Sonne, trocken, aber auch hier einzelne Gewitter mit Starkregen möglich bis 34 Grad.
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3: Und das sind die Staus ab 18 Minuten Zeitverlust. Die A1 Euskirchen-Dortmund. Zwischen Köln-Bockle-Münd und dem Kreuz Leverkusen-West 6 Kilometer Stau, ihr braucht hier 18 Minuten länger. Die A1 Dortmund-Euskirchen zwischen Burscheid und dem Kreuz Köln-Nord 4 Kilometer Stau, 22 Minuten kommen hier oben drauf. Die A3 Frankfurt-Köln zwischen Siebengebirge und dem Kreuz Bonn-Siegburg 4 Kilometer Stau, 19 Minuten. Die A4 Olpe-Aachen zwischen Köln-Merheim und Köln-Eiffeltor 6 Kilometer Stau, 19 Minuten. Und die A44 Kassel-Dortmund zwischen dem Kreuz Werl und dem Kreuz Dortmund-Unna 9 Kilometer Stau, 26 Minuten plus. Gute Fahrt!
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3: Hallo zusammen, schön, dass ihr zuhört. Ich habe jetzt einen Song für euch. War 99 der Auftakt zu einer unfassbar krassen Musikkarriere. Es kommt eine Frau, die gesanglich eine Range hat. Das ist wirklich der absolute Wahnsinn. Das Ding ist, in dem Song hört man das gar nicht so richtig. Und trotzdem hat dieses Lied ihr den internationalen Durchbruch gebracht. Hier ist Genie in a Bottle, Christina Aguilera. In dem Song singt sie: Du musst nur richtig rubbeln, wenn du wirklich mit mir zusammen sein willst. Ja, Interpretation überlasse ich jetzt euch. Ich bin Laura Potting, hallo.

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0: Und da liegen Freude und Leid dann wirklich richtig nah beieinander. Zum Ende dieser Woche gibt es Zeugnisse bei uns in NRW. Für manche ist es ein schöner Moment, für andere vielleicht eher so ein Moment mit ziemlich viel Bauchweh, ne, weil es vielleicht notentechnisch nicht ganz so gut aussieht. Vielleicht hilft euch da ja ein Blick auf jemanden, bei dem Schule auch nicht gerade nach Hollywood-Happy End aussah. Bei Steven Spielberg, Kollege Robert Jans.
1: Spielberg wollte damals in den 1960er Jahren an die berühmte Filmschule der University of Southern California. Da wurde er aber mehrfach abgelehnt, weil seine Abschlussnoten relativ mittelmäßig waren. Spielberg hat danach aber nicht beschlossen, dass sein Traum damit erledigt ist. Nein, er ist stattdessen nach Los Angeles gegangen, hat bei Universal irgendwie den Fuß in die Tür bekommen als Praktikant, Laufbursche, Beobachter, einfach jemand, der unbedingt in diese Welt wollte. Während die Filmschule also sagte, passt nicht, hat Spielberg angefangen, sich selbst reinzuarbeiten. Später kam dann noch raus, Spielberg hat Dyslexie, eine Lese-Rechtschreibstörung. Er selbst hat erst mit über 60 erfahren, warum Lesen und Schule für ihn früher so schwer waren. Er hat erzählt, dass er in der Schule beim Lesen hinterherhing und gehänselt wurde. Und Jahre später, da ist ausgerechnet dieser abgelehnte Filmschüler einer der größten Filmemacher der Welt geworden. Und tatsächlich hat Spielberg seinen Abschluss dann auch nochmal nachgeholt. Sein Abschlussfilm war dann Schindlers Liste. Andere geben eine Seminararbeit ab, Spielberg kommt einfach mit einem Oscar-Film um die Ecke. Die Botschaft ist also nicht, man muss sich nicht anstrengen in der Schule, weil Noten egal sind. Nein, Steven Spielbergs Story zeigt, ein Zeugnis ist eine Momentaufnahme. Es sagt was darüber, wie es gerade in Deutsch, Mathe oder Englisch läuft, wie fit man am Tag der Klassenarbeit war. Aber es sagt nicht, wie viel Fantasie und Leidenschaft jemand hat, wie viel Biss, wie viel Gefühl für Geschichten und schon gar nicht, was aus jemandem noch werden kann.
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1: Mit Saskia Grönke. Schönen guten Tag. Ab Freitag heißt es im Rheinkreis Neuss wieder ab in den Urlaub. Doch zum Start der Sommerferien droht auf den Autobahnen ein Stauchaos. Der ADAC rechnet in ganz NRW mit extrem vollen Straßen, weil Urlaubs- und Berufsverkehr zusammenkommen. Wie wir dem Stau am besten entgehen, weiß Selena Krüsen.
2: Die Experten vom ADAC warnen vor einer echten Nervenprobe auf den Straßen. Allein in NRW bremsen uns aktuell über 550 Baustellen aus. Besonders dicht wird es auf den typischen Routen in Richtung Küste oder in den Süden. Bei uns in der Region betrifft das vor allem die A57, die A46 und die A52. Von Ausweichstrecken über Landstraßen rät der ADAC ab, da diese in der Regel schnell verstopfen. Erst ab 10 Kilometern Stau oder einer Vollsperrung lohnt es sich abzufahren. Wer kann, sollte erst in der neuen Woche am Montag oder Dienstag in den Urlaub fahren.
1: Rund um den Flughafen Düsseldorf sind ab heute ferngesteuerte Shuttles im öffentlichen Straßenverkehr unterwegs. Die Rheinbahn, die Rheinmetall-Tochter Mira und der Airport starten einen Testbetrieb. Laut Rheinbahn werden die Shuttles aus einer Zentrale gesteuert. Zur Sicherheit sitzt demnach auch jemand im Fahrzeug, der notfalls eingreifen kann. Die Shuttles pendeln zwischen dem Flughafenbahnhof und dem Terminalbereich. Mitfahren ist kostenlos. Das Projekt soll zeigen, wie solche Techniken künftig gegen Personalmangel im Nahverkehr helfen können, heißt es. Der Praxistest dauert bis Ende August. Zwei Wasserschweine leben jetzt im Tierpark Tannenbusch. Das hat die Stadt Dormagen mitgeteilt. Die beiden Schwestern wurden demnach im Zoo Dortmund geboren. Ende Juni sind sie nach Dormagen umgezogen. In ihrem neuen Gehege gibt es eine Wärmelampe, einen Wasserbereich und mehrere Rückzugsorte. Kinder aus dem Waldkindergarten haben bei der Einrichtung geholfen und den Tieren ihren Namen gegeben. Luna und Lou heißen sie, sagt die Stadt. Demnach haben sich die beiden gut eingelebt. Die Wasserschweine sind große Nagetiere und stammen ursprünglich aus Südamerika. Und das waren die Lokalnachrichten mit Saskia Grönke.
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1: Wird heiß heute, bis zu 33 Grad. Dazu ist der Himmel blau. Wenn, dann ziehen nur ganz dünne Schleierwolken durch. In der Nacht sinken die Werte auf 19 Grad runter. Dann ist es leicht bewölkt, es bleibt aber trocken. Morgen geht es noch recht sonnig los. Später ziehen aber ein paar Wolken auf. Es kann gewittern bei um 33 Grad wieder.
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3: Und hier kommen die Staus ab 12 Minuten Zeitverlust. Die A1 Dortmund-Euskirchen zwischen Burscheid und dem Kreuz Köln-Nord. 4 Kilometer Stau, ihr braucht hier 23 Minuten länger. Die A3 Frankfurt-Köln zwischen Siebengebirge und dem Kreuz Bonn-Siegburg. 7 Kilometer Stau, 12 Minuten. Die A4 Olpe-Aachen zwischen Köln-Merheim und dem Kreuz Köln-Süd. 7 Kilometer Stau, ihr müsst hier 37 Minuten mehr einplanen. Die A44 Kassel-Dortmund zwischen dem Kreuz Werl und dem Kreuz Dortmund-Unna, 9 Kilometer Stau, 20 Minuten. Und die A45 Hagen-Dortmund zwischen Dortmund-Hafen und dem Kreuz Castrop-Rauxel-Ost, 1 Kilometer Stau, 16 Minuten plus. Gute Fahrt!
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3: Möge dieser Montag mit euch sein. Hallo zusammen, schön, dass ihr zuhört. Ich habe gleich die 90er für euch und zwar mit Cher und dem Schub-Schub-Song. Und vorher noch das Beste von heute, eine super schöne, entspannte Nummer. Hier ist Cyril mit Stumblinin und, achso, mein Name sollte ich vielleicht... Ich bin Laura Potting, hallo. Es ist Montag, es wird jetzt auch nicht mehr besser die Woche. I love you.

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0: Lanzai, Pedro Capó, Georgie Noriega, Rec 808, Shadow Towers, Puerto Rico. Welcome to the paradise.
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2: Mit Thorsten Adolfs. Guten Tag. Immer mehr Länder führen Social-Media-Verbote für Kinder ein oder denken darüber nach. Auch in Deutschland wird schon länger über das Thema diskutiert. Und jetzt gibt es einen Vorstoß der EU. Ein europäisches Expertengremium ist für ein Social-Media-Verbot in der EU für Kinder unter 13 Jahren. Das Gremium hat am Vormittag seine Empfehlung vorgestellt. Danny Hopper aus dem News-Team. Die EU will bei dem Thema auch Tempo machen.
3: Ja, das hat EU-Kommissionschefin von der Leyen direkt angekündigt. Schon im September will sie sagen, wie die Empfehlungen des Gremiums in EU-Gesetze umgesetzt werden sollen. Von der Leyen fordert ja schon länger ein Mindestalter, um sich auf Social-Media-Plattformen anzumelden. Jetzt soll es also bei 13 Jahren liegen. Aber es sind auch noch weitere Beschränkungen für ältere Jugendliche möglich. Auch das empfiehlt das Gremium. Nämlich, wenn die Online-Dienste Jugendliche nicht vernünftig vor Gewalt, Hass, Hetze oder auch Suchtgefahren schützen. Das heißt, bestimmte Internetseiten und Apps könnten also ab 13 Jahren erlaubt sein, andere aber erst ab 15 oder 16 Jahren. Das will man jetzt in den nächsten Wochen klären.
2: Theoretisch kann aber jedes EU-Land auch sein eigenes Mindestalter festlegen, oder?
3: Ja, theoretisch schon, aber für die Umsetzung ist sowieso die EU-Kommission zuständig, denn die überwacht die großen Online-Dienste wie Instagram, TikTok oder Snapchat. Und nur sie kann die Konzerne auch dazu zwingen, dass sie was ändern und bei Verstößen auch Strafen wie Bußgelder verhängen. Trotzdem planen schon einige EU-Länder wie Dänemark, Spanien, Griechenland und Frankreich eigene Social-Media-Verbote und auch bei uns in Deutschland will Familienministerin Prien bis Ende des Jahres einen Gesetzentwurf vorlegen. Sie hat ja ein eigenes Expertengremium beauftragt und das hatte sich für eine EU-weite Lösung ausgesprochen und genauso wie die EU-Experten zu einem Verbot für Kinder unter 13 Jahren geraten. Also da dürfte es jetzt drauf hinauslaufen.
2: Danke, Danny. Und jetzt weitere Meldungen im Überblick. Wegen einer maroden Brücke bei Opladen fallen auf der frisch sanierten Bahnstrecke zwischen Köln und Hagen Züge aus. Betroffen sind im Fernverkehr vor allem ICE-Verbindungen zwischen Köln und Berlin. Denn die Brücke ist im Moment nur noch einseitig befahrbar. Wie schnell sie repariert werden kann, weiß die Bahn noch nicht. Die Antisemitismusbeauftragte in NRW Lörmann warnt vor einem zunehmenden Judenhass im Land. Zuletzt habe es mehr Straftaten und Vorfälle gegeben, sagte sie bei der Vorstellung ihres Jahresberichts. Die Entwicklung erfülle sie mit großer Sorge. Ein Schweizer Strafrechtler hat die UEFA dazu aufgerufen, sich gegen FIFA-Präsident Infantino zu wehren. Dem Tagesspiegel sagte er, jedes Vereinsmitglied könne wählen, absetzen oder sogar jemanden vor Gericht zitieren. Dass es bei der FIFA noch keine entsprechenden Bestrebungen gäbe, liege am System Infantino. Ihm gehe es noch stärker als dem 2015 suspendierten Sepp Blatter um Macht und Geld. Ein neuer Hochwassercheck zeigt jetzt genau, wo in Deutschland die Gefahr durch extreme Fluten am größten ist. In fast jedem vierten Kreis und jeder vierten kreisfreien Stadt in Deutschland besteht nach Angaben der Deutschen Umwelthilfe ein hohes Risiko für schwere Schäden, falls ein sogenanntes Jahrhunderthochwasser kommt. Die Experten fordern deshalb ein radikales Umdenken beim Bauen. Sie sagen ganz klar, es dürfen keine neuen Gebäude mehr in Flussauen entstehen, weil diese Gebiete natürliche Pufferzonen sind, die bei Hochwasser Platz brauchen. Statt auf Mauern oder Dämme zu setzen, müsse die Natur wieder wie ein Schwamm funktionieren. Und das waren die Nachrichten mit Thorsten Adolfs.
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4: Das ist heute ein richtig schöner Sommertag. Kein Regen in Sicht erstmal. Viel Sonne dabei, dazu bis 33 Grad. Zum Nachmittag hin kann es dann aber auch vereinzelte Hitzegewitter geben. Morgen wie heute sonnig, trocken bis 34 Grad, aber auch hier einzelne Hitzegewitter möglich.
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4: Und hier kommen die Staus ab einer Viertelstunde Zeitverlust. Wir starten mit der A1 Dortmund-Euskirchen zwischen Burscheid und dem Kreuz Köln Nord. Da steht ihr im Moment auf 4 Kilometern. Ihr braucht so circa 26 Minuten länger. Die A1 Köln-Euskirchen zwischen Hürth und dem Kreuz Bliesheim. 5 Kilometer Stau, auch hier 26 Minuten plus. Die A4 Olpe-Aachen zwischen Köln-Merheim und dem Kreuz Köln Süd. 7 Kilometer Stau, 50 Minuten kommen hier oben drauf. Die A44 Kassel-Dortmund zwischen dem Kreuz Werl und dem Kreuz Dortmund-Unna. 7 Kilometer Stau, 23 Minuten plus. Und die A44 Mönchengladbach-Aachen zwischen dem Kreuz Aachen und Aachen-Brand. 2 Kilometer Stau, eine Viertelstunde plus. Kommt gut an.
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4: Hallo zusammen und mein Name ist Laura Potting. Schön, dass ihr zuhört. Ein Pool mitten auf der A3. Das gab's am Wochenende. Allerdings nur für ein paar Fische. Da hat es einen Unfall gegeben mit einem Transporter, der diese Tiere geladen hatte und die sind dann auf der Fahrbahn gelandet. Ist mega schlimm. Und daraufhin hat die Feuerwehr mit einer Plane und Wasser eben einen Pool gebaut. Für die Fische. Und wir fragen uns natürlich alle, gibt es diesen Service denn auch für uns Menschen, falls wir mal im Stau stehen? Hallo? Hallo?

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0: Die Klimaanlage gibt alles. Das Büro riecht nach Sonnencreme so langsam und in Bus und Bahn riecht's nach... Naja, also sag mal das Gegenteil von Deo. Der Sommer läuft. Kollege Sascha Fassbender ist da. Hallo.
1: Hi.
0: Und es läuft weiter und weiter und weiter.
1: Oh ja, warm, wärmer, aber zum Glück keine 40 Grad. Das kann ich schon mal vorneweg sagen. Heute maximal 34 Grad. Morgen auch. Am Mittwoch dann ein bisschen kühler, 1 Grad sogar, 33
0: Grad. 1
1: Grad
0: jetzt kühler?
1: 1 Grad kühler. Donnerstag auch, also auch da maximal 33 Grad. Und ähnlich bleibt es wohl mindestens bis Sonntag.
0: Und dazu wenig Regen,
1: ja,
0: möchte
1: genau.
0: ich hören.
1: Auch wenig Wind, genau. Wir bekommen stellenweise so ganz, ganz selten mal Hitzegewitter, da dann ein bisschen mehr Wind. Aber es bleibt bis mindestens Donnerstag meistens blau am Himmel.
0: Das ist ja gar nicht mal so schlecht, weil ne, Freitag gehen ja die Sommerferien los. Und es gibt einfach Leute, die schaffen es nicht in den Sommerurlaub, die bleiben hier. Ich bin eine davon. Daher freue ich mich auf Urlaub zu Hause und ihr auch.
2: Ja, da ein paar Bierchen fetzen.
3: Wir sitzen so auf dem Balkon und dann spielen wir irgendwas. Oder im Winter zocke ich dann auch oder lese. Sehr viel Me-Time.
4: Raus ins Wasser, ansonsten mit Freunden zusammen.
5: Zu Hause, das reicht. Der Garten, der Pool. Das ist für mich Urlaub.
6: Ich glaube, einfach nur auf dem Balkon Eiskaffee.
7: In die nächste Bar gehen, sich's gut gehen lassen, Aperol trinken.
8: Aperol trinken, ja, schließe ich mich an.
0: Sascha, wie die da, wie sie einfach alle am Saufen sind, oder?
1: Es gibt auch alkoholfreien Aperol, habe ich gehört.
0: Ja, das stimmt. Ich habe einen neuen Begriff gelernt, der hat mir gefallen. Was hat er gesagt am Anfang? Ein paar Bierchen fetzen.
1: Ein paar Bierchen fetzen,
0: das gefällt
1: genau.
0: mir. Das ist ungefähr so schön, wie sich den Salamander aus der Rasenkante föhnen. Danke, Sascha.
1: Gerne.
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1: Mit Saskia Grünke. Schönen guten Tag. Wer am Freitag in den Sommerurlaub startet, braucht im Rheinkreis Neuss und in ganz NRW starke Nerven. Der ADAC warnt vor massiven Staus zum Ferienstart. Vor allem am Freitagnachmittag treffen Urlauber auf den Feierabendverkehr und hunderte Baustellen. Allein in NRW gibt es über 550 davon. Auch auf unseren regionalen Autobahnen wie der A57 oder der A46 wird es voll. Der Tipp vom ADAC, wer flexibel ist, sollte erst am Montag oder am Dienstag losfahren. Und wer tanken muss, macht das am besten abseits der Autobahn kurz vor 12 Uhr mittags. Dann ist es meist am günstigsten. Rund um den Flughafen Düsseldorf sind ab heute ferngesteuerte Shuttles im öffentlichen Straßenverkehr unterwegs. Die Rheinbahn, die Rheinmetall-Tochter Mira und der Airport starten einen Testbetrieb. Laut Rheinbahn werden die Shuttles aus einer Zentrale gesteuert. Zur Sicherheit sitzt demnach auch jemand im Fahrzeug, der notfalls eingreifen kann. Die Shuttles pendeln zwischen dem Flughafenbahnhof und dem Terminalbereich. Mitfahren ist kostenlos. Das Projekt soll zeigen, wie solche Techniken künftig gegen Personalmangel im Nahverkehr helfen können, heißt es. Der Praxistest dauert bis Ende August. Zwei Wasserschweine leben jetzt im Tierpark Tannenbusch. Das hat die Stadt Dormagen mitgeteilt. Die beiden Schwestern wurden demnach im Zoo Dortmund geboren. Ende Juni sind sie nach Dormagen umgezogen. In ihrem neuen Gehege gibt es eine Wärmelampe, einen Wasserbereich und mehrere Rückzugsorte. Kinder aus dem Waldkindergarten haben bei der Einrichtung geholfen und den Tieren ihren Namen gegeben. Luna und Lu heißen sie, sagt die Stadt. Demnach haben sich die beiden gut eingelebt. Die Wasserschweine sind große Nagetiere und stammen ursprünglich aus Südamerika. Und das waren die Lokalnachrichten mit Saskia Grönke.
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1: Blauer Himmel und Sonne, so geht es heute durch den Tag. Maximal sind ein paar dünne Schleierwolken unterwegs, die Werte bis zu 33 Grad. Nachts ist es dann leicht bewölkt, es bleibt aber trocken, es kühlt runter auf 19 Grad. Morgen geht es heiß und sommerlich weiter, dann auch um die 33 Grad. Im Tagesverlauf ziehen aber ein paar Wolken auf, dann sind Gewitter möglich.
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2: Und hier kommen die Staus ab 16 Minuten Zeitverlust. Die A1 Dortmund-Euskirchen zwischen Burscheid und dem Kreuz Köln-Nord. 4 Kilometer Stau, 23 Minuten plus. Die A1 Köln-Euskirchen zwischen Hürth und dem Kreuz Bliesheim. 6 Kilometer Stau im Moment, ihr braucht hier 17 Minuten länger. Die A4 Olpe-Aachen zwischen Köln-Merheim und dem Kreuz Köln-Süd. 6 Kilometer Stau, 39 Minuten plus. Die A44 Mönchengladbach-Aachen zwischen dem Kreuz Aachen und Aachen-Brand. 3 Kilometer Stau, 17 Minuten. Und die A61 Mönchengladbach-Koblenz zwischen Türnich und dem Dreieck Erftal. 6 Kilometer Stau, 16 Minuten kommen hier oben drauf. Gute Fahrt!
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2: Einen schönen Montag euch und es warten jetzt am Tanzparkett für euch Eiliver und Apache, eine musikalische Alliteration. Hier ist Wunder für euch und ich bin Laura Potting. Hi!

0: Hallo, Tag zusammen. Playboy, ne? Playboy war doch das mit den coolen Interviews, ne? Oder? Nein, das ist natürlich kompletter Blödsinn. Den Playboy kauft man nur wegen der Witze, die drinstehen.
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3: Ja, nee, ist klar.
4: Simone Ballack ist nicht nur 50 geworden, sondern auch in der aktuellen Ausgabe des Playboys zu sehen. Ja, und das hat mich überrascht. Ich meine, dass es diese Zeitung noch gibt. Ich dachte, spätestens seit OnlyFans ist da ein ganzes Regal frei geworden im Kiosk. Für, Fisch und Fang oder, ja, schöne Popos. Und ich freue mich ja auch. Im Playboy stehen immer noch die besten Witze und ab und zu was über Porsche. Aber die machen halt auch gut beim Playboy. Das sind wirklich immer ästhetische Bilder, muss man sagen. Wie die das da immer anrichten, einfach toll. Ich bin überzeugt, dass die Playboy-Fotografen sogar meine alte Tante Ilse noch scharf ablichten könnten. Und die hatte in ihrem Alter nicht das Potenzial einer Desiree Nick. Ja, Tante Ilse hat noch nie Sport getrieben. Sternzeichen Frankfurter Kranz, Aszendent Buttercreme. Mein Vater hat immer gesagt, ja, Ilse, ne? Vom Weiben schön, aber bei Weiben nicht schön. Aber der war schließlich ihr Bruder, der durfte das sagen.
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0: unserem Erlebnisweg zahlreiche Outdoor-Spielmöglichkeiten. Und Wassersport und Baden am See ist für Kinder natürlich immer gut.
1: Treffen wir uns zum Essen oder nur für Drinks?
0: Beides. Man setzt sich auf die Terrasse, meistens überdacht, aber mit freiem Blick auf den See und genießt dann sein Aperol oder auch leckeres Essen.
2: Wir arbeiten auf Basis von griechischer Küche. Das ist der Gyros. Und die verschiedenen Variationen von dem Fleisch, welche bieten wir unseren Gästen. Aber nicht nur. Wir haben noch Pizza, Schnitzel und Pasta.
1: Können wir da chillen?
3: Ja, ich bin schon. Also mir ist ja gut mit der Wiese und so. Kann man sich schön sein Handtuch hier ausbreiten und sich hinlegen. Die Sonne genießen, sehr schön.
0: Ja, schön kann man hier wunderbar. Der See ist 15 Kilometer lang. Da findet man auch sicherlich immer mal ein Plätzchen, wo man auch ungestört ist. Auf den Promenaden haben wir die Liegewiesen, wo man sich ausbreiten kann, im Strandbad auch. Also kann man sehr gut chillen hier.
1: Ist es ein Match?
4: Es ist ein absolutes Match. Wer Action und Abwechslung will, der ist hier an der Sorpe absolut richtig. Man kann jede Menge machen. Es gibt ein Strandbad, es gibt einen Hochseilgarten, man kann Kanu fahren, man kann Stand-up paddeln, man kann sich Tretboote ausleihen, man kann rund um den See mit geliehenen Fahrrädern fahren, man kann wandern. Also hier ist wirklich für jeden was dabei. Ich kann es empfehlen.

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3: Mit Thorsten Adolfs. Guten Tag. Die Folgen der extremen Hitzewelle Ende Juni haben am Vormittag die Politik in NRW beschäftigt. Im Landtag gab es eine Sondersitzung des Gesundheitsausschusses. Dabei ging es um Todesfälle in Krankenhäusern, die hohe Belastung für Rettungsdienste und die Frage, wie sich das Gesundheitssystem in Zukunft besser auf extreme Temperaturen vorbereiten kann. NRW-Gesundheitsminister Laumann sagt, Hitzewarnungen müssten künftig genauso ernst genommen werden wie Warnungen vor Hochwasser oder anderen Unwettern. Aus dem Landtagsstudio Düsseldorf berichtet José Nasiandi.
4: Nach Angaben des NRW-Justizministeriums laufen derzeit noch 4 Todesermittlungsverfahren im Zusammenhang mit den Hitzetagen Ende Juni. Allein nach den 12 Todesfällen in einem Krankenhaus in Leverkusen wurden 7 Verfahren eingeleitet, 3 davon inzwischen wieder eingestellt. Parallel musste sich NRW-Gesundheitsminister Laumann den Fragen der Abgeordneten stellen. Die Zahlen seines Ministeriums zeigen, am Hitzesamstag Ende Juni mussten die Rettungsdienste landesweit fast 5000 Einsätze mehr fahren als an einem normalen Samstag. In einzelnen Regierungsbezirken hat sich die Zahl der Rettungswageneinsätze sogar mehr als verdoppelt. Die Opposition stellte viele Fragen, wollte unter anderem wissen, wie Medikamente in Einrichtungen bei hohen Temperaturen sicher gelagert werden können. Laumann kündigte an, die Warnstufen des Deutschen Wetterdienstes stärker mit konkreten Maßnahmen zu verknüpfen. Für größere bauliche Veränderungen in den Krankenhäusern gäbe es aktuell aber kein zusätzliches Geld.
3: Und jetzt weitere Nachrichten in der Zusammenfassung. Das Auswärtige Amt hat den russischen Botschafter einbestellt. Hintergrund seien die Cyberangriffe von dort. Sie seien völlig inakzeptabel, schrieb das Auswärtige Amt im Online-Dienst X. Sie würden entschlossen beantwortet, auch mit zusätzlichen Sanktionen. Die EU und Großbritannien haben darauf schon mit weiteren Strafmaßnahmen reagiert. Die gegenseitigen Angriffe zwischen den USA und dem Iran gehen weiter. Aus Washington heißt es, man wolle die Fähigkeit des Iran schwächen, Schiffe in der Straße von Hormuz zu attackieren. Ob es noch einen diplomatischen Ausweg gibt und ob eine Rückkehr zur Waffenruhe gelingen kann, ist völlig unklar. Ermittler in Baden-Württemberg haben etwa 50 betrügerische Internetseiten abschalten lassen. Auslöser war ein Betrugsfall im Schwarzwald, bei dem für eine angebliche Rechtsberatung eine Anzahlung geleistet wurde. Die Internetseiten, die täuschend echt aussehen, wurden im Ausland deaktiviert. Auch viele deutsche Festnetznummern wurden abgeschaltet. Immer mehr von uns nutzen KI-Tools, um bei Fragen zur eigenen Gesundheit schnell eine Diagnose zu bekommen. Die Pronova BKK hat dazu eine Studie veröffentlicht. Demnach hat fast die Hälfte der Bundesbürger vor dem Arztbesuch schon einmal den digitalen Ratgeber gefragt. Besonders bei Jüngeren sei das beliebt, heißt es. Blind vertrauen sollte man der künstlichen Intelligenz bei Beschwerden aber nicht. Oft würden solche KI-Tools mit ungeprüften Daten arbeiten und dabei völlig falsche oder veraltete Informationen liefern, so die Krankenkasse. Dabei fehle der KI das Wichtigste. Und das sei der Blick auf die ganz persönliche Lebenssituation vom Patienten. Das sieht die Mehrheit der Befragten auch so. Sie hält die Einschätzung von Ärzten für deutlich zuverlässiger. Soweit die Meldungen mit Thorsten Adolfs.
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5: Der Montagnachmittag bringt uns viel Sonne und es ist heiß bei bis zu 34 Grad. Dazu gibt es nur ein paar dünne Schleierwolken am Himmel. Es bleibt trocken. Morgen sieht das ganz genauso aus. Sonnig und heiß bei bis zu 34 Grad.
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5: Und hier kommt alles ab 30 Minuten Wartezeit. Los geht's mit der A1. Dortmund Richtung Euskirchen zwischen Burscheid und Kreuzköln Nord. 5 Kilometer Stau, halbe Stunde plus. A2 Dortmund Richtung Hannover zwischen Kreuz Bielefeld und Bielefeld Ost. Auch halbe Stunde und 4 Kilometer Stau. A3 Frankfurt Richtung Oberhausen zwischen dem Kreuz Köln Ost und Kreuz Leverkusen. 9 Kilometer Stau, hier müsst ihr eine Stunde mehr einplanen. A4 Olpe Richtung Aachen zwischen Köln Merheim und Kreuz Köln Süd. 6 Kilometer Stau, 30 Minuten kommen noch on top. Und A46 Düsseldorf Richtung Wuppertal zwischen Wuppertal Sonnenborn und Wuppertal Elberfeld. 5 Kilometer, 31 Minuten plus. Gute Fahrt.
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5: Tag zusammen, hallo, Johanna Tänzer hier für euch. Herzlich willkommen an diesem Montagnachmittag. Bin bei euch und spiele euch jetzt gleich hier Taylor Swift. Mittlerweile gibt es auch so erste Schätzungen dazu, wie teuer denn diese ganze Hochzeit im Madison Square Garden in New York von Taylor und Travis gewesen sein soll. Und die liegen so zwischen 20 und 30 Millionen Dollar. Ja. Ich sag mal so, die Frau gehört zu den reichsten Musikerinnen der Welt, ja? Und die hat auch vor der Hochzeit noch 23 Millionen Euro an gute Zwecke gespendet. Ich finde, die darf sich einfach alles gönnen, was sie will. Und wir gönnen uns jetzt hier Opelite.
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0: Leute, habt ihr schon mal Pitbull gegoogelt?
1: You google Pitbull right now, I come up before the dog.
0: Ja, da kommt nicht der Hund, da kommt Mr. Worldwide, also US-Rapper Pitbull. Das musst du auch erstmal schaffen, ne? Kollege Robert Jans ist da.
2: Hallo.
0: Hallo, und eben dieser Pitbull hat jetzt am Wochenende zusammen mit seinen Fans einen fetten Rekord aufgestellt, ne?
2: Ja, genau, es gibt einen Glatzenrekord.
0: Also, so gut.
2: Ja, also Pitbull-Konzerte sind ja eh immer schon so ein einziger Abriss. Ich meine, bei der Musik, ne, kann die Stimmung auch einfach nur gut sein.

0: back in time.
1: Geil.
2: Ja. Und irgendwie hat sie so über die Zeit hinweg bei den Fans der Gag verselbstständigt, sich wie Pitbull auf der Bühne zu kleiden. Und dazu gehört eben auch nicht nur das weiße Hemd, Sonnenbrille und schwarze Krawatte, sondern auch die Glatze auf dem Kopf.
1: Ja, legendär. Ich kenne das von Insta und TikTok. Also Pitbull-Konzerte, die gehen ja ständig viral. Und da sieht man dann immer diese Latex-Glatzen, ja, von allen. Ne?
2: Genau. Und jetzt im Hyde Park hatten eben insgesamt knapp 21.140 Fans. Und die hatten Leute, die gezählt haben und Drohnen und so, wo man das dann gecheckt, ja, hat. Der rund 70.000 Besucher hatten diese Latex-Glatzen auf dem Kopf.
1: 21.000 von den 70.000?
2: Ja, und okay, das ist Weltrekord.
1: Wow.
2: Und du hast Social Media ja angesprochen, also rund um Pitbull gibt es ja eh so einen krassen Hype. Allein bei Spotify hat er über 88 Millionen monatliche Hörerinnen und Hörer. Seine Konzerte sind mega gefragt. Und jetzt am Wochenende spielt er ja auch zum Beispiel Open Air bei uns in NRW in Düsseldorf. Rund 80.000 Tickets sind da in den Verkauf gegangen. Gibt auch nur noch ganz wenige, ganz teure Restkarten.
1: Und du hast welche aber für, was war das?
2: November Dortmund. Genau, in Dortmund.
1: Ja.
2: Und
1: geil,
2: bin mit einer kleinen Gruppe da und wir werden auf jeden Fall auch stilecht mit Glatze und Pilotenbrille da auftauchen. Pitbull selbst, das finde ich auch großartig, feiert den Hype auch total. In seinem Online-Shop verkauft er auch das Mr. Worldwide Kit. Und da ist dann wirklich alles auch drin. Auch halt eben diese Glatzenkappe.
1: Mr. Worldwide ist jetzt Mr. World Record. Danke, ja, Robert. Und dieses Worldwide Kit, ne? Das
2: ist bestellt.
1: Hast du bestellt?
2: Ja, klar.
1: Ich wünsche mir ein Foto.
2: Selten, aber ich 40 Euro besser investiert.
1: Pitbull jetzt für euch mit Timber.
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1: Mit Dennis Cash. Guten Tag. Die Volksbank Düsseldorf-Neuss schließt sich mit der Volksbank Krefeld zusammen. Bei beiden Banken haben die Vertreter für die Fusion gestimmt. Damit entsteht die neue Volksbank Düsseldorf-Krefeld-Neuss. Sie kommt dann auf rund 150.000 Kunden und fast 600 Mitarbeitende. Die Banken versprechen sich davon mehr Stabilität in der Region. Die technische Zusammenlegung der Konten ist für diesen Herbst geplant. Rückwirkend gilt die Fusion allerdings schon ab dem 1. Januar 2026. Wer in den Rommerskirchener Ortsteilen Nettesheim oder Butzheim wohnt, muss sich auf Baustellen einstellen. Der Erftverband bringt dort ab Mitte Juli das Kanalnetz wieder auf Vordermann. Kaputte Rohre und Hausanschlüsse werden in den kommenden Monaten repariert. Julia Rosendahl aus der News 89.4 Redaktion hat weitere Infos dazu.
2: Bei Routinekontrollen ist dem Erftverband aufgefallen, dass einiges im Untergrund nicht mehr in Ordnung ist. Genauer gesagt müssen über 200 Kanalabschnitte und fast 150 Haus- oder Straßenanschlüsse erneuert werden. Das Ganze passiert meist in geschlossener Bauweise. Bagger müssen die Straßen in Rommerskirchen also nicht auf ganzer Länge aufreißen. Bis Ende des Jahres sollen die Arbeiten dauern. Vorab bekommen alle Anwohner, die direkt betroffen sind, noch einmal Post mit den genauen Infos. Ein bisschen Geduld ist laut Verband aber gefragt, denn kleine Einschränkungen im Verkehr lassen sich nicht ganz vermeiden.
1: In Karstbüttgen ist der neue Bolzplatz an der Emmy-Noether-Gesamtschule jetzt auch offiziell eröffnet. Kinder und Jugendliche hatten ihn laut Stadtverwaltung schon vorher eingeweiht. Dabei handelt es sich um einen Allwetterplatz mit Kunststoffbelagtouren und Basketballkörben. Rund 370.000 Euro hat die Stadt nach eigenen Angaben investiert. Der Förderverein der Gesamtschule will demnach noch 19.000 Euro zuschießen für einen Kletterwürfel neben dem Platz. Nach Schulschluss dürfen auch andere Kinder die Sportfläche nutzen. Und das waren die Lokalnachrichten mit Dennis Cash.
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1: Blauer Himmel und Sonne, so geht es heute durch den Tag. Maximal sind ein paar dünne Schleierwolken unterwegs, dabei haben wir so um 33 Grad. Nachts ist es dann leicht bewölkt, es kühlt sich runter auf 19 Grad. Morgen geht es heiß und sommerlich weiter, auch dann um 33 Grad. Im Tagesverlauf ziehen aber ein paar Wolken auf, dann sind örtlich Gewitter möglich.
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3: Und das hier sind gerade die längsten Staus. Los geht's mit der A3 Frankfurt Richtung Oberhausen. Zwischen dem Dreieck Köln-Holmar und Kreuz Leverkusen müsst ihr eine Stunde mehr einplanen. Da gibt's 10 Kilometer Stau. A4 Olpe Richtung Aachen. Zwischen Köln-Merheim und Köln-Eiffeltor 7 Kilometer Stau. Halbe Stunde plus. Und A46 Düsseldorf Richtung Wuppertal. Zwischen Wuppertal-Kronenberg und Wuppertal-Elberfeld 6 Kilometer Stau. Knappe 40 Minuten plus. Gute Fahrt.
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3: Hallo, hallo. Johanna Tänzer ist hier für euch. Kommt gut durch diesen Montagnachmittag. Das sind Hertz und Purple Disc Machine mit Wonderful Life in der 25 Edition. Hi zusammen.

0: Michael Schulte mit 5 AM. Hallo zusammen. Leute, es ist die letzte Woche, also es sind eigentlich die letzten Tage jetzt vor den Sommerferien und dann geht's für einige zumindest ab in den Urlaub, wenn ihr könnt, dann freut ihr euch sicher schon ganz doll. Endlich mal wieder raus, ne? Anderes Essen, andere Location, neue Leute kennenlernen und ganz viele von euch kommen nach dem Urlaub auch nach Hause und haben tatsächlich mal was fürs Leben gelernt.
1: Kein altes Auto kaufen, wenn man es nicht reparieren kann. In Bosnien sind wir liegen geblieben und ich bin mehrfach unter dem Auto gelegen.
2: Ich habe gelernt, dass der Gratis-Uso im Restaurant sehr gut ist. Und den wir dann bestellt haben, weil der so gut war, der war gewöhnungsbedürftig.
3: Die Kinder haben viel gelernt. Laufen, schwimmen.
4: Heute erst gerade vor einer halben Stunde, Stunde einfach mal auf andere Menschen zugehen und einfach freundlich sein, kommt einfach wieder zurück auf einen.
5: Also ich war in Prag und abgesehen davon, dass Prag eine wirklich wunderschöne Stadt ist, finde ich, dass die Menschen da auch super offen waren.
6: Also war das eher eine kulturelle Erkenntnis?
5: Ja, würde ich schon sagen.
0: So, hervorragend. Leute, ich lerne nach jedem Urlaub aufs Neue, dass ich mich einfach nie genug mit Sonnencreme einschmieren kann. Ja, Lichtschutzfaktor 50 ist für mich niemals gut genug.
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1: Mit Thorsten Adolfs. Guten Tag. Wer jetzt in den Sommerferien in den Urlaub fliegen will, profitiert zwar leider nicht mehr davon, aber wahrscheinlich ab dem nächsten Jahr. Die EU stärkt nämlich die Rechte von Flugreisenden, zum Beispiel bei Verspätungen und Ausfällen. Und auch für Familien soll es in Zukunft leichter und günstiger werden, einen Flug zu buchen. Danny Hopper aus dem News-Team, lass uns zuerst aufs Thema Verspätungen schauen. Was ändert sich da für uns?
2: Erstmal gar nicht so viel. Zum Glück muss man aus Passagiersicht sagen, denn die EU-Staaten wollten eigentlich, dass Flugreisende erst ab 4 Stunden Verspätung eine Entschädigung bekommen und dann noch weniger Geld als bisher. Da hat sich das Europaparlament aber durchgesetzt. Es bleibt bei Entschädigungen ab 3 Stunden. Neu ist, dass die Airline-Passagiere innerhalb von 4 Tagen nach der Reise schriftlich darüber informieren muss, was deren Rechte sind und auch, wie sie die geltend machen. Außerdem müssen sie bald standardmäßig den Preis mit Handgepäck anzeigen. Das soll es leichter machen, Flugpreise zu vergleichen. Und bei Problemen haben Fluggäste in vielen Fällen das Recht darauf, anders befördert zu werden. Das kann über eine andere Strecke, mit einer anderen Airline oder auch per Bahn passieren.
1: Ich habe es gerade schon gesagt, auch die Rechte für Familien werden gestärkt.
2: Genau, Kinder unter 14 Jahren dürfen im Flieger direkt neben den Eltern sitzen, ohne dass man jetzt nochmal extra für eine Sitzplatzreservierung zahlt. Das gilt auch für Schwangere und für Menschen mit Behinderung und deren Begleitung. Außerdem müssen Airlines Schreibfehler im Namen auf Tickets kostenlos korrigieren. Kennt man ja, da hat man bei der Buchung aus Versehen einen Buchstaben zu viel eingetippt und für die Korrektur bist du dann schnell mal 100 Euro los. Das soll es nicht mehr geben. Die neuen Regeln sollen Mitte des nächsten Jahres in Kraft treten. Sie gelten dann für alle Flüge, die von einem Flughafen innerhalb der EU abheben. Bei Flügen, die in der EU landen, gelten sie nur, wenn die Airline ihren Sitz in der EU hat.
1: Dankeschön, Danny. Und jetzt weitere Meldungen im Überblick. Deutschlands Digitalbranche warnt vor einem Social-Media-Verbot für Kinder, wie es die EU-Experten vorschlagen. So ein Verbot sei der falsche Weg, heißt es vom Branchenverband Bitkom. Medienkompetenz entstehe durch begleitete Praxis und nicht durch Ausschluss. Schon heute seien Plattformen zu Schutzmaßnahmen verpflichtet, so der Verband. Entscheidend sei, dass die bestehenden Regeln konsequent umgesetzt und durchgesetzt würden. Bei VW könnten weltweit rund 50.000 Arbeitsplätze wegfallen, wenn sich bei den Arbeitskosten nichts ändert. Das hat Konzernchef Blume gesagt. Bei VW würden die Kosten ungefähr ein Fünftel über den Kosten vergleichbarer Unternehmen liegen. Südlich von Paris brennt es auf einer Fläche von rund 800 Hektar. Das entspricht der Größe von ungefähr 1.100 Fußballfeldern. Der Waldbrand hat zeitweise den Reiseverkehr aus der Hauptstadt in Richtung Süden behindert. Rund 200 Menschen wurden in Sicherheit gebracht. Die Feuerwehr setzt mehrere Löschflugzeuge ein, um die Flammen unter Kontrolle zu bringen. In Lippstadt haben Polizisten ihren Augen nicht getraut. Sie stoppten dort ein Wohnmobil, bei dem nicht nur die Windschutzscheibe, sondern auch alle anderen Scheiben fehlten. Das stelle ein erhebliches Sicherheitsrisiko dar, so die Beamten. Und es wurden noch weitere Mängel festgestellt. Das Wohnmobil sei von der Verkehrssicherheit in etwa so weit entfernt wie die deutsche Fußballnationalmannschaft vom WM-Titel, heißt es. Dem Fahrer des Wohnmobils, bei dem es sich eher um einen rollenden Schrotthaufen handle, sei die Weiterfahrt untersagt worden. Und das waren die Nachrichten mit Thorsten Adolfs.
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3: Jetzt am Nachmittag bleibt es überwiegend sonnig. Dazu gibt es ein paar dünne Schleierwölkchen. Und es ist wieder heiß bei bis zu 34 Grad. Und morgen wird das eigentlich ganz genauso.
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3: Hallo Autofahrer, hier kommen wie immer nur die längsten Staus. Los geht's mit der A1. Euskirchen Richtung Dortmund zwischen Frechen und dem Kreuz Leverkusen West. 23 Minuten plus. Hier gibt's 11 Kilometer Stau. A3 Frankfurt Richtung Oberhausen. Zwischen 3 Köln-Holmer und Kreuz Leverkusen 12 Kilometer und eine Stunde plus. A4 Olpe Richtung Aachen zwischen Köln-Merheim und Kreuz Köln-Süd 7 Kilometer und 28 Minuten kommen da on top. A45 Gießen Richtung Aschaffenburg zwischen Gießen Lützellinden und Gambacher Kreuz. Halbe Stunde plus, 4 Kilometer Stau und A61 Mönchengladbach Richtung Koblenz. Zwischen dem Kreuz Kerpen und Dreieck Erftal 20 Minuten plus und 8 Kilometer Stau. Kommt gut durch.
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3: Hi zusammen. So, Freunde, wer hat hier Bock auf ein bisschen 90s Hip-Hop? Bitteschön. Tupac mit Changes. Legendärer Track. Habt einen ganz schönen Montagnachmittag. Johanna Tänzer ist hier für euch. Hi zusammen.

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1: Na, wer gewinnt das nächste WM-Spiel? Ja, heute ist ja spielfrei, aber morgen dann das große WM-Halbfinale Frankreich gegen Spanien. Beziehungsweise das erste Halbfinale. Und wie das ausgehen könnte, da gibt es ja bei der WM immer ganz viele Expertenmeinungen zu, ne? In Toronto kommt eine davon aus dem Aquarium. Ja, weil da tippt einfach ein Goldfisch die Spiele, hat mein Kollege Leo Arrighi rausgefunden.
2: Swimbappé ist ein kleiner orangefarbener Oranda-Goldfisch. Und ja, der Name ist natürlich angelehnt an Kylian Mbappé. Dann nimmst du einfach einen Fisch, packst ein Wortspiel drauf und fertig ist das nächste WM-Phänomen. Swimbappé lebt in Toronto in einem Aquarium, das aussieht wie ein kleines Fußballfeld. Wirklich echt nett dekoriert. Dieses Aquarium steht vor einem Bürogebäude in der Innenstadt. Jeden Tag versammeln sich dort Menschen, um zu schauen, was der Fisch zum nächsten WM-Spiel sagt. Das Prinzip ist schön simpel. Über dem Aquarium hängen die Flaggen der Teams. Swimbappé schwimmt los, links oder rechts. Und je nachdem, wohin er sich bewegt, steht sein Tipp fest. Das klingt erstmal nach kompletter Willkür. Also ungefähr wie manche VAR-Entscheidung, nur mit mehr Schuppen. Aber Swimbappé hat inzwischen schon 14 richtige Vorhersagen. Besonders mutig war sein Tipp bei Brasilien gegen Haiti. Da schwamm Swimbappé ausgerechnet zu Haiti, also zum klaren Außenseiter. In Toronto ist Swimbappé jedenfalls zur kleinen Attraktion geworden. Leute bleiben auf dem Weg zur Arbeit stehen, Kinder drücken ihre Nase an der Glasscheibe platt und plötzlich diskutieren Erwachsene ernsthaft darüber, was ein Goldfisch vom nächsten WM-Spiel hält.
1: Ich liebe alles daran. Und ja, offensichtlich hat der Fisch mehr Expertise als ich. Wahnsinn.
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1: Mit Dennis Kesch. Guten Tag. Die Bankenlandschaft bei uns im Rheinkreis Neuss stellt sich neu auf. Die Volksbank Düsseldorf-Neuss und die Volksbank Krefeld fusionieren. Die Vertreter beider Banken haben dem zugestimmt. Rückwirkend gilt die Fusion schon ab dem 1. Januar 2026. Julia Rosendahl aus der News 89.4 Redaktion hat weitere Infos dazu.
2: Der neue Name der fusionierten Bank lautet Volksbank Düsseldorf-Krefeld-Neuss. Mit einer Bilanzsumme von rund 4,6 Milliarden Euro und um die 150.000 Kunden entsteht eine der größeren Genossenschaftsbanken in unserer Region. Die technische Umstellung soll im Herbst passieren. Kunden und Mitglieder sollen rechtzeitig informiert werden. Die Volksbank Düsseldorf-Neuss hatte angesichts der 100 Millionen Euro Veruntreuung durch die frühere Finanzchefin der französischen Modekette Kiabi große Probleme bekommen. Die Bankenaufsicht kontrollierte die Vorgänge zwischenzeitlich.
1: In den Rommerskirchener Ortsteilen Nettesheim und Butzheim saniert der Erftverband ab Mitte Juli die Abwasserkanäle. Laut dem Verband wurden bei routinemäßigen Kontrollen Schäden an über 200 Rohrabschnitten und knapp 150 Hausanschlüssen festgestellt. Die Reparaturen sollen bis Ende des Jahres dauern. Die Sanierung passiert überwiegend in sogenannter geschlossener Bauweise. Die Straßen müssen dafür also meistens nicht großflächig aufgerissen werden. Trotzdem kann es zu Verkehrseinschränkungen kommen. Betroffene Anwohner sollen vorab rechtzeitig informiert werden. In Rommerskirchen-Eckum kann es heute Nacht Lärmbelästigungen geben. Laut der Gemeindeverwaltung werden dort dringend nötige Gleisbauarbeiten durchgeführt. Das betrifft demnach den Bereich Blumenweg, Nettesheimer Weg, Käthe-Kollwitz-Straße und Steinbrink. Los geht es heute Abend um 22 Uhr bis morgen früh um 6. Soll dann alles erledigt sein. Weil tagsüber so viele Züge unterwegs sind, kann nur nachts gearbeitet werden, heißt es vom zuständigen Tochterunternehmen der Deutschen Bahn. Es will versuchen, die Lärmbelästigung möglichst gering zu halten. Und das waren die Lokalnachrichten mit Dennis Kesch.
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1: Es bleibt sommerlich heiß heute. Die Höchstwerte liegen um 33 Grad. Die Sonne scheint von einem blauen Himmel mit nur wenigen dünnen Wolken. In der kommenden Nacht geht es bis auf 19 Grad runter. Morgen erst noch recht sonnig mit Höchstwerten um 33 Grad. Später ziehen ein paar Wolken auf. Es kann dann örtlich Gewitter geben.
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3: Und hier kommen die längsten Staus. Los geht's mit der A1. Euskirchen Richtung Dortmund zwischen Frechen und dem Kreuz Leverkusen West. 14 Kilometer. Halbe Stunde braucht ihr hier länger. A3 Frankfurt Richtung Oberhausen zwischen dem Dreieck Köln-Heumer und Kreuz Leverkusen. Müsst ihr eine Stunde mehr einplanen. Aktuell 12 Kilometer Stau. Und A45 Hagen Richtung Aschaffenburg. Zwischen Wetzlar Süd und Gambacher Kreuz 4 Kilometer und eine halbe Stunde plus. Gute Fahrt.
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0: heute Mike Kippelip hier aus der News 89 für Morning Show. Wir haben heute Morgen auf das große Thema Hitze geschaut. Ja, auch heute wieder. Bis zu 33 Grad in Neuss und Karst. Und die Deutsche Umwelthilfe, die hat mal geguckt, wie gut unsere Städte überhaupt vor dieser ganzen Hitze geschützt sind. Christopher Batschek aus dem News 89 für Morning Show Team. Das Ergebnis für den Rheinkreis Neuss ist nicht so toll.
1: Ja, genau. Die Deutsche Umwelthilfe hat den Hitzeschutz in Städten mit einem Ampelsystem bewertet. Grün heißt gut, gelb ist so mittel und rot ist schlecht. Bei uns im Kreis haben Dormagen und Grevenbroich rot bekommen. In Neuss und Meerbusch steht die Ampel auf gelb. Aschenbruch, Jüchen, Karst und Rommerskirchen wurden nicht bewertet, weil nur Städte mit mehr als 50.000 Einwohnern untersucht wurden.
0: Okay, und was genau hat die Deutsche Umwelthilfe da untersucht?
1: Zum Beispiel, wie viel Schatten es durch Bäume gibt, beziehungsweise wie viele Bäume in letzter Zeit verschwunden sind. Dann, wie viel Fläche versiegelt ist, also zum Beispiel durch Asphalt oder Beton. Oder auch, wie viele Menschen leben auf welchem Raum.
0: Und wo genau haben Dormagen und Grevenbroich da jetzt so schlecht abgeschnitten?
1: Eigentlich in allen Bereichen. In beiden Städten ist die versiegelte Fläche in den vergangenen Jahren größer geworden. Dormagen hat laut dem Check in ganz NRW sogar besonders wenig Schatten durch Bäume und Pflanzen. Und Grevenbroich hat laut der Auswertung allein in den letzten 7 Jahren mehr als 3.300 Bäume verloren.
0: Hui, das klingt nicht so gut. Man muss aber auch dazu sagen, das ist nicht nur hier im Rheinkreis Neuss so schlecht, ne?
1: Nee, überhaupt nicht. Viele Städte haben ähnlich schlecht abgeschnitten. Insgesamt wurden 195 Städte in Deutschland untersucht und nur 2 Städte haben eine grüne Bewertung bekommen. Das sind Wuppertal und Kiel.
0: Krass, und was soll jetzt passieren?
1: Die Deutsche Umwelthilfe sieht vor allem die Bundesregierung in der Pflicht. Geschäftsführerin Barbara Metz fordert da deutlich mehr Einsatz.
2: Wir brauchen gesetzlich verbindlich verankert, dass Grünflächen überall geschaffen werden müssen, dort, wo sich Gelegenheiten bieten, wie zum Beispiel, wenn ein Wärmenetz geschaffen wird und die Straße sowieso aufgerissen wird, dass man dann Grünflächen schafft bei Sanierungen oder wenn Schulhöfe neu gestaltet werden, wenn Hinterhöfe neu gestaltet werden, an Straßenrändern, an Fassaden, auf Dächern. Es gibt ganz, ganz viele Möglichkeiten.
1: Sie sieht aber auch die Städte und Gemeinden in der Verantwortung. Beim Hitzeschutz müsse vor Ort noch deutlich mehr passieren.
0: Ja, und morgen schauen wir hier in der News 89 für Morning Show dann mal genauer nach Dormagen. Ihr habt es ja gerade gehört, die Stadt hat beim Hitzecheck der Deutschen Umwelthilfe echt schlecht abgeschnitten. Das dann morgen früh

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1: Mit Thorsten Adolfs. Guten Tag. Seit Tagen wird gerätselt und spekuliert, wie viele Jobs bei VW wegfallen könnten. Heute hat sich Konzernchef Blume dazu geäußert und zum ersten Mal konkrete Zahlen genannt. In einem internen Interview im Volkswagen-Intranet spricht er weltweit von rund 50.000 Stellen. Danny Hopper aus dem News-Team, die würden auf das schon vereinbarte Ziel von 50.000 Stellen bis 2030 nochmal obendrauf kommen.
2: Ja, und dann sind wir auch bei den bis zu 100.000 Stellen, die ja schon seit Tagen durch die Medien geistern. VW will vor allem in der Verwaltung und bei der Infrastruktur sparen. Noch immer legen die Kosten 20% über dem Durchschnitt vergleichbarer Unternehmen, sagt Blume. Wie viel Personal man am Ende wirklich abbauen müsse, stehe noch nicht fest. Man schaue sich zurzeit alle Marken, Gesellschaften und Regionen an, um dann zu prüfen, wo man Anpassungen vornehmen müsse.
1: Spekuliert wird ja auch über Standortschließungen, da fielen zuletzt die Namen der Werke in Hannover, Emden, Zwickau und Neckarsulm.
2: Ja, und genau diese vier Werke nannte Blume auch. Von Schließungen sprach er zwar nicht, er sagte wörtlich, die Wahrheit sei, dass man heute für diese Werke in den 30er Jahren noch keine wettbewerbsgerechte Belegung bestätigen könne. Heißt übersetzt, für die Zeit ab 2030 gibt es für diese vier Werke noch keine Garantie. Blume betonte aber, dass man nach alternativen Lösungen suche. Hier nannte er als Beispiel den Standort Osnabrück. Dort versucht man ja, das Werk für die Rüstungsindustrie zu öffnen. Die Gespräche seien auch schon fortgeschritten, sagte Blume.
1: Danke, Danny. Und jetzt weitere Meldungen im Überblick. Ein europäisches Expertengremium spricht sich für ein Social-Media-Verbot in der EU für Kinder unter 13 Jahren aus. Solange Online-Dienste sie nicht vor Suchtgefahren, Gewaltdarstellungen und Hassrede schützen würden, seien auch Beschränkungen für ältere Jugendliche denkbar. Einige EU-Länder planen eigene Social-Media-Verbote. In Deutschland setzt man dagegen auf eine EU-weite Lösung. Weil sich die USA und der Iran wieder gegenseitig angreifen, hat der Ölpreis deutlich zugelegt. Das Barrel kostet mittlerweile wieder fast 80 Dollar. Aus Washington heißt es, die US-Streitkräfte seien bereit, die Freiheit des zivilen Schiffsverkehrs in der Straße von Hormuz zu verteidigen. In den ersten Wochen und Monaten des Konflikts war der Ölpreis zeitweise auf mehr als 126 Dollar pro Barrel geklettert. Die Bahn hat nach eigenen Angaben in diesem Jahr bis jetzt 70 von geplanten 130 Bahnhöfen saniert. Es gehe darum, die Fahrten schon vor dem Start so positiv wie möglich zu machen, heißt es aus dem Bundesverkehrsministerium. Das gelte vor allem für die Aspekte Sauberkeit, Sicherheit und Barrierefreiheit. Die Polizei warnt vor der sogenannten Blackout-Challenge, die in sozialen Medien die Runde macht. Dabei schnüren sich Kinder und Jugendliche die Luft ab, um einen kurzen Rauschzustand durch Sauerstoffmangel im Gehirn zu erleben. Die Challenge existiert in verschiedenen Formen schon seit Jahrzehnten. Durch die Algorithmen sozialer Netzwerke hat sie sich zuletzt aber sehr schnell verbreitet. TikTok und andere Plattformen sperren entsprechende Suchbegriffe und Verweise darauf mittlerweile rigoros. Auslöser ist jetzt der Fall eines 12-Jährigen aus Mecklenburg-Vorpommern, der von einem Mitschüler bis zur Bewusstlosigkeit gewürgt wurde. Es heißt, der Junge habe den Mitschüler selbst darum gebeten. Laut Polizei kann das Würgen zu schweren Verletzungen, dauerhaften Schäden oder sogar zum Tod führen. Soweit die Meldungen mit Thorsten Adolfs.
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3: Der Montagnachmittag bringt uns viel Sonne und es ist heiß bei bis zu 34 Grad. Dazu gibt es nur ein paar dünne Schleierwolken am Himmel. Es bleibt trocken. Morgen sieht das ganz genauso aus. Sonnig und heiß bei bis zu 34 Grad.
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3: Hallo Autofahrer, hier steht ihr gerade am längsten. Los geht's mit der A1 Euskirchen Richtung Dortmund zwischen Frechen und Kreuz Leverkusen West. 14 Kilometer, knappe 40 Minuten plus. Dann A1 Köln Richtung Euskirchen zwischen Kreuz Köln Nord und Kreuz Bliesheim. 16 Kilometer, halbe Stunde plus. A3 Frankfurt Richtung Oberhausen zwischen 3 Köln Holmer und Solingen. Ja, so 35 Minuten kommen da oben drauf. Ihr steht 16 Kilometer im Stau. A40 Venlo Richtung Essen zwischen Duisburg-Homberg und Kreuz-Kaiserberg. 4 Kilometer, 26 Minuten plus. Und A45 Hagen Richtung Aschaffenburg zwischen Wetzlar Süd und dem Gambacher Kreuz. 5 Kilometer, 35 Minuten kommen da on top. Gute und sichere Fahrt euch.
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3: Schönen Feierabend euch, Johanna Tänzer hier. Und eigentlich sollte das neue Album von Alex Warren erst Ende August rauskommen. Jetzt hat er aber gestern Abend so ein Video gepostet, wo auch drin steht, wenn mein Album erst in 6 Wochen rauskommen soll, ich aber nicht so lange warten kann. Und dann Untertitel 48 Hours, 48 Stunden. Also die Fans rasten in den Kommentarspalten alle so aus, weil die so, hey, was soll das heißen, Alex, 48 Hours? Kriegen wir es doch schon früher als gedacht? Ich sag mal so, I keep you updated und so. Hier ist er jetzt mit Ordinary Alex Warren für euch.

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0: Die WM ist ja aus deutscher Sicht relativ schnell vorbei gewesen.
1: Ja, tut noch weh, aber so ist es nun mal.
0: Wir könnten aber heute einfach nochmal die Freude von vor 12 Jahren hervorheben. Wie wäre das? Erinnert ihr euch noch an den 13.07.2014? Das war der Tag, an dem Deutschland Weltmeister geworden ist. Ja, WM 2014 in Brasilien unter dem Bundestrainer Joachim Löw. Jawohl, der Yogi. Ja, ist krass, ne? Ist einfach 12 Jahre schon her. Und ich nehme euch noch mal kurz mit zurück, wenn ihr mögt. Im Halbfinale haben wir damals ja Gastgeber Brasilien mit 2:1 rausgeschmissen. Und boah, ich weiß noch, was das einfach für eine krasse Party war. Ich habe das damals mit meinen Studi-Freunden geguckt. Vielleicht wisst ihr ja auch noch, wo ihr damals wart. Und im Finale ist ja dann Deutschland gegen Argentinien angetreten und Mario Götze hat damals das entscheidende 1:0 gemacht.
2: Schürrle, der ist eingewechselt worden, der ist noch frisch. Auf Götze, es ist in, es ist das Tor, Mario Götze, Deutschland führt.
0: Das war so schön, das war der Moment, als Deutschland zum Weltmeister wurde, 2014. Heute vor 12 Jahren, es war so schön. Ob wir das jemals nochmal erleben werden? Kloppo, was sagst du dazu?
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1: Mit Dennis Cash. Guten Tag. Die Volksbank Düsseldorf-Neuss schließt sich mit der Volksbank Krefeld zusammen. Bei beiden Banken haben die Vertreter für die Fusion gestimmt. Damit entsteht die neue Volksbank Düsseldorf-Krefeld-Neuss. Sie kommt dann auf rund 150.000 Kunden und fast 600 Mitarbeitende. Die Banken versprechen sich davon mehr Stabilität in der Region. Die technische Zusammenlegung der Konten ist für diesen Herbst geplant. Rückwirkend gilt die Fusion allerdings schon ab dem 1. Januar 2026. Wer in den Rommerskirchener Ortsteilen Nettesheim oder Butzheim wohnt, muss sich auf Baustellen einstellen. Der Erftverband bringt dort ab Mitte Juli das Kanalnetz wieder auf Vordermann. Kaputte Rohre und Hausanschlüsse werden in den kommenden Monaten repariert. Julia Rosendahl aus der News 89.4 Redaktion hat weitere Infos dazu.
2: Bei Routinekontrollen ist dem Erftverband aufgefallen, dass einiges im Untergrund nicht mehr in Ordnung ist. Genauer gesagt müssen über 200 Kanalabschnitte und fast 150 Haus- oder Straßenanschlüsse erneuert werden. Das Ganze passiert meist in geschlossener Bauweise. Bagger müssen die Straßen in Rommerskirchen also nicht auf ganzer Länge aufreißen. Bis Ende des Jahres sollen die Arbeiten dauern. Vorab bekommen alle Anwohner, die direkt betroffen sind, noch einmal Post mit den genauen Infos. Ein bisschen Geduld ist laut Verband aber gefragt, denn kleine Einschränkungen im Verkehr lassen sich nicht ganz vermeiden.
1: In Rommerskirchen-Eckum kann es heute Nacht Lärmbelästigungen geben. Laut der Gemeindeverwaltung werden dort dringend nötige Gleisbauarbeiten durchgeführt. Das betrifft demnach den Bereich Blumenweg, Nettesheimer Weg, Käthe-Kollwitz-Straße und Steinbrink. Los geht es heute Abend um 22 Uhr bis morgen früh um 6. Soll dann alles erledigt sein. Weil tagsüber so viele Züge unterwegs sind, kann nur nachts gearbeitet werden, heißt es vom zuständigen Tochterunternehmen der Deutschen Bahn. Es will versuchen, die Lärmbelästigung möglichst gering zu halten. Und das waren die Lokalnachrichten mit Dennis Cash.
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1: Blauer Himmel und Sonne, so geht es heute durch den Tag. Maximal sind ein paar dünne Schleierwolken unterwegs. Dabei haben wir so um 33 Grad. Nachts ist es dann leicht bewölkt. Es kühlt sich runter auf 19 Grad. Morgen geht es heiß und sommerlich weiter, auch dann um 33 Grad. Im Tagesverlauf ziehen aber ein paar Wolken auf. Dann sind örtlich Gewitter möglich.
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3: Und das hier sind gerade die längsten Staus. A1 Euskirchen Richtung Dortmund zwischen Kreuz Köln West und Kreuz Leverkusen West. Da braucht ihr eine Dreiviertelstunde länger, 11 Kilometer Stau. A40 Venlo Richtung Essen zwischen Duisburg-Homberg und dem Kreuz Kaiserberg. 3 Kilometer, knappe halbe Stunde plus. Und A45 Hagen Richtung Aschaffenburg zwischen Wetzlar Süd und Gambacher Kreuz. 5 Kilometer Stau, 30 Minuten kommt da on top. Gute Fahrt euch!
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3: Ja, die Hitze macht uns weiterhin zu schaffen, ne? Auch diese Woche ist es wieder sehr heiß. Ende Juni haben wir ja richtig gelitten mit bis zu 40 Grad. Und bisher gab es deswegen in Deutschland schätzungsweise über 5000 Todesfälle wegen Hitze. Und deswegen gab es heute eine Sondersitzung vom Gesundheitsausschuss im Landtag. Sprechen wir gleich weiter drüber hier. Vorher Musik von Summer mit Homewrecker.

0: Die Sporties. Applaus, Applaus. Hallo am Montagnachmittag. Ja, heute ist es auch wieder richtig heiß, ne? 34 Grad ist das Maximum heute, aber Ende Juni, da hatten wir bis zu 40 Grad hier in NRW und diese Hitzewelle hat uns ja eben ganz besonders schwer getroffen. Besonders ältere und kranke Menschen waren sehr gefährdet und auch Krankenhäuser und Rettungsdienste kamen an ihre Grenzen. Nach Todesfällen in Kliniken laufen mittlerweile Ermittlungen. Gleichzeitig diskutiert die Politik über Konsequenzen für den Hitzeschutz. Heute hat sich nämlich der Gesundheitsausschuss des Landtags in einer Sondersitzung mit diesen Folgen beschäftigt. José Nassiani aus unserem Landtagsstudio hat diese Sitzung verfolgt. José, im Mittelpunkt stehen diese Todesfälle in Krankenhäusern. Was ist denn nach der Sondersitzung heute der aktuelle Stand der Ermittlungen?
1: Ja, im Moment prüft die Staatsanwaltschaft mehrere Todesfälle. Nach den 12 Fällen in einem Krankenhaus in Leverkusen wurden 7 Todesermittlungsverfahren eingeleitet. 3 davon wurden aber schon wieder eingestellt. Noch offen sind also 4 Verfahren. Wichtig ist, Ermittlungen bedeuten nicht automatisch, dass ein Krankenhaus Fehler gemacht hat. Geprüft wird jetzt, ob es möglicherweise ein menschliches Mitverschulden gegeben hat, zum Beispiel durch unterlassene Schutzmaßnahmen. Die Klinik selbst betont immer wieder, die Zahl der Todesfälle sei für den Zeitraum nicht ungewöhnlich hoch gewesen.
0: Ja, aber die Hitze hat ja offenbar das gesamte Gesundheitssystem gefordert. Was will die Landesregierung jetzt konkret besser machen?
1: Ja, NRW-Gesundheitsminister Laumann sagt, Hitzewarnungen müssen künftig genauso ernst genommen werden wie Warnungen vor Hochwasser oder anderen Unwettern. Diskutiert wird, die Warnstufen des Deutschen Wetterdienstes stärker mit konkreten Maßnahmen in den Krankenhäusern und auch in den Pflegeeinrichtungen zu verknüpfen. Gleichzeitig macht Laumann auch klar, für größere bauliche Veränderungen gibt es aktuell kein zusätzliches Geld vom Land. Und wir müssen uns auch die Zahlen angucken. Am besonders heißen Samstag Ende Juni gab es in NRW fast 5000 Rettungswageneinsätze mehr als an einem normalen Samstag. Die Opposition hat hier viele Fragen gestellt, die nicht beantwortet wurden. Zum Beispiel, wie Medikamente in Einrichtungen bei hohen Temperaturen sicher gelagert werden können.
0: Also sind noch Fragen offen. Das Gesundheitssystem in NRW war während der Hitzewelle im Juni auf jeden Fall sehr gefordert und teilweise eben überfordert. In der Sondersitzung des Gesundheitsausschusses im NRW-Landtag wurden da heute die Konsequenzen diskutiert. Einzelheiten gab es von José Nassiani. Danke, nach Düsseldorf.

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1: Mit Ralf Bosse. Heute vor 12 Jahren war Deutschland Weltmeister. Der Abend von Rio mit Götzes Tor, dem Jubel und dem Gefühl, ganz oben angekommen zu sein, gehört bis heute zu den größten Momenten des deutschen Fußballs. Während bei dieser WM jetzt die letzten 4 Mannschaften um den Titel kämpfen, bleibt für Deutschland nur der Blick zurück. Vielleicht macht genau das den 13. Juli in diesem Jahr ein wenig wehmütig. Die Erinnerung an einen unvergesslichen Triumph ist geblieben. Die Hoffnung auf den nächsten muss noch ein bisschen warten.
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2: Mit Thorsten Adolfs. Guten Abend. Die Hoffnung auf einen Frieden im Iran-Krieg ist erstmal wieder dahin. Seit Tagen stehen die Zeichen wieder auf Eskalation. Schon zum 4. Mal in weniger als einer Woche haben die USA Ziele im Iran angegriffen. Der Iran hat darauf mit Angriffen auf Kuwait, Bahrain und Jordanien reagiert. Danny Hopper aus dem News-Team. Wie man unter diesen Umständen wieder zurück an den Verhandlungstisch kommen will, ist unklar.
3: Ja, es ist aktuell die größte Eskalation, seitdem man sich Anfang April auf eine Waffenruhe geeinigt hatte und die Fronten sind verhärtet. Die USA werfen Teheran vor, sich nicht an die Vereinbarungen zu halten. Der Iran sagt, die USA hätten mit ihren Angriffen alle diplomatischen Bemühungen der vergangenen Monate zunichte gemacht. Knackpunkt ist die Straße von Hormuz. Der Iran nutzt sie weiter als Druckmittel. Auch heute sollen dort wieder Warnschüsse auf Schiffe abgegeben worden sein. Durch die Angriffe und Drohungen ist der Schiffsverkehr in der Meerenge quasi wieder zum Erliegen gekommen und das wollen die USA auf keinen Fall hinnehmen. US-Präsident Trump hat dem Sender Fox News jetzt gesagt, dass man die Straße von Hormuz übernehmen werde und dass man sich den Schutz der Meerenge auch bezahlen lasse. Die USA könnten sich dann Schutzengel nennen, sagte Trump. Gleichzeitig hat er angekündigt, dass die USA die Seeblockade gegen iranische Häfen wieder einsetzen werden. Allen anderen Ländern solle ein fairer und offener Zugang zur Meerenge möglich sein. Aus Teheran hieß es direkt, man werde ein Eingreifen der USA in der Straße von Hormuz unter keinen Umständen zulassen. Also das klingt alles nach noch mehr Eskalation.
2: Dankeschön, Danny. Und jetzt weitere Meldungen im Überblick. Nachdem Deutschland den russischen Botschafter einbestellt hat, ist jetzt auch der deutsche Botschafter in Moskau vorgeladen worden. Ein Grund dafür wurde nicht genannt. Das Auswärtige Amt hatte russische Cyberattacken als Begründung für das Gespräch angegeben. Sie seien völlig inakzeptabel, heißt es aus Berlin. VW-Chef Blume hat zum ersten Mal konkrete Zahlen zum möglichen Stellenabbau genannt. Sollten die Kosten so bleiben, wie sie sind, seien weltweit rund 50.000 Jobs betroffen. Im Moment würden die entsprechenden Kosten beim Konzern 20% über dem Durchschnitt vergleichbarer Unternehmen liegen, so Blume. Im Mittelstand in Deutschland ist die Investitionsbereitschaft gesunken und zwar auf den niedrigsten jemals gemessenen Stand. Laut einer Umfrage der DZ Bank plant nur noch etwas mehr als die Hälfte der Unternehmen innerhalb der nächsten 6 Monate Geld in den eigenen Betrieb zu stecken. Und jeder 5. Mittelständler rechnet bis Anfang nächsten Jahres damit, dass die Geschäfte schlechter als bisher laufen werden. 5 Jahre nach der verheerenden Flutkatastrophe zieht NRW eine positive Bilanz beim Katastrophenschutz. Landesinnenminister Reul sagt, dass der Katastrophenschutz jetzt deutlich schlagkräftiger als früher ist. Dafür hat NRW in jede Menge neue Ausrüstung investiert. Es gibt jetzt zum Beispiel spezielle Boote, mit denen Retter auch in starker Strömung klarkommen, mobile Dämme gegen Hochwasser und starke Notstromaggregate. Außerdem wurde ein Teil der Einsatzfahrzeuge speziell für die Bedingungen hier in NRW angepasst. Auch digital wird ordentlich aufgerüstet. Die Einsatzkräfte haben jetzt Zugriff auf eine 3D-Karte von ganz Nordrhein-Westfalen. Das ist für Behörden extrem hilfreich, weil sie das Gelände bei Waldbränden, Hochwasser oder extremem Starkregen viel besser einschätzen können. Und das waren die Nachrichten mit Thorsten Adolfs.
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4: Wer überlegt, hat sich endlich mal so einen Airfryer zuzulegen, ne? Einfach das entsprechende Essen in die Dachgeschosswohnung werfen, 5 Minuten alle Fenster zu, fertig. Es bleibt weiter heiß, auch morgen 28 bis 34 Grad maximal. Dazu eine Menge Sonne. Hier und da kann es aber auch morgen gewittern, und zwar ordentlich mit Starkregen, mit Hagel und mit Sturm. In der Nacht jetzt nur in Ausnahmefällen mal Schauer und Gewitter möglich und es wird frischer auf 20 bis 15 Grad landen wir am Tiefpunkt. Ist doch toll.
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4: Können wir im Auto noch ein bisschen die kühle Klimaanlagenluft genießen? Es ist noch einiges los. Hier die Staus ab 15 Minuten Wartezeit. A1 Euskirchen-Dortmund zwischen Köln-Löwenich und Kreuz-Leverkusen-West 9 Kilometer 25 Minuten. A4 Olpe-Aachen zwischen Kreuz-Köln-Ost und Kreuz-Köln-Süd 6 Kilometer, auch da 25 Minuten plus. A30 Osnabrück-Rheine zwischen Hörstel und Rheine-Kanalhafen 2 Kilometer 22 23 Minuten. Und A57 Krefeld-Nimwegen zwischen Krefeld-Gartenstadt und Moers-Hülsdonk 5 Kilometer 20 Minuten. Gute Fahrt, kommt gut durch.
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4: Es ist ja wirklich ein Rätsel, ne? Seht ihr gerade auch immer wieder diese Leute? Oder seid ihr vielleicht sogar so welche, die auch schön bei 34 Grad Außentemperatur durchgehend lebendig und frisch aussehen und nicht wie so eine halb geschmolzene Pizza 4 Käse? Wie bitte machen die das? Gehen die einmal die halbe Stunde heimlich irgendwo duschen? Oder sind das einfach sehr kaltblütige Menschen? Oder ziehen die sich jeden Morgen einmal so einen kompletten Antitranspirant-Deo-Roller über den ganzen Körper? Ich bin Sebastian Pulli, ich bin schon ganz froh, wenn ich es schaffe, in den nächsten 6 Stunden nur so ein bisschen ins Mischpult zu schwitzen. Haltet durch und schönen Feierabend.

0: Swift. I knew it. 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

0: Vom Soundtrack von Toy Story 5, I Knew It, I Knew You, Taylor Swift.
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0: Jetzt gehen wir einmal musikalisch nach Berlin. Schön barfuß über den voll versiegelten Asphalt. Berlin bei 30 Grad, nochmal extra hart, ne? Weil man ja so richtig schwitzt im schwarzen Latex-Outfit und unter der ledernen Hundemaske. So, jetzt ein Song, der ist einer der größten Hymnen für die Stadt. Von einer der vielleicht besten deutschen Bands. So einmal die heiße Hauptstadtluft atmen, wie man das da so macht. Oben ohne ans Fenster der pulsierenden Metropole setzen. Ghetto Blaster richtig laut in Richtung Straße. Da

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1: Also jetzt gerade klingt Gewitter mit Starkregen und Hagel und Sturm ja sehr erfrischend, ne? Kann's morgen geben über den Tag, aber meistens ist doch sonnig und trocken. Dazu ähnlich heiß wie heute, 28 bis 34 Grad in der Spitze. Jetzt in der Nacht wird's erstmal ein bisschen frischer, da landen wir so bei 20 bis 15 Grad. Halleluja.
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1: Nach wie vor gut was los, hier die Staus ab einer Viertelstunde Wartezeit. Starten wir mit der A1 Euskirchen-Dortmund, da aktuell zwischen Köln-Bocklemünd und Kreuz-Leverkusen-West 8 Kilometer, 22 Minuten plus. A1 Dortmund-Euskirchen zwischen Kreuz-Leverkusen und Kreuz-Köln-Nord 2 Kilometer, eine Viertelstunde. A4 Olpe-Aachen zwischen Kreuz-Köln-Ost und Kreuz-Köln-Süd, da haben wir 6 Kilometer, 23 Minuten. Und die A30 Osnabrück Richtung Rheine zwischen Ibbenbüren-West und Rheine, da 6 Kilometer Stau, ist eine knappe halbe Stunde. Haltet durch, kommt gut an.
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1: Sebastian Pulli hier und gleich Flugzeuge im Bauch. Ist ja Wahnsinn bei dem Wetter. Wisst ihr, wie heiß so eine Turbine wird? Erstmal zur Abkühlung jetzt. Gerne die Bassboxen einmal voll aufdrehen. Es gibt vielleicht ein bisschen Wind, denn der Bass hier, der drückt sehr, sehr ordentlich. Bibi Rexha, New Religion. Schönen Feierabend euch. 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

0: Ein schöner Termin war jetzt wieder, den gibt's einmal im Jahr und der sorgt für ein bisschen mehr Freude im Leben.
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0: Und zwar ist das Spiel des Jahres wieder ausgezeichnet worden. Ne? Ihr kennt das Symbol, die kleine rote Mensch-ärger-dich-nicht-Figur mit dem gelben Lorbeerkranz. Und die Spiele, wo das drauf ist, die sind eigentlich immer gut. So, Kollege Sascha Fassbender, das Neueste heißt Dito. Erklär gerne mal, worum es geht. Begriffe aufschreiben ja erstmal.
2: Also es gibt Oberbegriffe, wie zum Beispiel Werkzeug. Nur dann der Knackpunkt. Hier geht es jetzt nicht darum, ein Werkzeug aufzuschreiben, das wenige Leute kennen, sondern ich würde jetzt Hammer oder Schraubenzieher aufschreiben, denn Punkte gibt es nicht für besonders kreative oder intelligente Antworten, sondern wenn andere dasselbe aufgeschrieben haben. Diese Vermutungen kommen dann in eine Art Bingo-Tabelle.
0: Also ein bisschen das Gegenteil praktisch von Stadtlandfluss.
2: Absolut. Du musst dich in andere hineinversetzen und überlegen, was denken denn die anderen so hier am Tisch? Das ist jetzt zugegeben beim Thema Werkzeug nicht so unterhaltsam. Wenn wir aber zum Beispiel über Länder mit guter Küche sprechen oder über Dinge, für die wir unsere Seele verkaufen würden, dann wird es spannend und unterhaltsam.
0: Das frisch gekürte Spiel des Jahres heißt Dito. Wir spielen wieder Musik, auch was ganz Frisches.
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1: Mit Thorsten Adolfs. Guten Abend. Die Folgen der extremen Hitzewelle Ende Juni haben am Vormittag die Politik in NRW beschäftigt. Im Landtag gab es eine Sondersitzung des Gesundheitsausschusses. Dabei ging es um Todesfälle in Krankenhäusern, die hohe Belastung für Rettungsdienste und die Frage, wie sich das Gesundheitssystem in Zukunft besser auf extreme Temperaturen vorbereiten kann. NRW-Gesundheitsminister Laumann sagt, Hitzewarnungen müssen künftig genauso ernst genommen werden wie Warnungen vor Hochwasser oder anderen Unwettern. Aus dem Landtagsstudio berichtet José Nasiandi.
2: Nach Angaben des NRW-Justizministeriums laufen derzeit noch 4 Todesermittlungsverfahren im Zusammenhang mit den Hitzetagen Ende Juni. Allein nach den 12 Todesfällen in einem Krankenhaus in Leverkusen wurden 7 Verfahren eingeleitet, 3 davon inzwischen wieder eingestellt. Parallel musste sich NRW-Gesundheitsminister Laumann den Fragen der Abgeordneten stellen. Die Zahlen seines Ministeriums zeigen, am Hitzesamstag Ende Juni mussten die Rettungsdienste landesweit fast 5000 Einsätze mehr fahren als an einem normalen Samstag. In einzelnen Regierungsbezirken hat sich die Zahl der Rettungswageneinsätze sogar mehr als verdoppelt. Die Opposition stellte viele Fragen, wollte unter anderem wissen, wie Medikamente in Einrichtungen bei hohen Temperaturen sicher gelagert werden können. Laumann kündigte an, die Warnstufen des Deutschen Wetterdienstes stärker mit konkreten Maßnahmen zu verknüpfen. Für größere bauliche Veränderungen in den Krankenhäusern gäbe es aktuell aber kein zusätzliches Geld.
1: Und jetzt weitere Nachrichten im Überblick. US-Präsident Trump hat die Wiederaufnahme der Seeblockade gegen Schiffe angekündigt, die iranische Häfen ansteuern oder aus diesen auslaufen wollen. Allen anderen Ländern soll eine Fahrt durch die Straße von Hormus möglich sein. Die USA würden allerdings als Gebühr für die Sicherung der Durchfahrt ab sofort eine Abgabe von 20% auf alle transportierten Güter erheben, sagte er. Deutschlands Digitalbranche warnt vor einem Social-Media-Verbot für Kinder, wie es EU-Experten vorschlagen. So ein Verbot sei der falsche Weg, heißt es vom Branchenverband Bitkom. Medienkompetenz entstehe durch begleitete Praxis und nicht durch Ausschluss. Schon heute seien Plattformen zu Schutzmaßnahmen verpflichtet, so der Verband. Entscheidend sei aber, die bestehenden Regeln konsequent umzusetzen und durchzusetzen. Südlich von Paris brennt es auf einer Fläche von etwa 800 Hektar. Das entspricht der Größe von rund 1100 Fußballfeldern. Der Waldbrand hat zeitweise den Reiseverkehr aus der Hauptstadt in Richtung Süden behindert. Rund 200 Menschen wurden in Sicherheit gebracht. Die Feuerwehr setzt mehrere Löschflugzeuge ein, um die Flammen unter Kontrolle zu bringen. Immer mehr von uns nutzen KI-Tools, um bei Fragen zur eigenen Gesundheit schnell eine Diagnose zu bekommen. Die Pronova BKK hat dazu eine neue Studie veröffentlicht. Demnach hat fast die Hälfte der Bundesbürger vor dem Arztbesuch schon einmal den digitalen Ratgeber gefragt. Besonders bei Jüngeren sei das beliebt, heißt es. Blind vertrauen sollte man der künstlichen Intelligenz bei Beschwerden aber nicht. Oft würden solche KI-Tools mit ungeprüften Daten arbeiten und dabei völlig falsche oder veraltete Informationen liefern, so die Krankenkasse. Dabei fehle der KI das Wichtigste und das sei der Blick auf die ganz persönliche Lebenssituation von Patienten. Soweit die Meldungen mit Thorsten Adolfs.
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3: Die Pflanzen freuen sich auf morgen, falls sie noch leben. Da kriegen sie nämlich endlich Wasser und zwar sehr viel in sehr kurzer Zeit. Es kann nämlich gewittern morgen und zwar mit Starkregen, Hagel und Sturm. Das wird ordentlich. Die meiste Zeit bleibt es aber sonnig und trocken morgen über den Tag. Das Ganze bei maximal 28 bis 34 Grad. Jetzt in der Nacht, da wird es erstmal frischer. Da landen wir am Tiefpunkt so bei 20 bis 15 Grad. Ganz, ganz wundervoll.
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3: Wird langsam besser, durch ein bisschen was müsst ihr noch durch, hier die Staus ab 8 Minuten Wartezeit. A1 Euskirchen-Dortmund, da aktuell zwischen Kreuz Köln-Nord und Kreuz Leverkusen-West 3 Kilometer 8 Minuten. A1 Dortmund-Euskirchen zwischen Kreuz Leverkusen und Kreuz Köln-Nord 3 Kilometer 20 Minuten. A4 Köln-Aachen zwischen Dreieck Köln-Holmar und Kreuz Köln-Süd 4 Kilometer 18 Minuten. Dann A30 Osnabrück-Amsterdam zwischen Hörstel und Rheine-Nord 3 Kilometer 13 Minuten. Abschließend A555 Bonn Richtung Köln zwischen Köln-Godorf und Kreuz Köln-Süd 2 Kilometer, auch da 8 Minuten. Gute Fahrt.
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3: Sebastian Pulli hier und wir sagen ja zum Leben, denn gleich gibt's hier Musik von dem wunderbaren Hippie-Kind Sass. Die hat sich sicher auch schon von den weltlichen Zwängen der Textilien befreit. Bei der Hitze tun wir es ihr gleich, denn erstmal geht's jetzt ins Apartment. APT ist hoffentlich klimatisiert. Einen schönen Feierabend.

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0: Watch It Burn, Waldbrandmusik von Katy Perry.
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0: Simone Ballack war auch schon so warm, dass sie sich jetzt ausgezogen hat. Waren wohl Kameras dabei?
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3: Ja, nee, ist klar.
4: Simone Ballack ist nicht nur 50 geworden, sondern auch in der aktuellen Ausgabe des Playboys zu sehen. Ja, und das hat mich überrascht. Ich meine, dass es diese Zeitung noch gibt. Ich dachte, spätestens seit OnlyFans ist da ein ganzes Regal frei geworden im Kiosk. Für, Fisch und Fang oder, ja, schöne Popos. Und ich freue mich ja auch. Im Playboy stehen immer noch die besten Witze und ab und zu was über Porsche. Aber die machen das auch gut beim Playboy. Das sind wirklich immer ästhetische Bilder, muss man sagen. Wie die das da immer anrichten, einfach toll. Ich bin überzeugt, dass die Playboy-Fotografen sogar meine alte Tante Ilse noch scharf ablichten könnten. Und die hatte in ihrem Alter nicht das Potenzial einer Desiree Nick. Ja, Tante Ilse hat noch nie Sport getrieben. Sternzeichen Frankfurter Kranz, Aszendent Buttercreme. Mein Vater hat immer gesagt, ja, Ilse, ne? Vom Weiben schön, aber bei Weiben nicht schön. Aber der war schließlich ihr Bruder, der durfte das sagen.
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1: Die einen haben einen Airfryer, die anderen legen ihr Essen einfach kurz in die Dachgeschosswohnung und machen 5 Minuten die Fenster zu. Es ist weiter heiß, auch morgen ähnlich wie heute, 28 bis 34 Grad maximal. Dazu viel Sonne über den Tag, aber es kann hier und da auch mal ordentlich gewittern, mit Starkregen, mit Hagel und mit Sturm. Vorher gibt es eine leichte Abkühlung jetzt in der Nacht, da landen wir dann später bei so 20 bis 15 Grad. Das ist doch schön.
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1: Keine ganz großen Klötze mehr, hier und da aber noch einiges los. Einmal die Staus ab 10 Minuten Wartezeit. A1 Köln-Dortmund zwischen Wuppertal-Ronsdorf und Kreuz Wuppertal-Nord, da haben wir 1 Kilometer 10 Minuten. A1 Dortmund-Euskirchen zwischen Kreuz Leverkusen und Kreuz Köln-Nord, 2 Kilometer 10 Minuten. A4 Köln Richtung Aachen zwischen Dreieck Köln-Holmar und Kreuz Köln-Süd, 5 Kilometer ist eine knappe Viertelstunde. Und A44 Kassel-Dortmund zwischen Lichtenau-Westfalen und Kreuz Wünneberg-Haaren. 2 Kilometer, auch da 10 Minuten. Gute Fahrt.
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1: Sebastian Pulli hier. Und welche Sprache hat unser bester Mix hier größtenteils? Viel Englisch natürlich, ab und zu mal Deutsch, manchmal so ein bisschen Französisch. Aber einen Song haben wir hier, der ist gesungen in der afrikanischen Douala-Sprache. Und wir kennen ihn tatsächlich alle, würde ich behaupten. Aus Kamerun, Wes Alane. In Kamerun übrigens aktuell beneidenswerte 24 Grad und vereinzelt Regen möglich. Klingt sehr erfrischend. Schönen Feierabend.

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0: im Urlaub einfach zu Hause bleiben. Das nennt man offenbar neuerdings Staycation.
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0: Zusammengesetzt aus Stay und Vacation, also bleiben und Urlaub. Gibt's nur noch enttäuschenden Sachen, einen coolen englischen Namen, ist gleich nur noch halb so schlimm. Aber nein, ne? Einfach zu Hause sein und dabei nicht arbeiten müssen. Es hat ja auch eine Schönheit. Es ist sehr entspannt, es kostet nichts und wir können die Zeit gut nutzen.
2: Ja, da ein paar Bierchen fetzen.
3: Wir sitzen uns auf dem Balkon und dann spielen wir irgendwas oder im Winter zocke ich dann auch oder lese. Sehr viel Me-Time.
4: Raus ins Wasser, ansonsten mit Freunden zusammen.
5: Zu Hause, das reicht. Der Garten, der Pool. Das ist für mich Urlaub.
6: Ich glaube, einfach nur auf dem Balkon Eiskaffee.
7: In die nächste Bar gehen, sich's gut gehen lassen, Aperol trinken.
8: Aperol trinken, ja, schließe ich mich an.
0: Wurde ja dann doch auffällig häufig genannt, der Alkohol als Beschäftigung Nummer 1 beim Urlaub zu Hause. Aber auch so, egal ob ihr wegfliegt, fahrt oder wirklich einfach mal 2 Wochen schön auf dem eigenen Sofa liegt. Schöne Ferien schon mal. Nächste Woche ist soweit.
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1: Ich bin Babit Büchner. US-Präsident Donald Trump hat eine neue Seeblockade gegen Schiffe angekündigt, die iranische Häfen ansteuern oder von diesen abfahren. Bundesaußenminister Johann Wadephul hatte sich zuvor besorgt gezeigt angesichts der weiteren Eskalation im Konflikt um die Straße von Hormuz.
2: Das ist eine internationale Wasserstraße. Jedes Schiff, was dort durchfährt, tut dies auf sicherer Rechtsgrundlage und jeder Angriff ist ungerechtfertigt.
1: Trump kündigte an, dass er allen anderen Ländern einen fairen und offenen Zugang zur Meerenge ermöglichen will. Für die sichere Durchfahrt will er eine Gebühr in Höhe von 20% des Frachtwertes erheben. Deutschland, Frankreich und 7 weitere Länder haben sich mit der Ukraine in einer neuen Koalition zur Raketenabwehr zusammengeschlossen. Frankreichs Präsident Emmanuel Macron sagte bei einem Treffen in Paris, man reagiere auf die ballistische Bedrohung. Ziel des neuen Bündnisses ist eine industrielle Zusammenarbeit, um bestehende Raketenabwehrsysteme zu ergänzen. Mit dabei ein neues ukrainisches Abwehrsystem, das günstiger als das Patriot-System sein soll. Ab wann ist man alt genug für TikTok, Snapchat und Co.? Die Bundesschülerkonferenz hält Beschränkungen zwar für nachvollziehbar, warnt aber davor, sich allein auf Verbote zu verlassen. Unterstützung für eine Social-Media-Altersgrenze kommt dagegen aus der Union.
3: Für CSU-Chef Söder sind 13 Jahre eine gute Grundlage für die weitere Diskussion. Deutschlands Digitalbranche hält pauschale Verbote dagegen für den falschen Weg. Und die Bundesschülerkonferenz sagt, der entscheidende Hebel liegt im Klassenzimmer. Schulen müssten Kindern viel besser beibringen, wie sie mit Fake News, Mobbing und den Suchtgefahren sozialer Medien umgehen, statt irgendetwas zu verbieten. Zoe Tassovali, Redaktion.
1: 12 US-Bundesstaaten ziehen vor Gericht, um die Übernahme des Hollywood-Urgesteins Warner Brothers durch den Konkurrenten Paramount zu verhindern. Der Zusammenschluss der zwei Schwergewichte werde unter anderem höhere Preise sowie weniger Filme und TV-Sendungen zur Folge haben, kritisierte der kalifornische Generalstaatsanwalt Rob Bonta. Die US-Regierung hatte den Milliardendeal zuvor ohne Auflagen genehmigt. Und das waren die Nachrichten mit Babette Büchner.
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4: Schade, dass die Klamotten nicht schneller trocknen, als man schwitzen kann. Es bleibt morgen noch mal ähnlich heiß wie heute. 28 bis 34 Grad in der Spitze. Dazu eine Menge Sonne. Aber hier und da werden wir auch mal von außen nass zur Abwechslung. Es kann nämlich gewittern, teilweise mit Starkregen, mit Hagel und mit Sturm. Es klingt doch ganz erfrischend. Die Nacht jetzt auch. Da landen wir am Tiefpunkt dann bei so 20 bis 15 Grad. Auch schön.
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4: Hat sich deutlich beruhigt. Ein bisschen was ist aber noch los. Hier einmal die Staus ab 5 Minuten Wartezeit. Der längste, der ist auf der A1 Köln Richtung Dortmund zwischen Wuppertal-Ronsdorf und Kreuz Wuppertal-Nord. Da haben wir 3 Kilometer, 18 Minuten. A1 Köln-Münster zwischen Schwerte und Unna, 1 Kilometer, 8 Minuten. A44 Kassel-Dortmund zwischen Lichtenau-Westfalen und Kreuz Wünnenberg-Haaren. Da haben wir 2 Kilometer und 10 Minuten Dauer. Und A52 Düsseldorf-Essen zwischen Breitscheid und Essen-Kettwig. Aktuell 1 Kilometer, 7 Minuten. Gute Fahrt, kommt gut durch.
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4: Sebastian Pulli hier, jetzt der offizielle WM-Song Die Die. Von frustrierten Deutschland-Fans inzwischen vermutlich wütend übersetzt mit Stirb, stirb. Kommt aber nicht aus dem Englischen, sondern aus dem Italienischen. Die Fans sind nicht wütend, die waren einfach nur von Anfang an sehr enttäuscht. Und da bedeutet Die Die sinngemäß, na los, auf geht's. Schönen Montagabend.

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0: vereinzelten Radiokollegen sind gerüchteweise schon Schwimmhäute gewachsen. So viel sind die gerade in Seen unterwegs.
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0: In etlichen in NRW schauen wir uns um. Heute ist der Sorpesee dran im Sauerland. Reporter Thorsten Ortmann war da im Strandbad.
2: Was wir hier gerade gehört haben, das ist ein Kompressor und damit bläst man unter anderem ein Stand-Up-Paddleboard auf. Conny und Bernhard aus Iserlohn wollen zum ersten Mal heute Stand-Up-Paddeln. Wie sind Sie darauf gekommen, dass Sie gerade das ausprobieren wollen?
3: Ja, wir haben das mal gesehen und das hat uns neugierig gemacht und da haben wir uns eins schenken lassen.
4: Das erste Mal heute und ich denke, ich werde wahrscheinlich eher sitzen bleiben, anstatt aufstehen.
2: Haben Sie wenigstens Schwimmwesten hoffentlich dabei?
3: Selbstredend, sogar automatisch aufblasen. Wir haben alles abgesichert.
2: Ich stehe jetzt gerade mit Michael Frahling hier auf einem Steg mitten auf dem Sorpesee und zwar am Wuhu. Was ist das genau?
5: Wuhu, das ist ein Outdoor-Zentrum. Hier gibt es einen Klettergarten, wie Sie sehen. Wir bieten hier Kanadier-Touren an, E-Bike-Touren, Team-Challenge, Team-Adventure, Bogenschießen.
2: Was ist so immer das Highlight oder das Beliebteste hier?
5: Der Hochseilklettergarten da vorne. Also das ist so das Highlight, was die Kinder hier erleben können.
2: Hier wird gerade ein Floß gebaut aus Baumstämmen. Eine Schulklasse ist hier. Und wie läuft's?
6: Jetzt haben wir doch eine ganz gute Idee. Und jetzt müssen wir noch gleich hier die Kanister darunter tun, damit das auch wirklich schwimmt und wir nicht im Wasser sitzen.
2: Essen, Trinken, auch das ist hier am Sorpesee kein Problem. Rund um den See gibt es hier zahlreiche Restaurants, Bars und Cafés. Und ich sitze jetzt hier bei einem Griechen im Restaurant Meilenweit. Was gibt es hier alles Schönes zu essen?
7: Das ist der Gyros und die verschiedenen Variationen von dem Fleisch, welche bieten wir den Gästen. Aber nicht nur, wir haben noch Pizza, Schnitzel und Pasta.
2: Soweit unsere Eindrücke vom Sorpesee, der tiefste See im Sauerland mit über 50 Metern. Und für alle Action-Liebhaber gibt es hier einiges zu tun. Man kann sich Boote ausleihen, es gibt das Strandbad, man kann mit dem Fahrrad um den See fahren, man kann wandern und man kann hier auch übernachten. Es gibt nämlich den mehrfach ausgezeichneten Nordic Ferienpark und hier kann man sogar in Baumhäusern übernachten. Also Daumen hoch für den Sorpesee.
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1: So, bald bringt's wieder kurz was, die Fenster aufzumachen. Heute Nacht am Tiefpunkt landen wir so bei 20 bis 15 Grad. Sehr erfrischend. Wird's auch morgen über den Tag, da kann's nämlich Gewitter geben mit Starkregen, Hagel und Sturm. Aber die meiste Zeit ist es sonnig morgen und ähnlich heiß wie heute. Also in der Spitze 28 bis 34 Grad.
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1: Größtenteils geht's inzwischen hier und da aber noch ein bisschen mehr los. Das sind einmal die Staus ab 5 Minuten Wartezeit. A1 Köln-Dortmund zwischen Wuppertal-Ronsdorf und Kreuz Wuppertal-Nord, da haben wir 2 Kilometer, sind 18 Minuten. A1 Köln-Münster zwischen Schwerte und Kreuz Dortmund-Unna, 2 Kilometer, 12 Minuten. A40 Essen-Duisburg zwischen Mülheim-Heimaterde und Mülheim-Winkhausen, dichter Verkehr, 5 Minuten. Und A44 Kassel-Dortmund zwischen Lichtenau-Westfalen und Kreuz Wünnenberg-Haaren, 2 Kilometer, ist eine Viertelstunde mehr. Gute Fahrt.
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1: Sebastian Pulli hier und die Nachbarn werden zunehmend nackter. Und wir können es ihnen nicht vorwerfen, denn wir haben selbst auch schon nichts mehr an und sind zu fettig, um die Vorhänge zuzuziehen. So wenig Textilien gibt's nicht mal in bergischen Swingerclubs. Haltet durch, kommt gut durch die Hitze. Schönen Feierabend. Heute Nacht wird's ein bisschen kühl.

0: Früher gab's am Zeugnistag je nach Leistung entweder 5 Mark für die Kirmes oder der Hintern hatte selbige.
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0: Wir sind angekommen in der letzten Schulwoche und damit ist eben Zeit für Zeugnisse. So, damit ihr nicht denkt, ein schlechtes Zeugnis ist das Ende von allem, gibt's hier bei uns Geschichten von Menschen, die in der Schule nur so mittelgut waren, aber später dann wirklich grandios. Er hier zum Beispiel, Steven Spielberg. Kollege Robert Jans erzählt.
2: Spielberg wollte damals in den 1960er Jahren an die berühmte Filmschule der University of Southern California. Da wurde er aber mehrfach abgelehnt, weil seine Abschlussnoten relativ mittelmäßig waren. Spielberg hat danach aber nicht beschlossen, dass sein Traum damit erledigt ist. Nein, er ist stattdessen nach Los Angeles gegangen, hat bei Universal irgendwie den Fuß in die Tür bekommen als Praktikant, Laufbursche, Beobachter, einfach jemand, der unbedingt in diese Welt wollte. Während die Filmschule also sagte, passt nicht, hat Spielberg angefangen, sich selbst reinzuarbeiten. Später kam dann noch raus, Spielberg hat Dyslexie, eine Lese-Rechtschreibstörung. Er selbst hat erst mit über 60 erfahren, warum Lesen und Schule für ihn früher so schwer waren. Er hat erzählt, dass er in der Schule beim Lesen hinterherhing und gehänselt wurde. Und Jahre später, da ist ausgerechnet dieser abgelehnte Filmschüler einer der größten Filmemacher der Welt geworden. Und tatsächlich hat Spielberg seinen Abschluss dann auch nochmal nachgeholt. Sein Abschlussfilm war dann Schindlers Liste. Andere geben eine Seminararbeit ab, Spielberg kommt einfach mit einem Oscar-Film um die Ecke. Die Botschaft ist also nicht, man muss sich nicht anstrengen in der Schule, weil Noten egal sind. Nein, Steven Spielbergs Story zeigt, ein Zeugnis ist eine Momentaufnahme. Es sagt was darüber, wie es gerade in Deutsch, Mathe oder Englisch läuft, wie fit man am Tag der Klassenarbeit war. Aber es sagt nicht, wie viel Fantasie und Leidenschaft jemand hat, wie viel Biss, wie viel Gefühl für Geschichten und schon gar nicht, was aus jemandem noch werden kann.
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1: Ich bin David Büchner. US-Präsident Donald Trump hat eine neue Seeblockade gegen Schiffe angekündigt, die iranische Häfen ansteuern oder von diesen abfahren. Allen anderen Ländern soll ein fairer und offener Zugang zur Straße von Hormuz möglich sein, teilte er auf seiner Plattform Truth Social mit.
2: Trump sagt, dass die USA die volle Kontrolle über die Straße von Hormuz übernehmen und diese betreiben wollten. Dies beinhaltet eine Transitgebühr von 20% des Frachtwertes von Lastschiffen, denen die USA sichere Passage gewährleisten. Die USA würden dieses Geleit nicht umsonst machen, erklärt Trump. Iranische Schiffe werden fortan wieder von allen heimischen Häfen blockiert. Die Fronten sind erneut verhärtet. Infolge der jüngsten Angriffe ist die Schifffahrt durch die Meerenge drastisch zurückgegangen. Aus den USA Tina Eck.
1: Die EU-Staaten konnten sich bei einem Außenministertreffen in Brüssel nicht auf ein neues großes Paket mit Russland-Sanktionen einigen. Die EU-Außenbeauftragte Kallas sagte im Anschluss an die Beratungen, sie bedauere dies, man sei aber recht nah an einer Verständigung. Nach Angaben von Diplomaten stehen besonders nationalstaatliche Interessen einer Einigung im Weg. Nach einem Racheaufruf gegen westliche Politiker wächst in Deutschland die Sorge vor möglichen Anschlägen. Eine große iranische Tageszeitung hat eine Liste veröffentlicht, auf der unter anderem Bundeskanzler Friedrich Merz steht.
3: Im Blick haben die Behörden dabei vor allem sogenannte Wegwerfagenten, also Menschen, die nur für einen einzelnen Auftrag angeworben werden. CDU-Politiker Kiesewetter warnt im Handelsblatt, das iranische Regime plane womöglich schon länger gezielte Tötungen und Anschläge im Westen. Auch Grünen-Politiker von Notz nimmt die Drohungen ernst. Er vermutet hinter der Liste zumindest die Billigung Teherans. Eine unmittelbar neue Gefahr für den ohnehin stark geschützten Kanzler sieht er dadurch aber nicht. Zoe Tassovali, Nachrichtenredaktion.
1: Gold aus dem Sudan, damit ist jetzt Schluss. Die EU greift durch, um den Bürgerkrieg nicht weiter mitzufinanzieren und hat ein Embargo auf das Edelmetall aus dem Land verhängt. Gold sei zu einer zentralen Einnahmequelle geworden, mit der der Konflikt finanziert werde, hieß es. Und das waren die Nachrichten mit Babette Büchner.
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4: Wer überlegt, hat sich endlich mal so einen Airfryer zuzulegen, ne? Einfach das entsprechende Essen in die Dachgeschosswohnung werfen, 5 Minuten alle Fenster zu, fertig. Es bleibt weiter heiß, auch morgen 28 bis 34 Grad maximal. Dazu eine Menge Sonne. Hier und da kann es aber auch morgen gewittern, und zwar ordentlich, mit Starkregen, mit Hagel und mit Sturm. In der Nacht jetzt nur in Ausnahmefällen mal Schauer und Gewitter möglich und es wird frischer auf 20 bis 15 Grad landen. Wir am Tiefpunkt. Das ist doch toll.
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4: Das hält sich in Grenzen. Die Staus ab 4 Minuten Wartezeit. A1 Köln-Dortmund zwischen Wuppertal-Ronsdorf und Kreuz Wuppertal-Nord 1 Kilometer 11 Minuten. A1 Köln-Münster zwischen Schwerte und Unna 2 Kilometer 12 Minuten. A40 Essen-Duisburg zwischen Mülheim-Heimaterde und Mülheim-Winkhausen dichter Verkehr, das sind 4 Minuten. Und A44 Kassel-Dortmund zwischen Lichtenau-Westfalen und Kreuz Wünnenberg-Haaren 1 Kilometer 6 Minuten. Kommt gut an.
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4: Sebastian Pulli hier und wir legen eine neue Platte auf mit einem Sound, der hüllt uns richtig ein, hat eine wahnsinnig groß klingende warme Akustikgitarre, hat neonfarbene Synthesizer und ist geeignet für den inneren nachdenklichen Strandspaziergang bei Nacht an der Promenade entlang. Das sind Kygo, Khalid und Griffin mit Save My Love. Einen schönen Abend. Yeah.

0: Ist auch nicht in jeder Boygroup so, dass die Mitglieder ihre Songs selbst schreiben, in dem Fall hier schon, von Gary Barlow von Take That. Einfach mal einer der besten Popsongs aller Zeiten. Back for Good bei uns.
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0: Sprechen wir über den US-Rapper Pitbull.
2: You Google Pitbull right now, I come up before the dog.
0: Das hat er vollkommen recht, falls ihr es nicht verstanden habt. Wenn man Pitbull googelt, vor dem Hund kommt der Rapper, muss man auch erstmal schaffen. Pitbull hat am Wochenende einen Rekord aufgestellt, mit Hilfe seiner Fans. Kollege Robert Jans, und zwar mehr oder weniger, ich sag mal, im Namen von uns Männern, denen das Haupthaar abhanden gekommen ist.
3: Ja, genau, es gibt einen Glatzenrekord. Pitbull-Konzerte sind ja eh schon immer eine einzige fette Party. Ich meine, bei der Musik, da kann die Stimmung ja auch einfach nur geil sein.

0: in time. Und irgendwie hat sich über die Zeit bei den Fans der Gag verselbstständigt, sich wie Pitbull auf der Bühne zu kleiden. Ne? Und dazu gehört eben auch nicht nur das weiße Hemd, Sonnenbrille und schwarze Krawatte, sondern auch die Glatze.
1: Zugegeben, es haben sich jetzt nicht alle umrum rasiert, sondern es war leicht gefudelt, sag ich mal. Es gibt ja so Latexglatzen, sieht man auch immer in so Pitbull-TikToks.
0: Ja, und jetzt im Hyde Park hatten eben insgesamt knapp 21.140 Fans, der rund 70.000 Besucher, diese Latexglatzen auf dem Kopf. Und das ist ein Weltrekord. Und du hast Social Media angesprochen, also rund um Pitbull gibt es ja eh so einen krassen Hype. Allein bei Spotify hat er über 88 Millionen monatliche Hörerinnen und Hörer. Seine Konzerte sind mega gefragt. Und jetzt am Wochenende spielt er ja zum Beispiel Open Air auch bei uns in NRW in Düsseldorf. Rund 80.000 Tickets sind da in den Verkauf gegangen. Es gibt nur noch ganz wenige Restkarten.
1: Ja, dann flott, wenn ihr mögt, und gern auch Glatze auf, beziehungsweise einfach schnell 30 werden hilft auch. Dann geht's vielleicht auch so.
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1: Also jetzt gerade klingt Gewitter mit Starkregen und Hagel und Sturm ja sehr erfrischend, ne? Kann's morgen geben über den Tag, aber meistens ist doch sonnig und trocken. Dazu ähnlich heiß wie heute, 28 bis 34 Grad in der Spitze. Jetzt in der Nacht wird's erstmal ein bisschen frischer, da landen wir so bei 20 bis 15 Grad. Halleluja.
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1: Fast alles frei, zwei Staus sind noch übrig, A1 Köln-Dortmund zwischen Wuppertal-Langerfeld und Kreuz Wuppertal-Nord, 1 Kilometer, 5 Minuten. Und A1 Köln-Münster zwischen Schwerte und Unna, 2 Kilometer, eine knappe Viertelstunde. Gute Fahrt.
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1: Sebastian Pulli hier und wir gehen zurück ins Jahr 2000. Als auf den Schulhöfen der Republik Mädchen auf einen Rapper mit dem reizvollen Künstlernamen Shifty Shellshock standen und ein Klassenkamerad von mir innerhalb von 2 Tagen komplett reich geworden ist, weil sein Papa einen CD-Brenner besaß und er dann der halben Schule für jeweils 10 Euro das Album von Crazy Town verkauft hat. Es war dann gar nicht mal so gut, nur der eine Song und der kommt gleich, Butterfly.

0: warmes Wetter macht ja nachweislich dumm. Da können wir auch mal Fehler machen.
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0: Einer der Fehler, den vermutlich schon jeder Lokalradio-Mitarbeiter, jede Mitarbeiterin gemacht hat, den falschen Song aus dem Archiv ziehen und plötzlich ertönt im Hochsommer bei 34 Grad und strahlendem Sonnenschein on air: Wir sind Weihnachten. Deshalb ist es auch gar kein Problem, wenn Bastian Bielendorfer jetzt über eine ganz besondere Weihnachtskarte spricht.
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3: Und der beste Versprecher, den wird sie nicht mehr überbieten. Das war der größte Knaller, den sie jemals rausgehauen hat. Das war an unserem allerersten Weihnachten. Und das war gar kein richtiger Versprecher, sondern es war eher ein Verschreiber, wenn man so möchte. Weil wir haben uns gegenseitig Weihnachtskarten geschrieben. Und wir sind zu meinem Vater gefahren, der ja für Menschen, die mich in den letzten Jahren verfolgt haben, ein äußerst romantischer Mensch ist. Und ich hatte ihre Karte in der Hand und sie meine. Und dann hat sie das vorgelesen, was ich so geschrieben habe, und war dann auch gerührt. Das war ganz süß. Und ich schlag ihre Karte auf und mir wurde innerhalb weniger Millisekunden klar, dass sie das auf jeden Fall mit irgendeinem Übersetzungsprogramm übersetzt hatte. Weil ich zitiere wörtlich: Mein lieber Sat, ich wollte dir sagen, noch nie ist ein Mann so tief in mich eingedrungen. Ohne dass ich jetzt gespürt habe.
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1: Ich bin Diana Kramer. Ein Expertengremium der EU-Kommission hat sich dafür ausgesprochen, den Zugang zu sozialen Medien für Kinder unter 13 Jahren in allen Mitgliedsländern zu beschränken. Das Gutachten mit entsprechenden Empfehlungen wurde heute übergeben.
2: Das sind Vorschläge von Experten, die Kommissionspräsidentin von der Leyen aber sehr überzeugend findet. Sie laufen im Wesentlichen auf Folgendes hinaus. Überhaupt kein Social Media für Kinder bis zu 2 Jahren. Zugang nur unter Aufsicht von Eltern oder Lehrern für Kinder bis zu einschließlich 13 Jahren. Und danach Zugang zu Plattformen, sofern diese Plattformen bewiesen haben, dass sie jugendgeeignet sind. Alterskontrollen werden also auf jeden Fall kommen. Einen offiziellen Vorschlag, den will die Kommission nach der Sommerpause machen. Aus Brüssel, Dieter Ebeling.
1: Die sogenannte Koalition der Willigen aus westlichen Unterstützerländern der Ukraine plant in den kommenden Monaten gemeinsame Manöver in Nachbarländern der Ukraine. Nach Beratungen in Paris sagte der französische Präsident Emmanuel Macron, die Koalition verfüge nun über eine multinationale Truppe für die Ukraine, die einsatzbereit sei. Macron bekräftigte außerdem die Lieferung weiterer Waffensysteme an die Ukraine. Immer mehr Verbraucherinnen und Verbraucher beschweren sich über verbotene Werbeanrufe. Bei der Bundesnetzagentur gingen im ersten Halbjahr mehr als 21.500 Beschwerden wegen unerlaubter Telefonwerbung ein. Das waren 13% mehr als im Vorjahreszeitraum.
3: In den meisten Fällen wurden Menschen wegen Gewinnspielen angerufen. Häufig geht es aber auch um Dienstleistungen wie Handwerkertätigkeiten oder um Verträge für Strom und Gas. Die Bundesnetzagentur beobachtet schon seit etwa 2 Jahren, dass die Beschwerden über solche Anrufe von Jahr zu Jahr mehr werden. Dabei ist Telefonwerbung in Deutschland nur erlaubt, wenn der oder die Angerufene vorher zugestimmt hat. Rufen Firmen unerlaubt an, müssen sie Bußgelder zahlen und das können bis zu 300.000 Euro sein. Fiona Reinhardt, Nachrichtenredaktion.
1: US-Präsident Donald Trump hat eine neue Seeblockade gegen Schiffe angekündigt, die durch die Straße von Hormuz iranische Häfen ansteuern oder diese verlassen. Allen anderen Ländern soll ein fairer und offener Zugang zur Meerenge möglich sein, kündigte Trump auf der Plattform Truth Social an. Für die sichere Durchfahrt wollen die USA eine Gebühr in Höhe von 20% des Frachtwertes erheben. Das waren die Nachrichten mit Diana Kramer.
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4: Die Pflanzen freuen sich auf morgen, falls sie noch leben. Da kriegen sie nämlich endlich Wasser und zwar sehr viel in sehr kurzer Zeit. Es kann nämlich gewittern morgen und zwar mit Starkregen, Hagel und Sturm. Das wird ordentlich. Die meiste Zeit bleibt es aber sonnig und trocken morgen über den Tag. Das Ganze bei maximal 28 bis 34 Grad. Jetzt in der Nacht, da wird es erstmal frischer. Da landen wir am Tiefpunkt so bei 20 bis 15 Grad. Ganz, ganz wundervoll.
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4: Fast nichts mehr los. 2 Staus haben wir noch. A1 Köln Richtung Dortmund zwischen Wuppertal-Langerfeld und Kreuz Wuppertal-Nord. 1 Kilometer, 3 Minuten. Und A1 Köln-Münster zwischen Schwerte und Kreuz Dortmund-Unna. 2 Kilometer, 10 Minuten. Gute Fahrt, kommt gut durch.
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4: Sebastian Pulli hier und Jason Derulo. Want to want me? Tut erstmal so, als wäre es ein Song über Hitze. Hier mal die ersten Zeilen. Es ist zu heiß zum Schlafen. Die Decken liegen auf dem Boden. Ich hab nichts an und ertrage es nicht mehr. Es sind 100 Grad. So, danach fährt er dann eine sexy Frau besuchen, die beim Türaufmachen nichts anhat. Und dann gib ihm. Also, ich weiß nicht, wer bei den Temperaturen schon mal unter wem gelegen hat, es ist nicht zu empfehlen.

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0: Hallo, ich würde gern mit Ihnen über Gott sprechen.
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0: Nee, lass den Sender bitte an. Es geht um einen Song, den von Joan Osborne, One of Us, die da ein sehr schönes Szenario aufmacht, nämlich, was, wenn Gott ein Mensch wäre? Einer von uns, so ein bisschen jemand runtergekommen ist, der so einsam hinten im Bus mitfährt, bisschen orientierungslos, auf der Suche nach einem Weg nach Hause, ohne Freunde, keiner ruft an, außer manchmal dem Papst. Ist wirklich eine Zeile aus dem Song, da kippt's schon fast in die Comedy. Ganz wunderbares, nachdenkliches Lied. One of Us, Joan Osborne, jetzt bei uns. Schönen Abend.

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1: Die einen haben einen Airfryer, die anderen legen ihr Essen einfach kurz in die Dachgeschosswohnung und machen 5 Minuten die Fenster zu. Es ist weiter heiß, auch morgen ähnlich wie heute, 28 bis 34 Grad maximal. Dazu viel Sonne über den Tag, aber es kann hier und da auch mal ordentlich gewittern mit Starkregen, mit Hagel und mit Sturm. Vorher gibt es eine leichte Abkühlung jetzt in der Nacht, da landen wir dann später bei so 20 bis 15 Grad. Das ist doch schön.
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1: Sieht gut aus, nur 2 Staus übrig. Einer auf der A1 Köln Richtung Dortmund zwischen Wuppertal-Langerfeld und Kreuz Wuppertal-Nord. Da haben wir dichten Verkehr, 3 Minuten plus. Und A1 Köln-Münster zwischen Schwerte und Unna, 1 Kilometer, 5 Minuten. Gute Fahrt, kommt gut an.
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1: Sebastian Pulli hier und Teddy Swims. Hat aus wenigstens kühl im Wasser, ne? Naja, englischer Grammatikwitz. Mr. Know-it-all jetzt, das übersetzen wir, der Herr Besserwisser. Schönen Abend.

0: Na, was gibt's bei euch zu essen jetzt im heißen Hochsommer?
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0: Was Leichtes, ne? Spaghetti Carbonara. Kann man versuchen, danach liegt man aber sehr lange selber da wie eine weiche Nudel. Tatsächlich hat ein Arzt jetzt empfohlen, und das finde ich wieder ganz lecker, heute zum Tag der Pommes, bei der Hitze Fritten essen für den Salzhaushalt. Ist er hier dabei?
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3: Pommes bei Hitze. Das ist doch mal ein Tipp. Immer dieses Salatgefuttere bei heißem Wetter. Bloß leichte Kost. Das will doch keiner hören. Wenn Salat, dann bitte Kartoffelsalat mit Mayo. Kommt mir nicht mit Vinaigrette. Das klingt wie ein französisches Folterinstrument. Steckt ihn in die Vinaigrette. Nein, nicht die Vinaigrette. Bei heißem Wetter brauchen wir Salz. Und wo ist Salz drin? Genau, in Bratwurst. Ja, nur Fleisch kannst du auch nicht essen. Ja, deswegen Hela Gewürzketchup dazu. Der besteht zu fast 14% aus Tomate. Ich glaube, nicht mal Tomaten haben 14% Tomate. Ja, und die restlichen Prozent in dem Zeug ist pures Glück. Das wissen wir. Und was braucht der Körper noch bei der Hitze? Genau, Flüssigkeit. Wasser ist gut, Brauwasser ist besser. Mit Elektrolyte wie Hopfen, Malz, Hefe. Ein Brot zum Trinken. Und falls euch nach diesem Tip-Top-Sportlergedeck immer noch zu heiß sein sollte, ja, dann hilft nur noch die italienische Notfallkühlung im Hörnchen. Ihr wisst doch, was man sagt. Eis ist mein Gemüse. Und immer dran denken, der Spaß beginnt erst ab der zweiten Kugel.
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1: Ich bin Diana Kramer. Kurz nach 9 US-Angriffen auf den Iran hat US-Präsident Donald Trump die Wiederaufnahme der Seeblockade gegen Schiffe angekündigt, die iranische Häfen ansteuern oder von diesen abfahren. Allen anderen Ländern soll ein fairer und offener Zugang zur Straße von Hormuz möglich sein, teilt er auf seiner Plattform Truth Social mit.
2: Trump sagt, dass die USA die volle Kontrolle über die Straße von Hormuz übernehmen und diese betreiben wollten. Dies beinhaltet eine Transitgebühr von 20% des Frachtwertes von Lastschiffen, denen die USA sichere Passage gewährleisten. Die USA würden dieses Geleit nicht umsonst machen, erklärt Trump. Iranische Schiffe werden fortan wieder von allen heimischen Häfen blockiert. Die Fronten sind erneut verhärtet. Infolge der jüngsten Angriffe ist die Schifffahrt durch die Meerenge drastisch zurückgegangen. Tina Eck, USA.
1: Ein Expertengremium der EU-Kommission hat sich dafür ausgesprochen, die Nutzung von sozialen Medien erst ab einem Alter von 13 Jahren zu erlauben. Ein entsprechendes Gutachten mit Empfehlungen hat die Expertengruppe Kommissionspräsidentin Ursula von der Leyen übergeben. Diese nannte den Bericht sehr überzeugend und kündigte an, noch in diesem Jahr einen Gesetzentwurf vorzulegen. Bei der extremen Hitzewelle im Juni sind an fast allen Messstationen des Deutschen Wetterdienstes Rekorde registriert worden. Bei über der Hälfte der knapp 500 Geräte handelt es sich um Allzeithochs, bei anderen um die höchsten je gemessenen Monatswerte.
3: Gleich mehrfach wurde im Juni die 40-Grad-Marke überschritten. Am 27. erreichte das Thermometer in Möckern-Drewitz in Sachsen-Anhalt 41,8 Grad. Was die Tagesmittelwerte angeht, liegt Deutschland laut DWD mittlerweile etwa auf dem Niveau von Frankreich oder Spanien. Daher gäbe es hierzulande ab sofort sehr ähnliche Herausforderungen, insbesondere beim Hitzeschutz. Zu den extremen Temperaturen haben den Fachleuten zufolge vor allem drei Komponenten geführt: heiße Luft aus Nordafrika, starke Sonneneinstrahlung und ein ungewöhnlich warmes Mittelmeer. Thomas Bleskin, Nachrichtenredaktion.
1: Massive IT-Probleme führen bei den Berliner Straf- und Zivilgerichten derzeit zu erheblichen Problemen. Seit Montagmorgen konnten sich Richterinnen und Richter nicht auf den Servern einwählen, kommen nicht an die elektronischen Akten heran und konnten so keine Fälle bearbeiten. Wegen der massiven Probleme wurden alle Beschäftigten am Mittag nach Hause geschickt. Das waren die Nachrichten mit Diana Kramer.
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4: Schade, dass die Klamotten nicht schneller trocknen, als man schwitzen kann. Es bleibt morgen noch mal ähnlich heiß wie heute. 28 bis 34 Grad in der Spitze. Dazu eine Menge Sonne. Aber hier und da werden wir auch mal von außen nass zur Abwechslung. Es kann nämlich gewittern, teilweise mit Starkregen, mit Hagel und mit Sturm. Es klingt doch ganz erfrischend. Die Nacht jetzt auch. Da landen wir am Tiefpunkt dann bei so 20 bis 15 Grad. Auch schön.
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4: Einen kleinen Stau haben wir noch. Ist nicht wild. A1 Köln Richtung Dortmund zwischen Wuppertal-Langerfeld und Kreuz Wuppertal-Nord. 1 Kilometer, 2 Minuten seid ihr durch. Gute Fahrt.
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4: Würden wir einer ahnungslosen, unschuldigen Älteren, ja sagen wir Nonne, ohne Englischkenntnisse, die Musik der Bloodhound Gang vorspielen, sie würde vermutlich fröhlich im Takt nicken und nicht ansatzweise ahnen, dass diese jungen Männer von Unzucht und Sodomie singen und bei ihren Konzerten gerne ins Publikum uriniert und die ersten Reihen gelegentlich auch gerne vollgebrochen haben. So unschuldig, fluffig, poppig klingen sie. Im Namen des Herrn, also jetzt in meinem einfach Herr Sebastian Pulli, The Bad Touch. Gesegnete Nacht zusammen. 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

0: Richtig stilvolle Popmusik. Olivia Dean, So Easy.
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0: Gute Nachrichten für alle, die in den Urlaub fliegen, allerdings wahrscheinlich erst ab Mitte nächsten Jahres. Die EU hat heute ihr Ja gegeben zu Folgendem. Wenn das Flugzeug zu spät kommt oder auch gar nicht kommt, dann sollen wir ganz einfach an Entschädigungen kommen. Sehr bemerkenswert, dass das nicht schon so ist. Kollegin Kimberly Klages, schlüsseln wir mal auf. Welchen Anspruch auf Entschädigung haben wir denn dann?
2: Also wenn ein Flug mindestens 3 Stunden Verspätung oder weniger als 14 Tage vor Abflug ganz gestrichen wird, dann gibt es Kohle. Wie viel hängt von der Entfernung ab? Also zwischen 250 Euro und 600 Euro kann sich das dann schon echt lohnen. Einzige Voraussetzung, die Airline hat das Problem, selbst zu verschulden.
0: Na gut, das Schöne ist, wir müssen dann nicht mehr groß selbst recherchieren, sondern die Airline muss uns ja dann informieren, wie das geht.
2: Genau, die Fluggesellschaften müssen innerhalb von 4 Tagen nach der Ankunft elektronisch darüber informieren, wie sie die Entschädigung beantragen können. Dann habt ihr 9 Monate Zeit, das zu machen und im Anschluss hat die Airline dann selbst nochmal 30 Tage Zeit dafür. Bis dahin muss sie dann die Entschädigung zahlen oder den Reisenden halt mitteilen, warum es keine Entschädigung gibt.
0: Also in Zukunft sollen wir leichter an Entschädigungen kommen bei Verspätungen und Flugausfällen. Gilt ab Mitte nächsten Jahres die Regel, die Fluggesellschaften dürfen das aber auch schon von sich aus vorher so umsetzen. Mal gucken, ob sich wer traut.

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1: So, bald bringt's wieder kurz was, die Fenster aufzumachen. Heute Nacht am Tiefpunkt landen wir so bei 20 bis 15 Grad. Sehr erfrischend. Wird's auch morgen über den Tag, da kann's nämlich Gewitter geben mit Starkregen, Hagel und Sturm. Aber die meiste Zeit ist es sonnig morgen und ähnlich heiß wie heute. Also in der Spitze 28 bis 34 Grad.
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1: Im Moment alles frei, keine Meldungen, gute Fahrt, kommt gut an.
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1: Sebastian Pulli hier mit einem kurzen Psychotest um die Zeit. Wir kennen doch alle den Song It's My Life. So, jetzt die Frage, an welches It's My Life haben wir gedacht? Der Mainstream-Radio-Fan sagt, das von Bon Jovi. Der Eurodance-Hörer mit Liebe zum guten Rap sagt, das von Dr. Alban. Der Eurodance-Hörer ohne Ahnung von Rap sagt DJ Bobo. So, und wer bleibt übrig? Für die 80er-Fans Talk Talk. Hier gibt's gleich das ganz wunderbare Cover von No Doubt. Aber erstmal Alex Warren, kommt gut durch die Nacht mit Ordinary jetzt.
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0: Jetzt neue Musik mit richtig viel Seele.
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0: Und zwar von den großen, kultigen Fury in the Slaughterhouse. Wir End-30er bis Mid-40er rutschen bei Erwähnung dieses Bandnamens vermutlich sofort zurück in die sehnsuchtsvolle Zeit der Pubertät, in Abende im Jugendzentrum, wo wir uns natürlich zu Time to Wonder, natürlich völlig nüchtern, weil wir alle nicht volljährig waren, in den Armen lagen. Oder weil uns Annette Weber auf dem Raucherhof in der 10 das Herz gebrochen hat, weil wir ihr am Abend vorher unsere Liebe gestanden haben. Ich kann's verstehen, Annette, ich hätte mich auch nicht genommen. Fury in the Slaughterhouse und das Bemerkenswerte, auch ihre neuen Songs, die erzeugen wieder genau diese große Pubertätsemotion. Das funktioniert auch heute noch. Es ist einfach die magische Stimme von Kai Wingenfelder, die ganze Leben zu erzählen scheint. Auch wenn es in diesem neuen Song um das sehr unromantische Thema Digitalisierung geht und darum, was das mit uns allen macht. Nee, nee, nee, Augen zu, zurück ins Jugendzentrum, hier sind sie.
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3: Ich bin Diana Kramer. US-Präsident Donald Trump hat weitere Angriffe seines Landes auf den Iran angekündigt. Man werde das Land heute Abend hart treffen, genau wie morgen, sagte Trump in einem Radiointerview. US-Streitkräfte hatten in den vergangenen Tagen wiederholt iranische Ziele angegriffen. Das Militär begründete dies mit Attacken des Irans auf Schiffe in der Straße von Hormuz. Die geplante internationale Schutztruppe für die Ukraine soll schon bald erstmals Militärmanöver in den Nachbarstaaten der Ukraine abhalten. Das kündigte Frankreichs Präsident Emmanuel Macron am Abend nach einem Treffen der sogenannten Koalition der Willigen an. An dem Treffen hatte auch Bundeskanzler Merz teilgenommen. Er sagte am Abend in Paris:
4: Wir haben denselben Kompass. Er ist auf Frieden für die Ukraine und Sicherheit für Europa ausgerichtet. Die Ukraine ist bereit, den Krieg zu beenden. Sie war es immer. Auch wir sind offen für Friedensverhandlungen zwischen der Ukraine und Russland mit der Unterstützung Europas und der Vereinigten Staaten. Es liegt einzig und allein jetzt an Präsident Putin, diese Chance zu ergreifen.
3: Bundeskanzler Friedrich Merz. Deutschland, Frankreich und 7 weitere europäische Staaten hatten zuvor mit der Ukraine auch ein Bündnis zur Raketenabwehr beschlossen. Wie viel Social Media ist für Kinder in Ordnung? Die Diskussion über eine Altersgrenze nimmt auch in Deutschland wieder Fahrt auf. Ein Expertengremium der EU-Kommission hatte sich dafür ausgesprochen, den Zugang zu sozialen Medien für Kinder unter 13 Jahren in allen Mitgliedsländern zu beschränken. Unterstützung dafür kommt aus der Union.
5: Für CSU-Chef Söder sind 13 Jahre eine gute Grundlage für die weitere Diskussion. Deutschlands Digitalbranche hält pauschale Verbote dagegen für den falschen Weg. Auch Linke und Grüne wollen lieber die Plattformen selbst stärker in die Pflicht nehmen. Und die Bundesschülerkonferenz sagt, der entscheidende Hebel liegt im Klassenzimmer. Schulen müssten Kindern viel besser beibringen, wie sie mit Fake News, Mobbing und den Suchtgefahren sozialer Medien umgehen, statt irgendetwas zu verbieten. Zoe Tassovali, Redaktion.
3: Im Müritz-Nationalpark in Mecklenburg-Vorpommern ist ein Feuer ausgebrochen. Der Brand in einem Mischwald sei inzwischen auf eine Fläche von 6.300 Quadratmetern angewachsen, teilten die Behörden mit. Mehrere Orte in der Nähe wurden vorsorglich evakuiert.
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6: Wenig Wolken, kaum Regen, so sieht das gerade aus. Nur ganz vereinzelt kann es nachts auch mal Schauer geben oder gewittern. 20 bis 15 Grad. Heute dann wieder sonnig und schön tagsüber, aber auch hier ganz vereinzelt mal Schauer oder Gewitter drin. Bis 34 Grad heute. Ja, und der Mittwoch, der bleibt dann schön sommerlich bis 35 Grad.
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7: Zurzeit liegen uns keine Meldungen vor. Wir wünschen allen unterwegs gute Fahrt.
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6: Hallo zusammen in dieser Nacht zum Dienstag und willkommen in der letzten Arbeitswoche vor den Sommerferien, zumindest für ein paar von euch. Für die anderen ist es einfach eine ganz normale Arbeitswoche. Und das schaukeln wir jetzt gemeinsam. Kommt gut durch die Nacht mit uns jetzt mit Musik von Sabrina Carpenter. Das ist Espresso.

0: Ich sage Dienstagnacht und du sagst?
1: Mehr Kaffee.
0: Ha, das wusste ich. Sascha, wir sind seelenverwandt.
1: Schön. 100 Gummipunkte für dich.
0: Leute, wir haben ein cooles Spiel für euch. Das heißt Dito. Und dieses Dito ist das Spiel des Jahres 2026. Jetzt ganz aktuell ausgezeichnet durch eine Kritikerjury in Berlin. Und der Kollege, ihr habt ihn gerade schon gehört, Sascha Fassbender ist da. Hallo.
1: Hi.
0: Der liebt Kaffee. So, ja. Wir testen dieses Spiel jetzt mal. Ne? Mhm. Aber vielleicht klären wir erstmal, wie das Spiel funktioniert, damit die Leute auch raffen, worüber wir hier reden.
1: Absolut. Vielleicht machen sie ja jetzt schon ganz gespannt an den Radios mit. Also es gibt Oberbegriffe, wie zum Beispiel Werkzeug und dann der Knackpunkt. Hier geht es nicht darum...
0: Schraubenschlüssel!
1: Ja, genau, eben das eben nicht. Hier geht es nicht darum, ein Werkzeug aufzuschreiben, auf das besonders wenige Leute kommen, sondern ich würde jetzt Hammer oder Schraubenzieher aufschreiben, denn Punkte gibt es jetzt nicht für besonders kreative, intelligente Antworten, sondern eben, ihr kriegt dann Punkte, wenn jemand anderes das gleiche Wort hat wie ihr.
0: Aber dann ist doch Schraubenschlüssel voll gut.
1: Nee, ich wäre jetzt tatsächlich auf Hammer gekommen. Also ich hätte jetzt Hammer geschrieben, weil ich denke bei Werkzeug immer irgendwie an
0: Hammer. Okay, das Ganze ist also das Gegenteil von Stadt, Land, Fluss.
1: Quasi, genau. Ah. Du musst dich in andere hineinversetzen und
0: kann
1: überlegen,
0: nicht,
1: was könnte denn mein Gegenüber zum Beispiel denken, wenn es um das Thema Werkstatt oder Werkzeug oder sowas geht. Ja. Was schreibt er oder sie wahrscheinlich auf? Das ist jetzt beim Thema Werkzeug jetzt nicht so unterhaltsam, aber wenn es zum Beispiel das Thema ist Länder mit einer guten Küche oder
0: Griechenland, Italien.
1: Ja, genau, Italien. Ich hätte jetzt Italien genommen.
0: Okay.
1: Siehst du? Oder Dinge, für die du deine Seele verkaufen würdest. Da wird es dann spannend, da könnte es dann auch lustig
0: ein
1: werden.
0: Ein Date mit Jeff Goldblum.
1: Siehst du, hätte ich jetzt tatsächlich sogar gewusst bei dir.
0: Ja, so. Dafür, oder wobei, nee. Ich glaube, ich würde das Jeff Goldblum skippen und ein Haus in Irland nehmen.
1: Das wäre Nummer
0: und
1: zwei
0: dafür meine
1: gewesen.
0: Seele verkaufen.
1: Mann, ey, mein Gott, das ist ja gruselig.
0: Du musst dir das fürs nächste Spiel merken.
1: Das mache ich auf jeden Fall. Es gewinnen also die Menschen, die am besten so die anderen am Tisch einschätzen können. Und wir testen das jetzt mal grob. Ich habe jetzt hier für uns beide einen Zettel hingelegt mit einem Stift dazu.
0: Okay.
1: Und du hast jetzt einen Oberbegriff. Und dann müssen wir überlegen, wie schätzen wir den anderen ein?
0: Okay.
1: Mein Oberbegriff ist Bier.
0: Ja, okay, schreibe ich auf.
1: So, ich schreibe jetzt auch was auf.
0: Ja, ich habe was aufgeschrieben.
1: Ja.
0: Soll ich jetzt sagen?
1: Ja.
0: Ich habe lecker aufgeschrieben.
1: Ich habe lecker aufgeschrieben,
0: ja! Wir arbeiten so oft zusammen.
1: Ja, das ist wirklich.
0: Mein Oberbegriff ist Sommersong.
1: Ich habe was.
0: Okay, was hast du?
1: Ich weiß den Interpreten nicht, aber es ist dieses Sommersonne, Sonnenschein. Sommersonne, Sonnenschein.
0: Das ist jetzt schade. Ich habe Marquez aufgeschrieben.
1: Ich bin enttäuscht.
0: Bayamos Companeros, weil der kommt ja jetzt, der Song.
1: Ja.
0: Ich bin enttäuscht. Sascha.
1: Ich möchte nie wieder mit dir arbeiten.
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1: Da sind nur wenige Wolken unterwegs, bedeutet nach Regen sieht es nachts meist nicht aus. Nur vereinzelt kann es auch mal Schauer oder Gewitter geben, 20 bis 15 Grad. Tagsüber dann bis 34 Grad, dazu viel Sonne, nur vereinzelt mal ein Hitzegewitter möglich, ansonsten aber meist trocken heute. Und der Mittwoch dann ähnlich bis 35 Grad.
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2: Zurzeit liegen uns keine Meldungen vor. Wir wünschen allen unterwegs gute Fahrt.
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1: Einen schönen frühen Dienstag wünsche ich euch. Es ist wirklich noch wahnsinnig früh. Deswegen halte ich den Mund und überlasse euch den Klängen von Dante Thomas.

0: Und wir sind noch nicht am Ende. Nein, noch lange nicht.
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0: Ja. Wir haben einfach so viele Badeseen in NRW. Wir wollen euch ja möglichst viele noch vorstellen. Deswegen geht es weiter mit unserer Badeseeserie. Heute geht es ins Sauerland an den Biggesee. Thorsten Ortmann war für euch dort.
3: Das Strandbad hier am Biggesee liegt direkt am Sonderner Kopf. Und wenn man reinkommt, dann fällt sofort diese riesengroße blaue Badeinsel auf. Die besteht aus 2600 Schwimmkörpern mit einer Gesamtfläche von 1300 Quadratmetern. Und von der Badeinsel aus kann man natürlich super ins Wasser springen. Redouan ist so mutig und hat versprochen, du springst jetzt von hier aus direkt in den Biggesee, ne?
4: Let's go!
3: Bei mir ist jetzt Lars Haasfeld. Er ist hier der Chef des Strandbads und auch des angrenzenden Campingplatzes. Herr Haasfeld, die Bigge ist ja im Prinzip die zweitgrößte Talsperre in NRW. Also es gibt eine Menge, was man hier machen kann. Was ist das im Einzelnen?
5: Man kann schwimmen, man kann tauchen. Wir haben eine Tauchschule hier ansässig. Man kann Stand-up-Paddleboards mieten oder auch sein eigenes mitbringen, Tretboot fahren, alles was geht.
3: Hier wird gerade eine große Kiesburg gebaut. Ich wollte mal ganz kurz hören, wie es euch hier gefällt.
6: Ich finde es super.
7: Ich finde es toll, weil hier filtert man hier so schöne Steine, wie zum Beispiel hier der.
8: Es ist ziemlich schön hier.
9: Mir gefällt es hier auch gut, gerade mit den Fischen.
10: Wir haben ganz viele, sogar so graue Fische.
3: Hier am Biggesee gibt es natürlich auch Gastronomie. Und zwar gibt es hier ein italienisches Restaurant, das heißt Al Lago. Und der Chef ist Giuseppe. Was ist so die Spezialität des Chefs?
11: Gemischte Fleischteller oder die Tagliatelle mit dem Lachs oder die Frutti di Mare.
3: Man kann ja auch Cocktails bestellen. Was gibt es da so Leckeres?
11: Pina Colada, Swimpool, Sex and Beach.
3: Und sie sind ja auch durchaus erschwinglich. 5 €. Ja, soweit unsere Eindrücke hier vom Strandbad am Biggesee. Es gibt hier jede Menge zu entdecken, zum Beispiel die Atta-Höhle. Das ist eine 400 Millionen Jahre alte Tropfsteinhöhle. Es gibt hier in der Nähe einen Kletterpark und es gibt hier sogar einen Affen- und Vogelpark in der Nähe. Und hier kann man Berber- und Totenkopfäffchen aus nächster Nähe bestaunen und ihnen sogar ein paar Leckerlis geben.
0: Also ihr habt's gehört, Biggesee im Sauerland kann man machen, sagt der Kollege Thorsten Ortmann. Danke dir.
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1: Ich bin Diana Kramer. Der Iran-Krieg ist in den vergangenen Tagen mit gegenseitigen Angriffen wieder eskaliert. Nun melden die US-Streitkräfte weitere Angriffe. Zuvor hatte US-Präsident Donald Trump die Wiederaufnahme der Seeblockade gegen Schiffe angekündigt, die iranische Häfen ansteuern. Allen anderen Ländern soll ein fairer und offener Zugang zur Straße von Hormuz möglich sein.
2: Trump sagt, dass die USA die volle Kontrolle über die Straße von Hormuz übernehmen und diese betreiben wollten. Dies beinhaltet eine Transitgebühr von 20% des Frachtwertes von Lastschiffen, denen die USA sichere Passage gewährleisten. Die USA würden dieses Geleit nicht umsonst machen, erklärt Trump. Iranische Schiffe werden fortan wieder von allen heimischen Häfen blockiert. Die Fronten sind erneut verhärtet. Infolge der jüngsten Angriffe ist die Schifffahrt durch die Meerenge drastisch zurückgegangen. Tina Eck, USA.
1: Für Bewohnerinnen und Bewohner in Pflegeheimen steigen die selbst zu bezahlenden Anteile immer weiter. Zum 1. Juli waren im ersten Jahr im Heim im bundesweiten Schnitt 3.364 Euro pro Monat aus eigener Tasche fällig, zeigt eine Auswertung des Verbands der Ersatzkassen. Das waren monatlich 119 Euro mehr als noch zu Jahresbeginn und 256 Euro mehr als im Juli vergangenen Jahres. Im Ländervergleich am teuersten ist ein Pflegeheimplatz in Bremen. In Sachsen-Anhalt zahlen Bewohner im Schnitt knapp 900 Euro weniger. Es war eine Jahrhundertflut, die ganze Ortschaften verwüstet hat. Die Flutkatastrophe in Rheinland-Pfalz und Nordrhein-Westfalen. Dabei starben 136 Menschen in Rheinland-Pfalz, 49 in NRW. Besonders betroffen war das Ahrtal. Heute jährt sich das Unglück zum 5. Mal.
3: Laut dem Eifelkreis Bitburg-Prüm sind rund 90% der Flutschäden mittlerweile behoben. Dabei flossen insgesamt über 100 Millionen Euro in verschiedenste Maßnahmen. Zudem wurde auch die Hochwasserprävention verbessert. In Rheinland-Pfalz läuft seit letztem Jahr ein neues Pegelmesssystem. Dieses sammelt viertelstündig die Daten von 32 Messstellen im ganzen Bundesland in einer Datenbank. Und auch NRW hat nach der Katastrophe aufgestockt. Die letzten 5 Jahre wurde die Anzahl an Hochwassermeldepegeln von 84 auf 122 erhöht. Jonas Mikulajczak, Redaktion.
1: Zum Sport. Bei der Fußball-WM sind noch 4 Mannschaften im Rennen. Heute stehen Frankreich und Spanien als Erste im Halbfinale.
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4: 20 bis 15 Grad jetzt in der Nacht und in den frühen Morgenstunden dazu kein Regen. Nur vereinzelt kann es auch mal gewittern jetzt. Tagsüber dann auch mal vereinzelt ein Hitzegewitter möglich. Ansonsten aber schön sonnig und trocken bis 34 Grad. Mittwoch weiter sommerlich bis 35 Grad.
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5: Zurzeit liegen uns keine Meldungen vor. Wir wünschen allen unterwegs gute Fahrt.
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4: Ein Pool mitten auf der A3. Das gab es am vergangenen Wochenende, allerdings nur für ein paar Fische. Da hat es einen Unfall gegeben mit einem Transporter, der hatte diese Tiere geladen und die sind dann auf der Fahrbahn gelandet. Das ist mega schlimm. Ja, und daraufhin hat die Feuerwehr mit Plane und Wasser einen Pool gebaut für die Fische. Und wir fragen uns jetzt natürlich alles, gibt es diesen Service denn auch für Menschen, die im Stau stehen? Hallo?

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0: So, letzte Woche vor den Sommerferien, ne? Unterrichtsmäßig geht jetzt in den Schulen, also... Nein, also sagen wir mal so, man muss sich ja jetzt auch nicht mehr überanstrengen, oder? Aber jetzt mal ehrlich, für alle, die keine Schule haben, wie sieht's denn da aus in der Zeit vor den Ferien, bevor es dann mit der Familie irgendwie weggeht? Ist schon auch stressig manchmal, oder?
1: Die Steuererklärung muss ich auch auf jeden Fall noch final geklärt haben.
2: Ich habe jetzt noch ein großes Projekt, das ist dann jetzt aber nächste Woche durch und dann geht's auch los.
3: Oh, richtig viel. Ich habe ganz viele Deadlines noch auf der Arbeit. Bis 4.8. bin ich durchgeplant.
0: Oh je. Ja, du willst ja natürlich auch alles fertig haben, um dann im Urlaub abschalten zu können, oder? Bedeutet eigentlich, die Vorbereitung auf den Urlaub ist eigentlich der Grund, warum wir Urlaub brauchen, oder? Machst du nix. Lasst euch nicht stressen und vor allen Dingen nicht ärgern diese Woche.
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1: Wenig Wolken, kaum Regen, so sieht das gerade aus. Nur ganz vereinzelt kann es nachts auch mal Schauer geben oder gewittern. 20 bis 15 Grad. Heute dann wieder sonnig und schön tagsüber, aber auch hier ganz vereinzelt mal Schauer oder Gewitter drin. Bis 34 Grad heute. Ja, und der Mittwoch, der bleibt dann schön sommerlich bis 35 Grad.
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2: Zurzeit liegen uns keine Meldungen vor. Wir wünschen allen unterwegs gute Fahrt.
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1: Einen schönen guten Morgen wünsche ich euch oder gute Nacht, je nachdem, wo ihr gerade seid und was ihr gerade macht. Ach, das reimt sich, guck mal an. So, wir machen jetzt entspannt weiter und zwar mit Musik von Hertz. Das ist Stay. Einen schönen frühen Dienstag euch.

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1: Ich bin Diana Kramer. Das US-Militär hat in der dritten Nacht in Folge Ziele im Iran attackiert. Die Streitkräfte hätten eine neue Angriffswelle gestartet, teilte das zuständige Regionalkommando des US-Militärs auf X mit. Diese Angriffe würden die Fähigkeit des Irans weiter einschränken, unschuldige Zivilisten und die Handelsschifffahrt in der Straße von Hormuz zu attackieren, heißt es. US-Präsident Donald Trump hatte unmittelbar zuvor weitere Angriffe angekündigt. Die Debatte um Altersbeschränkungen für Instagram, TikTok und Co. geht weiter. Ein Expertengremium der EU-Kommission hat sich nun dafür ausgesprochen, den Zugang zu sozialen Medien für Kinder unter 13 Jahren in allen EU-Mitgliedsländern zu beschränken.
2: Das sind Vorschläge von Experten, die Kommissionspräsidentin von der Leyen aber sehr überzeugend findet. Sie laufen im Wesentlichen auf Folgendes hinaus. Überhaupt kein Social Media für Kinder bis zu 2 Jahren. Zugang nur unter Aufsicht von Eltern oder Lehrern für Kinder bis zu einschließlich 13 Jahren. Und danach Zugang zu Plattformen, sofern diese Plattformen bewiesen haben, dass sie jugendgeeignet sind. Alterskontrollen werden also auf jeden Fall kommen. Einen offiziellen Vorschlag, den will die Kommission nach der Sommerpause machen. Aus Brüssel, Dieter Ebeling.
1: Die schwarz-rote Koalition will die Tabaksteuer stärker erhöhen als bislang geplant. Nach Medienberichten soll der Preis für eine Packung Zigaretten bis 2030 schrittweise auf knapp 12 Euro steigen.
3: Die höhere Tabaksteuer soll dem Bund jedes Jahr rund 800 Millionen Euro zusätzlich bringen. Das Geld kann die Regierung gut gebrauchen, denn sie muss Milliardenlücken im Haushalt schließen und hat den Ländern zuletzt mehr Unterstützung für Krankenhäuser zugesagt. Gleichzeitig will die Koalition das Rauchen unattraktiver machen, vor allem für junge Menschen. Zoe Tassovali, Redaktion.
1: Die Wehrpflicht ist in Deutschland weiter ausgesetzt, trotzdem verweigern immer mehr Menschen den Kriegsdienst. Bis Juli sind bereits 5.862 Anträge beim zuständigen Bundesamt eingegangen, berichtet das Redaktionsnetzwerk Deutschland. Das sind deutlich mehr als im gesamten letzten Jahr. Hintergrund dürfte die angespannte Sicherheitslage und das Gesetz über den neuen Wehrdienst sein, das zum 1. Januar in Kraft getreten ist.
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4: Da sind nur wenige Wolken unterwegs, bedeutet nach Regen sieht es nachts meist nicht aus. Nur vereinzelt kann es auch mal Schauer oder Gewitter geben, 20 bis 15 Grad. Tagsüber dann bis 34 Grad, dazu viel Sonne, nur vereinzelt mal ein Hitzegewitter möglich. Ansonsten aber meist trocken heute. Und der Mittwoch dann ähnlich bis 35 Grad.
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5: Zurzeit liegen uns keine Meldungen vor. Wir wünschen allen unterwegs gute Fahrt.